0: Gesetze. Die Eskalation in Zügen habe eine gewaltige Dimension erreicht, sagte der GDL-Bundesvorsitzende Reiß dem WDR. Viele Mitarbeiter der Bahn hätten inzwischen Angst bei der Arbeit. Es müsse jetzt dafür gesorgt werden, dass ein Angriff rechtliche Konsequenzen habe, die davor abschreckten, dass es zu weiteren Attacken auf Zugpersonal komme. Bei dem Angriff war der 26-jährige Bahnmitarbeiter erst heftig gegen die Tür gestoßen und dann aus dem fahrenden Zug gefallen. Er wurde dabei schwer verletzt. Das Rahmenabkommen zwischen den USA und dem Iran hat nach Ansicht der Regierung in Teheran keinen Bestand mehr. Man habe es ausgesetzt, sagte Vizeaußenminister Ghari Babadi in iranischen Medien. Das Land sei jetzt mit seiner Verteidigung beschäftigt. Die USA und der Iran hatten sich im Juni auf das Abkommen geeinigt und wollten danach ein dauerhaftes Ende des Kriegs aushandeln. Anfang Juli war der Konflikt aber wieder eskaliert. Große Unternehmen in der EU dürfen nicht verkaufte Kleidung oder Schuhe ab sofort nicht mehr wegwerfen. Eine entsprechende EU-Vorschrift gilt ab heute. Sie soll dafür sorgen, dass die Firmen stattdessen versuchen, die Ware doch noch zu verkaufen oder diese spenden. Bisher ist es teils günstiger, die Produkte wegzuschmeißen, als sie zu lagern, aufzubereiten oder nochmal zum Verkauf anzubieten. Der Handelsverband Deutschland rechnet damit, dass damit das Angebot an reduzierter Mode in den Geschäften steigt. Das Wetter in Deutschland, nachts örtlich Schauer und Gewitter, vor allem an der Nordsee und in der Mitte Deutschlands, die Tiefstwerte 17 bis 10 Grad. Am Tag zeitweise Wolken, im Norden und Osten den ganzen Tag wechselhaft mit Regen. Maximal 17 bis 25 Grad. Die Zeit 2.03 Uhr.
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2: Regionalverband Saarbrücken. Die B268 ist zwischen Heusweiler und Riegelsberg wegen einer Baustelle gesperrt. Bis Anfang August. Geblitzt wird unter anderem auf der A620 Saarlouis Richtung Saarbrücken in Höhe Güdingen. Am Ortsausgang Dörsdorf in Richtung Scheuern. Und am Ortseingang Ottweiler aus Wiebelskirchen kommend.
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4: Mit Sabrina Drostel. Guten Tag, ihr wisst, wie es läuft. Ihr bringt die Ohren, ich die Musik. Und diesmal ist es welche von Fastboy und Klock, Klock.
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Vorsicht bitte auf der A8 Stuttgart Richtung München zwischen Mühlhausen und Hohenstadt. Da haben wir eine ungesicherte Unfallstelle. Und Vorsicht bitte auch auf der A60 Mainz-Rüsselsheim zwischen Rüsselsheim-Königstetten und Rüsselsheimer Dreieck. Da ist eine Person auf der Fahrbahn. Kommt gut durch.

0: 20 nach 2 ist es.
1: Ellie Goulding
0: ist wieder da. Sie war in letzter Zeit ein bisschen beschäftigt. Ellie Goulding, Sie hier. Ja, aber das ist auch gar kein Thema. Die liebe Ellie hatte nämlich ein bisschen in ihrem Leben zu sortieren. Scheidung, neue Liebe, zweites Baby. Und dann hat sie sich auch noch zu einem Seitenscheitel entschieden. Das machst du ja auch nicht einfach aus einer Laune heraus. Also ich hoffe echt, dass sie sich gut überlegt hat. Ein Seitenscheitel, was das an Arbeit macht. Aber ja, neuer Song, neuer Style. Ist nur konsequent. Black Prada Dress jetzt hier neu in der Popnacht. 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

Vorsicht, die A45 Gießen Richtung Aschaffenburg ist zwischen Wölfersheim und Florstadt nach einem Unfall gesperrt. Kommt gut durch.

0: Deshalb drei ist es.
1: Hallo.
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3: Heute geht es mit einem strahlend blauen Himmel in den Tag. Am Mittag und Nachmittag bilden sich ein paar lockere Wolken. Es bleibt trocken. Die Höchstwerte liegen bei 21 bis 25 Grad. Der Wind weht aus Nordwest und frischt mitunter starkböig auf. Morgen kommen nach sonnigem Beginn einige Quellwolken hinzu. Es bleibt aber weiterhin freundlich und trocken. Die Temperatur steigt bis zum Nachmittag auf 20 bis 25 Grad an. Am Dienstag ändert sich wenig bei Höchstwerten von 23 bis 27 Grad.
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4: Vorsicht bitte im Kreis St. Wendel auf der Landesstraße zwischen Assweiler und Mossberg-Richweiler liegt ein Tier auf der Fahrbahn. Regionalverband Saarbrücken. Die B268 ist zwischen Heusweiler und Riegelsberg wegen einer Baustelle gesperrt. Bis Anfang August. Geblitzt wird unter anderem auf der A620 Saarlouis Richtung Saarbrücken in Höhe Güdingen. Am Ortsausgang Dörsdorf in Richtung Scheuern. Und am Ortseingang Ottweiler aus Wiebelskirchen kommend.
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0: Vorsicht bitte auf der A8 Stuttgart Richtung München zwischen Mühlhausen und Hohenstadt. Da haben wir eine ungesicherte Unfallstelle. Und Vorsicht bitte auch auf der B209 Kirchbeutzen, Bad Fallingbostel und Nienburg zwischen Sindorf und Kirchbeutzen. Da sind Personen auf der Fahrbahn. Da bitte besonders vorsichtig fahren.
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20 vor 3 ist es. Es gibt Songs, die spielen wir nicht einfach ab. Die lassen wir geschehen. Und das, was jetzt kommt, das lassen wir knapp 7 Minuten geschehen. Jeff Buckley mit seiner ganz eigenen, rohen und unvergesslichen Version von Halleluja. Ihr hört die Popnacht mit Sabrina Droste.

10:50, ihr hört die Popnacht mit Sabrina Droste. Hi. Was hat zwei Daumen und kann demnächst aus eigener Erfahrung sagen, wie Samba live klingt? Genau. Das kleine Fangirl gerade am Popnacht-Mikro. Was hat zwei Ohren und bekommt diese Info einfach eingeflößt? Exakt. Ihr alle, die ihr freiwillig zuhört. Samba tritt noch einmal dieses Jahr in Deutschland auf, beim Superblumenfestival in München am 1. September. Da gibt's wohl auch noch ein paar Tickets für. Und hier gibt's jetzt seinen neuen Song My Body Isn't Ready. Neu in der Popnacht.

Vorsicht bitte auf der A3 Würzburg Richtung Nürnberg zwischen Erlangen, Frauenaurach und Kreuz Fürth. Da steht ein defekter PKW. Und Vorsicht bitte auch im Kreis Heidelberg auf der Landesstraße zwischen Wiesloch und Hockenheim. Da läuft eine Person rum. Kommt gut durch.

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1: Um 3 Uhr mit Klaus Reginek. Bei der Fußball-WM hat England die Bronzemedaille geholt. Die Engländer gewannen das Spiel um Platz 3 mit 6:4 gegen Frankreich. Aus dem ARD-WM-Team Hendrik Lückhoff.
2: Es war ein extrem unterhaltsames Spiel. In der ersten Hälfte ging bei Frankreich fast nichts, bei England alles. So führten die Three Lions zur Pause schon mit 4:0. Im zweiten Durchgang zeigte Frankreich mit 4 neuen Spielern aber ein anderes Gesicht, schoss 3 Tore in 18 Minuten und der Ausgleich war möglich. Aber England traf zum 5. Mal. Frankreich schaffte nochmal den Anschluss, aber England setzte den Schlusspunkt mit dem 6:4. Für die Engländer ist Platz 3 das beste WM-Resultat nach dem Titel 1966. Frankreich hat es verpasst, dem scheidenden Trainer Didier Deschamps einen würdigen Abschied zu ermöglichen.
1: Bundeskanzler Merz will die Nachfolge des zurückgetretenen Unionsfraktionschefs Spahn zügig klären, wie die deutsche Presseagentur meldet, noch bis Ende Juli. Das Vorschlagsrecht für den Fraktionsvorsitzenden der Union haben die Parteichefs von CDU und CSU, Merz und Söder. Damit ein neuer Vorsitzender noch vor der Sommerpause gewählt werden kann, müsste es eine Sondersitzung der Fraktion geben. Die nächste reguläre Sitzung ist erst am 8. September. In der ukrainischen Hauptstadt Kiew gibt es neue Luftangriffe. Die Luftwaffe hatte vor mehreren russischen Raketen gewarnt, die auf die Stadt anflögen. Wenig später gab es mehrere Explosionen, unter anderem im Stadtzentrum. Laut ukrainischen Angaben wurden mindestens 2 Wohnhäuser und ein Einkaufszentrum getroffen. Über mögliche Opfer der Angriffe ist bisher noch nichts bekannt. Der US-britische Influencer und bekennende Frauenfeind Andrew

0: Nate und sein Bruder Tristan sind in den USA festgenommen worden. Das haben Behörden in den USA und in England bestätigt. Den Brüdern werden unter anderem Vergewaltigung und sexueller Missbrauch vorgeworfen. Der frühere Kickboxer Andrew Tate wurde unter anderem mit frauenfeindlichen Sprüchen und Ansichten in Online-Netzwerken bekannt. In der norditalienischen Stadt Mailand ist ein Konzert des puerto-ricanischen Sängers Bad Bunny abgebrochen worden. Grund war heftiger Hagel. Rund 80.000 Menschen mussten die Konzertarena innerhalb kurzer Zeit verlassen. Das berichten mehrere italienische Nachrichtenagenturen. Nach Angaben der Feuerwehr wurden mehrere Zuschauer von großen Hagelkörnern am Kopf getroffen und verletzt. Sie mussten vom Rettungsdienst versorgt werden. Das Wetter in Deutschland, nachts örtlich Schauer und Gewitter, vor allem an der Nordsee und in der Mitte Deutschlands, die Tiefstwerte 17 bis 10 Grad. Am Tag zeitweise Wolken, im Norden und Osten den ganzen Tag wechselhaft, im Süden anfangs Schauer und Gewitter, später freundlicher, maximal 25 Grad, 3.03 Uhr.
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2: A8 Pirmasens Richtung Saarlouis. Die Ausfahrt Saarwellingen ist wegen einer Baustelle gesperrt. Bis voraussichtlich 13. August. Regionalverband Saarbrücken. Die B268 ist zwischen Heusweiler und Riegelsberg wegen einer Baustelle gesperrt. Bis Anfang August. Landkreis Neunkirchen. Die L114 ist zwischen dem Kreisel an der A8 Neunkirchen, Oberstadt und Fuhrpach in beiden Richtungen wegen einer Baustelle gesperrt. Eine Umleitung ist eingerichtet bis 9. August. Geblitzt wird unter anderem auf der A620 Saarlouis Richtung Saarbrücken in Höhe Güdingen, am Ortsausgang Dörsdorf in Richtung Scheuern und am Ortseingang Ottweiler aus Wiebelskirchen kommend.
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4: 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Guten Tag, guten Tag. Ja, die Gerüchte sind wahr.
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Vor einem guten Jahr hat er noch gesagt, dass er das Gefühl hat, seinen besten Song hat er noch nicht geschrieben. Seitdem ist unter anderem dieser Knaller rausgekommen. Forget You, ADMT ist das, oder Fuck You hieß der Song eigentlich auch. Seitdem wurde ihm die Frage meines Wissens nicht mehr gestellt, welcher Song sein bester ist. Aber es kommt jetzt ein weiterer in Frage. Burn Brighter von ADMT, neu in der Popnacht.

Schönen guten Tag. Hier ist Dr. Oste. Und jeder, der um diese Uhrzeit Radio hört, kann Hilfe sicherlich gut gebrauchen. Professionelle Hilfe kriegt man in Deutschland ja nicht. Unprofessionelle Hilfe dagegen schon. Und zwar hier in der Popnacht. Wir machen den Watt. Ihr fragt euch jetzt, Watt? Und ich sag ja, genau. Einen Wortassoziationstest. Beispiel, ich sag Baum, ihr sagt Autounfall. Ich sag Rosenkohl, ihr sagt lecker. Ich sag Andi Scheuer, ihr sagt kompetent. Ja, und spätestens da wissen wir, es gibt was zu diagnostizieren. 07221 2011. Wer braucht ein unprofessionelles Gutachten in Form eines Popnacht-Pakets? Macht den Dr. Oste Psychotest 07221 2011.

0: Kurz nach halb vier ist es. Hi!
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2: Heute geht es mit einem strahlend blauen Himmel in den Tag. Am Mittag und Nachmittag bilden sich ein paar lockere Wolken. Es bleibt trocken. Die Höchstwerte liegen bei 21 bis 25 Grad, mit den höchsten Werten an Saar und Mosel. Morgen kommen nach sonnigem Beginn einige Quellwolken hinzu. Es bleibt aber weiterhin freundlich und trocken. Die Temperatur steigt auf 20 bis 25 Grad an. Am Dienstag ändert sich wenig bei Höchstwerten von 23 bis 27 Grad.
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3: Vorsicht bitte im Kreis Regionalverband Saarbrücken auf der Landesstraße. Zwischen Holz und Fischbach-Kamphausen befindet sich eine ungesicherte Unfallstelle. A8 Pirmasens Richtung Saarlouis, die Ausfahrt Saarwellingen, ist wegen einer Baustelle gesperrt. Bis voraussichtlich 13. August. Geblitzt wird unter anderem auf der A620 Saarlouis Richtung Saarbrücken in Höhe Güdingen, am Ortsausgang Dörsdorf in Richtung Scheuern und am Ortseingang Ottweiler aus Wiebelskirchen kommend.
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0: Also wir haben ein paar Patienten gefunden. Nils ist in der Leitung mit der ganzen Familie. Nils, du hast deine, ich glaube, Töchter, Carla und Jette mit, ist das richtig?
1: So ist das, ja.
2: Hallo, wir sind auch dabei. Hallo.
0: Ja. Hallo. Und die Ulrike, die ist auch dabei, deine Frau. Na?
1: Ja.
0: Ja, sehr schön. Und wir machen den WAT, den heutigen Psychotest mit Dr. Oste. Hallo Nils und Familie. Weißt du, wie ein WAT, also ein Wortassoziationstest, funktioniert?
1: Ja, so schauen, was man mit dem Wort in Verbindung bringen kann.
0: Exakt.
1: Oder selber, ne?
0: Exakt. Ich nenne dir einen Begriff und du sagst, oder ihr sagt so schnell wie möglich das Erste, was euch dazu einfällt. Also ich sage Fitnessstudio und du sagst?
3: Sport.
0: Genau. Hauptsache es passiert schnell. Falsch machen könnt ihr nichts. Und egal, welche Diagnose wir danach stellen, ein Popnachtpaket kriegt ihr auf jeden Fall.
1: Ah ja, da sind wir ja beruhigt. Ja?
0: Habt ihr noch Fragen?
3: Nee.
0: Dann starten wir einfach. Ich sage Begriffe und du sagst das Erste, was dir dazu einfällt, okay?
1: Jo.
0: Baum.
1: Wald.
0: Was war das?
1: Wald,
0: okay. Ja, der Empfang. Shakespeare.
1: England.
0: Sprudelwasser.
1: Stilles Wasser.
0: Geheimnis.
1: Offen.
0: Lieblingsspielzeug.
1: Auto.
0: Fingernägel.
2: Kauen.
0: Halbzeitshow.
2: Fußball.
0: Kindheitserinnerung.
1: Urlaub.
0: Klimaanlage.
1: Halt.
0: Lady Gaga.
1: Musik.
0: Genau, die hören wir jetzt und dann werten wir eure Antworten mal zusammen aus, okay?
1: Jo.
0: Alles klar, machen wir so.

0: 10 vor 4 ist es. Ihr hört die Popnacht mit Sabrina Droste. Hi. Zu Lady Gaga hast du das Wort Musik gesagt und die haben wir gerade gehört. Wir sind jetzt noch bei der Auswertung des Dr. Oste Psychotests und Nils hat mit Unterstützung seiner Familie einen Wortassoziationstest hier in der Popnacht gemacht. Ich habe gesagt, ihr bekommt eine Auswertung, aber nicht, dass sie fundiert ist, ne? Nicht, dass mir hier irgendwelche Klagen kommen nachher. Aber,
1: nein.
0: Aber nach der mir möglichen sorgfältigen Auswertung eurer Antworten komme ich zu folgendem Ergebnis. Ihr leidet an assoziativer Freestylitis. Das sieht man nicht oft. Die gute Nachricht ist aber, es ist heilbar. Immerhin.
1: Okay.
0: Die schlechte, nur mit einem Popnachtpaket und mindestens 2 Stunden guter Musik.
1: Ja,
0: also da kann ich jetzt nichts dran machen. Aber du, Nils, du hast die Fragen ja nicht alleine beantwortet, sondern welche deiner Töchter hat mitgemacht?
2: Wir haben beide mitgemacht.
0: Ihr beide Gaga, mitgemacht, ne? Ja, okay. Ja. Ah, deswegen war das auch so schwierig, das auszuwerten, weil euer Gutachten habe ich natürlich auch fertig und ihr leidet unter akuter Assoziationsbeschleunigung. Also das bedeutet, dass euer Gehirn dem Mund ungefähr 3 Kurven voraus ist. Es ist medizinisch völlig unproblematisch, ja, also macht euch keine Sorgen darum. Für Quizshows allerdings hochinteressant. Und auch euch verschreibe ich ein Popnacht-Paket und sag noch heute bitte keine wichtigen Entscheidungen mehr nach 22 Uhr dann.
2: Ja, danke.
1: Ja, da freuen wir uns sehr. Und ich war wahrscheinlich einfach ein bisschen abgelenkt, weil ich jetzt hier lenke. Ne?
0: Ah, meinst du? Also da müssen wir eigentlich den Test nochmal wiederholen, meinst du?
1: Ja, eigentlich schon.

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1: Um 4 Uhr mit Klaus Reginek. Nach dem Sturz eines Bahnmitarbeiters aus einem fahrenden Zug in Baden-Württemberg ist der mutmaßliche Verantwortliche auf freiem Fuß. Das Amtsgericht Karlsruhe hat keinen Haftbefehl gegen ihn ausgestellt. Die Lokführergewerkschaft GDL fordert nun schärfere Gesetze. Aus der Nachrichtenredaktion dazu Andreas Herrler.
2: Die Eskalation in Zügen habe eine gewaltige Dimension erreicht, sagte GDL-Chef Reis dem WDR. Es müsse jetzt dafür gesorgt werden, dass ein Angriff rechtliche Konsequenzen habe, die abschreckten. Ein 36-Jähriger soll bei einer Fahrkartenkontrolle am Freitagabend einen Sicherheitsmitarbeiter der Bahn mit Schlägen und Tritten angegriffen haben. Dabei wurde eine Tür beschädigt. Durch den entstandenen Spalt fiel der 26-Jährige aus dem Zug. Damit habe der Tatverdächtige nicht rechnen können. Deshalb wurde der Haftbefehl abgelehnt, so der Staatsanwalt. Der Bahnmitarbeiter wurde lebensgefährlich verletzt.
1: Firmen in der EU dürfen ab heute unverkaufte Kleidung oder Schuhe nicht mehr ohne weiteres wegwerfen. Die Unternehmen müssen die Ware stattdessen nochmal anbieten oder spenden. Mit der neuen Vorschrift will die EU unter anderem die Umwelt schützen. Details dazu aus Brüssel von Sarah Lopez.
3: Die neuen Regeln gelten erstmal für große Unternehmen, die mindestens 250 Mitarbeiter oder einen Jahresumsatz von mehr als 50 Millionen Euro haben. 2030 sollen dann mittlere Unternehmen folgen, kleinere sind davon ausgenommen. Nach Angaben der EU-Kommission werden in Europa jedes Jahr 4-9% der Kleidungsstücke vernichtet, bevor sie überhaupt getragen wurden. Dieser Müll sorgt demnach für Millionen Tonnen an CO2.
1: Die Kulturorganisation der Vereinten Nationen UNESCO berät ab heute, was noch ins Weltkulturerbe aufgenommen wird. Das Welterbekomitee tagt 10 Tage lang in der südkoreanischen Küstenstadt Busan. Deutschland bewirbt sich mit der Waldsiedlung Zehlendorf im Südwesten von Berlin. Die dortigen Wohnhäuser wurden vor rund 100 Jahren im Bauhausstil errichtet. Bei der Fußballweltmeisterschaft hat sich England Platz 3 gesichert. Das Team siegte gegen Vizeweltmeister Frankreich mit 6:4. Bereits zur Halbzeit hatten die Engländer 4:0 geführt. Für die englische Mannschaft unter dem deutschen Trainer Thomas Tuchel

0: April ist der dritte Platz das beste WM-Ergebnis seit 60 Jahren. Das Wetter in Deutschland: nachts örtlich Schauer und Gewitter, vor allem an der Nordsee und in der Mitte Deutschlands. Die Tiefstwerte 17 bis 10 Grad, am Tag zeitweise Wolken, im Norden und Osten den ganzen Tag wechselhaft mit Regen, im Süden anfangs Schauer und Gewitter, später freundlicher. Maximal 25 Grad. 4.03 Uhr.
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2: Vorsicht bitte auf der A8 Neunkirchen Richtung Saarlouis. In Höhe Neunkirchen-Spiesen stehen defekte Fahrzeuge. Landkreis Neunkirchen. Die L114 ist zwischen dem Kreisel an der A8 Neunkirchen, Oberstadt und Fuhrpach in beiden Richtungen wegen einer Baustelle gesperrt. Eine Umleitung ist eingerichtet bis 9. August. Geblitzt wird unter anderem auf der A620 Saarlouis Richtung Saarbrücken in Höhe Güdingen, am Ortsausgang Dörsdorf in Richtung Scheuern und am Ortseingang Ottweiler aus Wiebelskirchen kommend.
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4: 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Guten Tag, guten Tag. Beschwerden und Reklamationen aller Art bitte am Schalter nebenan. Vielen Dank.
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0: WM-Bronze geht an England nach diesem jetzt schon legendären Spiel. Platz 3 gegen Frankreich. 4:0 führen die Engländer nach der ersten Halbzeit. Am Ende geht es 6:4 aus. Und das, obwohl nicht mal Harry Kane auf dem Platz gestanden hat. Ja, den hatte Englands Trainer Thomas Tuchel genauso rausrotiert wie Jude Bellingham, der ja später dann immerhin eingewechselt wurde und dann auch noch ein Tor gemacht hat. Tuchel so:
1: Wir sind einfach müde und echt geschlauft nach den letzten Wochen. Großes Kompliment und Respekt an mein Team. Das war trotz der Strapazen Mentalität pur.
0: Ja, ist denn Platz 3 wenigstens ein bisschen Trost?
2: Wenn das Finale morgen ist, werden wir immer noch den Schmerz spüren. Also es wird noch etwas dauern. Aber insgesamt gibt mir das alles mehr Energie, als es mir nimmt.
0: 21 Uhr ist Anpfiff. Das Finale Spanien-Argentinien. Und da kann Lionel Messi zurückschlagen, weil ihm ja der Franzose Kylian Mbappé den Highscore geklaut hat. Mit seinen 2 Toren ist er jetzt WM-Rekordtorschütze und hat 1 Tor Vorsprung auf Messi. Aber Mbappé glaubt,
2: Leo trifft immer, er wird sicher treffen.
0: Ja, mal gucken, ob die Argentinier ihren WM-Titel verteidigen oder ob sich Spanien den 2. Stern holt. Ihr hört's auf jeden Fall hier.

0: 20 nach 4 ist es. Ihr hört die Popnacht mit Sabrina Droste. Hi. Die Frau ist 73 und war jahrzehntelang schwer drogen- und alkoholabhängig und hat so Welthits wie diesen hier rausgebracht. Chaka Khan, einen neuen Dance-Hit rausbringt, hatten wir für 2026 nicht auf der Bingo-Karte. Aber wir sind ja wohl absolut dafür. Chaka Khan und Snoop Dogg jetzt mit Boogies in My Soul. Neu in der Welt und in der Popnacht.
1: Chaka

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4: Halb fünf ist es. Ein Blick ins Popnacht-Verkehrszentrum. Die A5. 45. Gießen Richtung Aschaffenburg ist zwischen Wölfersheim und Florstadt nach einem Unfall gesperrt. Eine Umleitung ist eingerichtet über die U56. Und die A602 Trier Richtung Longich ist zwischen Trier-Verteilerkreis und Erang nach einem Unfall gesperrt. Kommt gut durch!

0: 20 vor 5 ist es. Ihr hört die Popnacht mit Sabrina Droste. Hi. Gracie Abrams, 26 Jahre alt, erfolgreiche Singer-Songwriterin aus den USA. Hier, die kennen wir von Hits wie zum Beispiel diesen hier. That's so true. Oder auch hier Hit the Wall. Sau erfolgreich, das Ding. Jetzt hat sie nach 2 Jahren ihr drittes Album rausgebracht. Daughter from Hell heißt das. 16 Songs sind drauf und ARD-Musikfrau Helena Stössel hat für uns ins Album reingehört. Helena, klingt's denn auch wie Daughter from Hell, wie die Tochter aus der Hölle?
1: Gar nicht, mehr so verträumt. Also Gracie Abrams teilt viele Gedanken, klar auch dunkle, viel Akustikgitarre, Klavierballaden, auch wenn die Gitarre im Song Daughter from Hell ein bisschen crunchiger klingt. Daughter from Hell, hungry and love. Gracie Abrams reflektiert mit dem Album ihre Jugend, auch die Anfang 20er, mit all den Unsicherheiten und Liebesdramen. Sie war nicht immer die Vorzeigetochter, wie sie selbst sagt, und deshalb soll das Album auch ein Dankeschön sein an die Familie.

0: Sie singt, ich stehe all den Mädchen gegenüber, mit denen ich nur rumgespielt habe. Ihre Lieblingssongzeile aus Hit the Wall. Es beschreibt genau die Phase, in der sie gesteckt hat, als sie das Album angefangen hat zu schreiben. Wer bin ich wirklich von all diesen Gesichtern? Ein imaginärer Freund stand ihr wohl oft zur Seite. And it spooked me, 'cause you weren't there. Ja, das Album erfordert schon mehr Aufmerksamkeit, läuft weniger so nebenher. Gracie Abrams will mutig sein, ihre verletzlichen Seiten zeigen und dadurch selbstsicherer werden. Übrigens auch mutig, wie sie Mumford & Sons im Proberaum, eine Etage unter ihrem Studio, überrascht und Marcus Mumford überredet, auf dem Song What If It's Right mitzusingen.
1: Ja, und den hören wir jetzt nochmal ganz hier in der Popnacht. What If It's Right zusammen mit Marcus Mumford. Aus dem neuen Gracie Abrams Album Daughter from Hell.

0: ist die Popnacht von HR3, MDR Jump, NDR 2, RBB 888, Bremen 4, SR1 und WDR 2, liebevoll produziert von SWR 3. Ich bin Sabrina Droste.
1: Hi.

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1: Um 5 Uhr mit Klaus Regineck. Politiker aller Parteien haben den Rücktritt von Unionsfraktionschef Spahn begrüßt. Dieser hatte damit auf anhaltende Kritik reagiert. Spahn und sein Ehemann haben ein Kind mit Hilfe einer Leihmutter aus den USA. Das ist zwar legal, in Deutschland ist Leihmutterschaft aber verboten. Reaktionen zum Rücktritt Spahns zusammengefasst von Uwe Berndt.
2: Nordrhein-Westfalens Ministerpräsident Hendrik Wüst sagte, er bedauere den Schritt von Jens Spahn sehr, doch er könne ihn gut nachvollziehen. In dieser Entscheidung liege auch eine große Tragik. Der linken Fraktionsvorsitzende Sören Pellmann kommentierte, wer politische Verantwortung trage, der müsse sich an den Maßstäben messen lassen, die er selbst von anderen einfordert. Daran sei Spahn gescheitert. Die AfD-Vorsitzende Alice Weidel äußert sich ähnlich. Der Rückzug sei überfällig gewesen, schreibt sie auf der Plattform X. Spahns Glaubwürdigkeit sei zerstört.
1: Nach dem Angriff auf einen Bahnmitarbeiter in Baden-Württemberg fordert die Gewerkschaft Deutscher Lokomotivführer, kurz GDL, strengere Gesetze. Viele Mitarbeiter der Bahn hätten inzwischen Angst bei der Arbeit, sagte der GDL-Bundesvorsitzende Reiß dem WDR. Ein Angriff müsse rechtliche Konsequenzen haben, die davor abschreckten, weitere Bahnmitarbeiter zu attackieren. Bei dem Angriff war der 26-jährige Bahnmitarbeiter erst gegen eine Tür gestoßen worden und dann aus dem fahrenden Zug gefallen. Er wurde dabei schwer verletzt. Die Staatsanwaltschaft lehnte einen Haftbefehl gegen den mutmaßlichen Täter ab. Große Unternehmen in der EU dürfen nicht verkaufte Kleidung und Schuhe ab sofort nicht mehr wegwerfen. Eine entsprechende EU-Vorschrift gilt ab heute. Sie soll dafür sorgen, dass die Firmen stattdessen versuchen, die Ware doch noch zu verkaufen oder diese spenden. Bisher ist es teils günstiger, die Produkte wegzuschmeißen, als sie zu lagern, aufzubereiten oder nochmal zum Verkauf anzubieten. Bei der Fußball-WM hat England die Bronzemedaille geholt. Die Engländer gewannen das Spiel um Platz 3 mit 6:4 gegen Frankreich. Aus dem ARD-WM-Team Hendrik Lückhoff.
3: Es war ein extrem unterhaltsames Spiel. In der ersten Hälfte ging bei Frankreich fast nichts, bei England alles. So führten die Three Lions zur Pause schon mit 4:0. Im zweiten Durchgang zeigte Frankreich mit 4 neuen Spielern aber ein anderes Gesicht, schoss 3 Tore in 18 Minuten und der Ausgleich war möglich. Aber England traf zum 5. Mal. Frankreich schaffte nochmal den Anschluss, aber England setzte den Schlusspunkt mit dem 6:4. Für die Engländer ist Platz 3 das beste WM-Resultat nach dem Titel 1966.
1: Das waren die Nachrichten mit Klaus Regineck. Das Wetter in Deutschland, heute zeitweise Wolken, im Norden und Osten den ganzen Tag wechselhaft mit Regen, im Süden anfangs Schauer, später freundlicher, bis zu 25 Grad. 5.03 Uhr.
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5: Die A602 Trier Richtung Longich.

0: ist zwischen Trier-Verteilerkreis und Ehrang nach einem Unfall gesperrt. Landkreis Neunkirchen. Die L114 ist zwischen dem Kreisel an der A8 Neunkirchen, Oberstadt und Fuhrpach in beiden Richtungen wegen einer Baustelle gesperrt. Eine Umleitung ist eingerichtet bis 9. August. Geblitzt wird unter anderem auf der A620 Saarlouis Richtung Saarbrücken in Höhe Güdingen, am Ortsausgang Dörsdorf in Richtung Scheuern und am Ortseingang Ottweiler aus Wiebelskirchen kommend.
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3: 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Guten Tag. Guten Tag.
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Versprich mir einfach, dass du dich beim Pinkeln hinsetzt. Ihr hört die Popnacht mit Sabrina Droste. Hi. Versprich mir einfach, dass du die Tupperdose zurückgibst. Ja, es hätten beides ebenfalls Zeilen im Song Versprich mir von Fajan sein können. Fajan jetzt mit der musikgewordenen Utopie von Anforderungen und Erwartungshaltung in der Pop.

0: Guten Morgen an diesem Sonntag, dem 19. Juli. Was erwartet uns heute? Wir schauen auf die Themen mit Jens Grotegut aus dem ARD-Popnacht-Aktuell-Team. Nicht oft war man so gespannt auf ein Friedrich-Merz-Interview wie heute.
1: Wie ist das hinter den Kulissen mit Jens Spahn gelaufen, bevor der ja gestern vom Unionsfraktionsvorsitz zurückgetreten ist? Und reicht das, um die eigene Partei in der Causa Leihmutterschaft zu besänftigen? Spahn wird ja weiterhin im Bundestag sitzen. Und was hält Merz auch eigentlich von Jürgen Klopp als neuem Bundestrainer? Es gibt viel, was man den Kanzler gerade fragen kann im ZDF-Sommerinterview heute Abend ab 10 nach 7.
0: Jetzt klingen wir fast wie eine Programmzeitschrift, aber direkt nach dem Interview gibt's dann ja noch so ein Fußballspiel in der Nähe von New York, das WM-Finale Spanien-Argentinien.
1: Die einen wollen den zweiten Stern, die anderen ihren Titel verteidigen. Und Lionel Messi will sich bestimmt den Rekord für den besten WM-Torschützen aller Zeiten zurückholen. Den hält er jetzt Kylian Mbappé, der mit seinen beiden Toren im Spiel um Platz 3 wieder an Messi vorbeigezogen ist. Das hatten die Engländer gegen Frankreich ja mit 6:4 gewonnen. Ein Wahnsinnsspiel. Ob das Finale jetzt auch so spektakulär wird, sehen wir dann ab 21 Uhr.
0: Ja, und wer vorher schon Lust auf Sport hat, entweder Tour de France gucken, das erste überträgt ab kurz nach 14 Uhr, oder ihr guckt Formel 1.
1: Der Italiener Kimi Antonelli hatte sich beim Großen Preis von Belgien die Polia geholt und kann heute seinen WM-Vorsprung weiter ausbauen. Aktuell liegt er in der Gesamtwertung 28 Punkte vor seinem Mercedes-Teamkollegen George Russell. 15 Uhr geht's hier los.
0: Aber erstmal hören wir hier noch ein bisschen Musik zusammen, bevor es politisch und sportlich weitergeht. Da kennen wir ja nix. 20 nach 5 ist es. Guten Morgen.

0: 5:30 ist es jetzt. Guten Morgen.
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2: In der Nacht zum Montag lösen sich letzte Quellwolken rasch auf und anschließend ist der Himmel sternenklar. Es wird eine Nacht, in der man nach langer Zeit so richtig durchlüften kann. 12 Grad werden es auf manchen Höhen, bis 7 Grad runter geht es in den Tälern. Der nördliche Wind weht dazu schwach. Am Montag nach sonnigem Beginn wieder einige Quellwolken, aber kein Regen Höchstwerte, 20 bis 25 Grad.
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3: A8 Pirmasens Richtung Saarlouis, die Ausfahrt Saarwellingen ist wegen einer Baustelle gesperrt, bis voraussichtlich 13. August. Die A602 Trier Richtung Longich ist zwischen Trier-Verteilerkreis und Ehrang nach einem Unfall gesperrt. Geblitzt wird unter anderem auf der A620 Saarlouis Richtung Saarbrücken in Höhe Güdingen, am Ortsausgang Dörsdorf in Richtung Scheuern und am Ortseingang Ottweiler aus Wiebelskirchen kommend.
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Das war's doch wohl gewesen für heute mit der Popnacht von HR3, NDR2, MDR Jump, RBB 888, Bremen 4, SR1 und WDR2. Liebevoll produziert von SWR3. Ich bin Sabrina Droste und raus für heute. Macht euch einen schicken Sonntag und denkt an eure Pausen.

Vorsicht, auf der A5 Karlsruhe Richtung Basel zwischen Aachen und Appenweier steht ein defektes Fahrzeug auf der rechten Spur und auf dem Standstreifen. Vorsicht, auf der A5 Karlsruhe Richtung Basel, da steht ein defektes Fahrzeug.

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1: Im Studio ist Stefan Eising.
2: Bundeskanzler will Spahns Nachfolge schnell klären. England gewinnt spektakuläres Match um Platz 3 bei der WM. Und das Wetter im Saarland, viel Sonne heute bis 25 Grad. Es ist 6 Uhr. Nach dem Rücktritt von Jens Spahn als Unionsfraktionschef im Bundestag will Kanzler Merz dessen Nachfolge noch in diesem Monat klären. Nach Informationen aus Merz' Umfeld soll ein Nachfolger noch vor dem Urlaub des Kanzlers Ende Juli klar sein. Der Generalsekretär der Saar-CDU, Wagner, hat Spahns Rücktritt als richtigen und konsequenten Schritt bewertet. SR-Reporterin Diana Kühner-Merz.
3: Spahn habe über viele Jahre Verantwortung übernommen und die Politik der Union maßgeblich mitgeprägt. Dafür gebührten ihm Dank und Anerkennung, so Wagner. Politische und persönliche Überzeugungen müssten aber in grundsätzlichen Fragen miteinander in Einklang stehen, um das Vertrauen der Menschen zu rechtfertigen. Auch die Bundestagsabgeordneten Theis und Hoffmann sprachen von einem richtigen und unvermeidbaren Schritt. Die Debatte sei aber mit einer moralischen Unerbittlichkeit geführt worden, die, so Theis, der Gesellschaft zu denken geben sollte.
2: An der CDU-Basis war das Vorgehen Spahns heftig kritisiert worden. Spahn und sein Ehemann waren mithilfe einer Leihmutter und einer hohen Geldsumme im Ausland Eltern geworden. In Deutschland ist Leihmutterschaft verboten. Spahn hatte dieses Verbot auch immer wieder bekräftigt. Nach dem Tod zweier US-Soldaten haben die USA eine neue Angriffswelle auf den Iran gestartet. Laut US-Militär richteten sich die Angriffe vor allem auf die iranische Revolutionsgarde. Diese wird für den Angriff auf Jordanien verantwortlich gemacht, bei dem in der Nacht zu Samstag zwei US-Soldaten getötet worden waren. Das iranische Regime wiederum griff nach eigenen Angaben zwei US-Militärstützpunkte in Kuwait mit Drohnen an. Aus dem Außenministerium in Teheran hieß es, man fühle sich nun nicht länger an das Rahmenabkommen mit den USA gebunden. US-Präsident Trump reagierte darauf nach Medienberichten mit den Worten, das sei ihm völlig egal. Bei einem russischen Raketenangriff auf Kiew ist nach ukrainischen Angaben ein Mensch getötet worden. Die Militärverwaltung meldet außerdem bis zu 7 Verletzte. Mehrere Ziele in der Hauptstadt seien getroffen worden, darunter Wohnhäuser und ein Supermarkt. In Saarbrücken haben gestern Nachmittag hunderte Menschen gegen die geplanten Kürzungen in der Psychotherapie demonstriert. Dazu aufgerufen hatten das Aktionsbündnis Psychotherapie Saar und weitere Organisationen. Nach Angaben der Polizei nahmen rund 700 Menschen teil. Der Demozug führte am Landtag vorbei und endete mit einer Kundgebung auf dem Tiblisser Platz vor dem Saarbrücker Staatstheater. Die Veranstalter kritisierten, dass die geplanten Änderungen bei der gesetzlichen Krankenversicherung die psychotherapeutische Versorgung gefährden könnten. England hat sich bei der Fußball-WM Platz 3 gesichert. In einem fulminanten kleinen Finale besiegte das Team von Trainer Thomas Tuchel die Franzosen mit 6:4. Aus dem ARD-WM-Team Hendrik Lückhoff.
4: Es war ein Spektakel. Nach der ersten Hälfte lag England schon mit 4:0 vorn und der Sieg schien klar. Nach der Pause aber traf Frankreich 3-mal und der Ausgleich lag in der Luft. Stattdessen schoss England das 5. Tor. Frankreich kam nochmal zum Anschluss, aber England hatte mit dem 6:4 noch eine Antwort. England feiert unter Trainer Thomas Tuchel mit Platz 3 das beste WM-Ergebnis nach dem Titel 1966. Bei Frankreich erlebte Trainer Didier Deschamps keinen versöhnlichen Abschied. Heute Abend treffen im Finale Spanien und Argentinien aufeinander. Bei den Spaniern musste wegen eines Gewitters das Abschlusstraining ausfallen.
2: Und das waren die Nachrichten mit Stefan Eising. 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
1: Ja, bis zu 25 Grad werden es heute. Sonne-Wolken-Mix in der ersten Tageshälfte. In dem ein oder anderen Örtchen im Saarland noch ein Regentropfen. Die bleiben aber harmlos und wenn dann nur kurz. Die nächste Woche startet ebenfalls bei angenehmen 25 Grad und Sonne-Wolken-Mix.
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1: Aktuell nichts los. Ein Blitzer steht auf der A1 zwischen Nonnweiler Primstal und Nonnweiler Bierfeld. Den habt ihr uns unter 0800 700 8000 gemeldet. 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
1: Ich bin Florian Schumacher. Hallo. Und gleich geht's um ein neues Projekt von Checker Tobi und Felix Neureuther. Die sind nämlich das Gesicht von unserer ARD-Mitmachaktion Unsere Kinder. Außerdem haben wir tolle Musik für euch. Harry Styles, American Girls und Leonie mit Remedy. Los geht's!
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0: The heat is on.
1: Ah, noch nicht so ganz, ne? Also als ich eben draußen war, war es noch ganz schön frisch. Aber das ist eigentlich total angenehm, ne? Man schwitzt nicht gleich, wenn man rausgeht, sondern kann sich angenehm ein bisschen durchlüften. Ist vielleicht auch den einen oder anderen Ort, der bei Hitze etwas besser geschützt ist. Also bei uns in der Kita haben sie ein Sonnensegel aufgestellt. Das hat der Förderverein bezahlt. Dass da so zumindest nicht ganz so krass die Sonne auf dem Vorplatz drauf scheint, wäre vielleicht etwas für unsere ARD-Mitmachaktion. Denn Checker Tobi und Felix Neureuther sind das Gesicht von unserer ARD-Mitmachaktion, unsere Kinder. Wo sind unsere Kinder willkommen und wo nicht? Die große Deutschlandkarte. Und die hat im Saarland tatsächlich bislang nur 10 Einträge. Ich habe gerade nachgeguckt. Aber allein ich kenne ja schon 30 Orte, die irgendwie toll sind und wo man mit der ganzen Familie, mit Kindern hingehen kann. Auf dieser interaktiven Deutschlandkarte, da teilt ihr, also Familien, aber zum Beispiel auch Lehrkräfte, Erzieherinnen, Erzieher, Organisationen ihre Erfahrungen aus ganz Deutschland. Und zu sehen sind kinderfreundliche Orte, aber auch Problemstellen im Alltag von Familien. Ideen, Projekte, die so ein bisschen zeigen, wie auch Städte und Gemeinden kinderfreundlicher werden wollen. Ja, was ist da so alles dabei? Wir sehen ein toller Bolzplatz zum Beispiel, eine autofreie Straße vor Schulen, aber auch fehlende Spielmöglichkeiten oder gefährliche Kreuzungen, die stehen dort auch auf dieser Karte drauf. Aber auch zum Beispiel Initiativen von Eltern, Schulen, Kommunen und Vereinen. Also, ihr könnt mitmachen. Sucht einfach nach dem Hashtag unsere Kinder. Das ist auf der Internetseite von uns. Und klickt auf diese Karte rein und zeigt uns, wie unterschiedlich Kinder in Deutschland aufwachsen und wo Leute versuchen, was zu verändern. Joris jetzt für euch. Bye bye, mein Herz. Und danach DJ Goya mit Michiko.

0: Mr. Big, der große Herr mit Wild World, der großen Welt. Oder wilden Welt. Ne? Ja. Welt ist ein gutes Stichwort, denn Weltmeisterschaft steht an. Das Finale. Bei uns in der Kita gibt's die Kids-Fraktion mit Spanien-T-Shirts und die Kids-Fraktion mit Argentinien-T-Shirts. Und die gehen aufeinander los und duellieren sich, wer denn so der Beste sein wird und wer das machen wird. Aktuell würde ich sagen, führt Spanien, also zumindest mal so vom Support her. Aber interessiert ihr euch eigentlich für die Weltmeisterschaft? Wir sind an der Ostschule, Grundschule Ostsaarbrücken, in der 4. Klasse. Da gibt es die Schildkrötenklasse und die Bienenklasse. Wir sind in der Bienenklasse. Und Anna, wie ist das bei dir? Interessiert sich die Family für die WM?
1: Ganz klar interessiert sich mein Vater für die WM. Er ist irgendwie auch der Einzige bei uns aus der Wohnung. Ich gucke schon manchmal zu, das macht schon manchmal ganz Spaß. Aber so 90 Minuten lang zu gucken, finde ich jetzt nicht so cool.
0: Aber der Finale wird ja auf jeden Fall die Halbzeitpause total interessant. Das soll ja wie der Super Bowl werden, also nur noch größer. Amerikaner halt, ne? Big, ganz groß, big und sowas. Ne? Da kommen die ganzen Stars hier, Shakira, Madonna und hast du nicht gesehen. Die kommen da alle an und werden dort eine Big Show machen. Und Madonna singt euch jetzt den Song Hang Up. Danke.

0: Gleich in eurem Radio, Olivia Rodrigo und Drop Dead.
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0: Bis 25 Grad. Eigentlich kaum noch Regen, so in der ersten Tageshälfte im Nordsaarland kann der ein oder andere Tropfen runterkommen. Ansonsten ist es sonnig. Und in der nächsten Woche auch angenehm, bis 25 Grad und Sonne-Wolken-Mix.
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0: Vorsicht bitte auf der A6 Saarbrücken in Fahrtrichtung Mannheim zwischen Saarbrücken-Vechingen und St. Ingbert-Mitte. Hier steht ein defektes Fahrzeug. Vorsicht bitte auch auf der A8 Saarlouis in Fahrtrichtung Luxemburg zwischen Rehlingen und Merzig. Gefahr durch ein totes Tier auf der linken Spur. Blitzer stehen im Moment auf der A1 zwischen Nonnweiler-Primstal und Nonnweiler-Bierfeld. 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
0: Ich bin Florian Schumacher, hallo. Und manche hängen sich ein Bild an die Wand. Manche kaufen sich eine schöne, große Vase, stellen diese Vase in die Ecke. Manche andere legen sich sogar so einen Tigerteppich oder sowas vors Bett. Und manche kaufen sich gleich ein ganzes Dinosaurier-Skelett, und zwar ein echtes, für 45 Millionen. Darum geht's gleich.
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0: Miles Smith, nice to meet you. SR1 Domino hier für euch und das habt ihr vielleicht mitgekriegt.
1: Fair warning then at 43 million. Sold, $43 million.
0: Pack, zack, $43 million weg. Dieser Hammer, das passiert immer bei einer Auktion, ne? Haust du mit dem Hammer einmal auf den Tisch und dann ist das Ding verkauft. $43 million. Okay, was kann man dafür kaufen? Die krasseste Villa. Vielleicht sogar eine ganze Insel. Ein Flugzeug ist billiger, ne? Also 43 Millionen, das ist wirklich so ein Betrag, das ist der absolute Wahnsinn. Du kannst ein ganzes Stadtviertel für kaufen. Aber was hat dieser Unbekannte gekauft? Ein Skelett. Ja, wirklich ein Skelett. Okay, es war dann doch ein besonderes Skelett, nämlich ein Tyrannosaurus Rex, der eindrucksvollste Dinosaurier ever. Martin Ganselmeier hat noch mehr Infos über Gas. So heißt nämlich das Skelett Gas.
2: Er ist fast 12 Meter lang und 3,5 Meter groß. Allein sein riesiger Schädel mit den furchteinflößenden Zähnen ist 1,5 Meter lang. Und wie bei Saurierfunden üblich, hat der T-Rex den Namen seines Finders bekommen. Der Farmer Richard Licking aus South Dakota, Spitzname Gus.
3: Gus is one of the largest and most complete T-Rex.
4: Gus ist einer der größten und vollständigsten T-Rex-Skelette, die je gefunden wurden. 5 Jahre dauerte die Ausgrabung in South Dakota. Die USA sind das einzige Land, wo man ein Saurier-Skelett verkaufen kann, wenn man es auf seinem Grundstück findet.
2: Erklärt Cassandra Hatton, die Naturkunde-Expertin beim Auktionshaus Sotheby's. Noch etwas macht Gus zu einem besonderen T-Rex.
4: Er hat Bissspuren von einem anderen T-Rex oben an seinem Schädel. Einige seiner Rippen waren gebrochen und sind wieder verheilt. Man kann also sehen, was in seinem Leben passiert ist.
3: What its life was like.
2: Unbestritten ist, dass Dinosaurier alle faszinieren. Kinder, Fossilienjäger, Milliardäre und Museumsbesucher.
4: Das war eine mächtige Gruppe von Lebewesen, die unseren Planeten einst beherrschte. Und jetzt sind sie weg, obwohl sie so stark waren und riesige Zähne hatten. Das könnte auch der Menschheit passieren und das macht uns unsere Vergänglichkeit bewusst.
3: Und ich denke, es ist ein echter Reminder unserer Mortalität.
0: Ja, aber es ist einfach super spannend, mehr über diese seltsamen Lebewesen zu erfahren. Hat er ja jetzt auf jeden Fall für $43 million genug Zeit, dieses Skelett zu erforschen. Melissa Etheridge jetzt für euch, Like the Way I Do und Michael Schulte direkt danach.

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1: Im Studio ist Stefan Eising.
2: Haftbefehl abgelehnt nach Angriff auf Bahnmitarbeiter. Influencer Andrew Tate in den USA festgenommen. Und das Wetter im Saarland. Heute viel Sonne bis 25 Grad. Es ist 7 Uhr. Nach dem Sturz eines Bahnmitarbeiters aus einem fahrenden Zug ist der mutmaßliche Verantwortliche auf freiem Fuß. Das Amtsgericht Karlsruhe hat keinen Haftbefehl gegen den 36-Jährigen ausgestellt, trotz einer laufenden Bewährungsstrafe. Die Lokführergewerkschaft GDL fordert schärfere Gesetze. Für SR-Info Andreas Herler.
3: Die Eskalation in Zügen habe eine gewaltige Dimension erreicht, sagte GDL-Chef Reis dem WDR. Es müsse jetzt dafür gesorgt werden, dass ein Angriff rechtliche Konsequenzen habe, die abschreckten. Ein 36-Jähriger soll bei einer Fahrkartenkontrolle am Freitagabend einen Sicherheitsmitarbeiter der Bahn mit Schlägen und Tritten angegriffen haben. Dabei wurde eine Tür beschädigt. Durch den entstandenen Spalt fiel der 26-Jährige aus dem Zug. Damit habe der Tatverdächtige nicht rechnen können. Deshalb wurde der Haftbefehl abgelehnt, so der Staatsanwalt. Der Bahnmitarbeiter wurde lebensgefährlich verletzt.
2: Die Staatsanwaltschaft hat einen Sachverständigen beauftragt, um herauszufinden, wieso die Tür aufgehen konnte. Der Generalsekretär der Saar-CDU, Wagner, hat den Rücktritt von Unionsfraktionschef Spahn als richtigen und konsequenten Schritt bewertet. Wagner erklärte, politische und persönliche Überzeugungen müssten in grundsätzlichen Fragen miteinander in Einklang stehen. Der saarländische CDU-Bundestagsabgeordnete Hoffmann teilte mit, viele aus der CDU-Basis im Saarland hätten den Rücktritt Spahns gefordert. Spahn und sein Ehemann hatten eine Leihmutter aus den USA in Anspruch genommen. Leihmutterschaft ist in Deutschland verboten. CDU und CSU und auch Spahn selbst sprechen sich vehement gegen eine Legalisierung aus. Nach dem Tod zweier US-Soldaten haben die USA eine neue Angriffswelle auf den Iran gestartet. Laut dem US-Militär richtete sie sich vor allem gegen die iranische Revolutionsgarde. Diese wird für den Angriff auf Jordanien verantwortlich gemacht, bei dem in der Nacht zu gestern zwei US-Soldaten getötet worden waren. Das iranische Regime wiederum griff nach eigenen Angaben zwei US-Militärstützpunkte in Kuwait mit Drohnen an. Aus dem iranischen Außenministerium hieß es, man fühle sich nun nicht länger an das Rahmenabkommen mit den USA gebunden. US-Präsident Trump reagierte darauf nach Medienberichten mit den Worten, das sei ihm völlig egal. Der für seine frauenverachtenden Inhalte bekannte britische Influencer Andrew Tate ist in den USA festgenommen worden. Auch sein Bruder Tristan wurde festgenommen. Die britische Polizei ermittelt gegen beide im Zusammenhang mit einer Reihe mutmaßlicher Sexualdelikte. Kommende Woche sollen die Tate-Brüder vor einem Bundesgericht in Miami erscheinen. Die britische Staatsanwaltschaft teilte mit, sie werde zusätzlich zu bereits bestehenden Vorwürfen weitere Anklagen erheben, die sich auf die Vorwürfe von vier weiteren Opfern beziehen. Dabei gehe es unter anderem um Vergewaltigung, Menschenhandel sowie Kinderpornografie. Die britische Staatsanwaltschaft hat in den USA die Auslieferung der Tate-Brüder beantragt. Bei der Fußball-WM hat England das Spiel um Platz 3 gewonnen. Die Three Lions schlugen Frankreich 6-4. Aus dem ARD-WM-Team Felix Gerhardt.
4: Beide Trainer hatten im Vergleich zum Halbfinale 7 Wechsel in der Startelf vorgenommen. Die Folge war ein wildes Spiel. Schon zur Pause führte England mit 4-0, bevor es in der zweiten Hälfte nochmal spannend wurde. Das lag auch an den zwei Treffern von Frankreichs Kylian Mbappé. Der hat jetzt 10 Tore bei dieser WM und 22 bei all seinen Teilnahmen erzielt und führt damit sowohl in diesem Turnier als auch die ewige Torjägerliste an. Heute kann allerdings Lionel Messi noch nachziehen, der im Finale mit Argentinien gegen Spanien spielt. Spanien musste wegen eines Gewitters auf das Abschlusstraining verzichten.
2: Und das waren die Nachrichten mit Stefan Eising. 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
1: Bis 25 Grad und Sonne. Heute kein Regen mehr gemeldet. Das ganze Morgen auch so und die ganze nächste Woche. Ein Sonne-Wolken-Mix bis 25 Grad. Perfektes Wetter.
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1: Vorsicht bitte auf der A1, Trier in Fahrtrichtung Saarbrücken zwischen Nonnweiler-Braunshausen und Nonnweiler-Primstal, Gefahr durch ein totes Tier auf der Fahrbahn. A6 Saarbrücken in Fahrtrichtung Mannheim zwischen dem Kreuz Neunkirchen und Homburg, Gefahr durch Gegenstände auf der Fahrbahn. Nochmal A6 Saarbrücken in Fahrtrichtung Mannheim zwischen Fechingen und St. Ingbert Mitte, Behinderung durch ein defektes Fahrzeug. Geblitzt wird aktuell auf der A1 zwischen Nonnweiler-Primstal und Nonnweiler-Bierfeld und alles zum Verkehr auch jederzeit lesen und hören bei SR1 in der ARD Sounds App.
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1: Ich bin Florian Schumacher. Hallo. Und ich bin ja so ein Fußballmuffel. Ich habe wirklich keine Ahnung davon. Ich interessiere mich auch nicht so wirklich dafür. Aber bei euch gibt's doch bestimmt jemanden in der Familie, der total Fußballfan ist, oder Tim?
6: Am meisten interessiert sich mein Bruder, ich und mein Papa. Und oft kommen eine Freundin von meiner Mama zu uns, das ist unsere Fußballtrainerin, die sind gut befreundet. Und dann grillen wir manchmal oder essen Burger oder bestellen was beim Pizzaladen.
1: Ja, klingt spannend. Also wir werden auf jeden Fall dieser Frage gleich näher nachgehen in SR1 Domino.
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0: Ray und Where is my husband?
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0: Wen interessiert in eurer Familie eigentlich die WM? Das haben wir in der Ostschule Saarbrücken gefragt. Insbesondere die Klasse 4.1, die Bienenklasse. Und Joris und Mathilda haben da mal Auskunft zu ihrer Familie gegeben.
3: Ich, mein Papa und mein Bruder, wir interessieren uns am meisten aus der Familie für die WM. Mein Bruder guckt aber nie zu Hause, der geht zu Freunden und guckt da immer dann das Spiel. Und mein Papa und ich, habe immer ein Deutschland-Trikot an, mein Papa nicht. Und wenn wir schon gegessen haben, setzen wir uns dann aufs Sofa und gucken da das Spiel und essen dabei Chips. Und wenn wir noch nicht gegessen haben, essen wir dabei zum Beispiel Pizza.
4: Bei mir interessiert sich eigentlich nur mein Opa und mein Vater dafür. Mein Opa ist halt ein richtiger Brasilien-Fan, weil er kommt halt auch aus Brasilien. Und mein Vater ist ein Kroatien-Fan, weil der kommt auch aus Kroatien. Und eigentlich machen wir da nie so was Großes. Manchmal gucke ich mit, manchmal gucke ich nicht mit. Bei uns gibt es jetzt nicht so was Richtiges, dass wir so begeistert sind von Fußball. Aber wir sind öfters von Tennismatches sehr beeindruckt und gucken uns eigentlich die eher an.
0: Solange da nicht Brasilien gegen Kroatien spielt. Ja. Das war Mathilda aus der Ostschule Saarbrücken. Klasse 4.1, die Bienenklasse.
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0: Vorsicht bitte auf der A1 Trier in Fahrt Richtung Saarbrücken. Zwischen Nonnweiler-Primstal und Tholey-Hasborn liegt ein toter Dachs auf der Fahrbahn.
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2: Von Rico Eulenstein, Evangelische Kirche. Was bedeutet gewöhnen? Wurde ich neulich beim Vorlesen vom Sohn einer Freundin gefragt. In der Geschichte hatte ein kleiner Junge Angst vor der neuen Nachbarskatze und die Katze auch vor ihm. Ich antwortete, wenn ich mit einem Tier eine Zeit lang zusammenlebe, lernen wir uns kennen. Irgendwann weiß ich dann, dass die Katze schnurrt, wenn ich sie am Kopf kraule und faucht, wenn ich ihren Rücken berühre. So lernen wir gut miteinander umzugehen. Auch an vieles andere kann man sich gewöhnen. An die neue Lehrerin in der Schule, an verspätete Busse, an Lärm auf der Straße. Sich daran gewöhnen heißt dann, es hinzunehmen, bis es einem vielleicht gar nicht mehr auffällt. Während ich all das erklärte, wurde mir etwas bewusst. Es gibt Dinge, an die ich mich nicht gewöhnen möchte. Zum Beispiel daran, dass manche Menschen kein Zuhause haben und auf der Straße leben müssen. Ich möchte mich nicht an sie gewöhnen, wenn das bedeutet, sie einfach irgendwann zu übersehen. Ich kann lernen, mit jemandem oder etwas umzugehen. Aber ich möchte dadurch nicht gleichgültig werden. Wenn ich mich an andere Menschen oder Tiere gewöhne, heißt das für mich, ich möchte sie auch wahrnehmen und achten.
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0: Janine und Whisper.
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3: Guten Morgen, mein Name ist Susanne Starnke und das könnte dich interessieren. Das war mal ein schöner Einsatz für die Feuerwehr in Homburg. Am Montagabend konnte sie nämlich ein Entenküken retten. Das war in ein Ablaufrohr geraten und dort eingeklemmt. Die Feuerwehrleute haben es aber nach 2 Stunden geschafft, das laut quiekende Küken aus seiner üblen Lage zu befreien. Es wurde dann zurück zu seiner Entenmama gebracht, die auf einem Weiher in der Nähe schon sehnsüchtig gewartet hatte.
4: Bonjour! Je m'appelle Viviane Chabanzadeh. Voilà des sujets qui vont sans doute t'intéresser. Ce fut une belle intervention pour les pompiers de Hombourg. Lundi soir, ils ont en effet pu sauver un caneton. Celui-ci s'était glissé dans un tuyau d'évacuation et s'y était retrouvé coincé. Mais au bout de 2 heures, les pompiers ont réussi à libérer le caneton de sa situation délicate. Il poussait des cris aigus. Il a ensuite été ramené auprès de sa maman canard, qui l'attendait avec impatience sur un étang voisin.
3: 7 Leute wollten das Skelett von T-Rex Gus bei einer Auktion in den USA ersteigern. Bekommen hat ihn der unbekannte Höchstbietende für 50 Millionen Dollar. So viel wurde noch nie für ein Dino-Skelett bezahlt. Gus ist 11,60 Meter lang und damit eines der größten je entdeckten T-Rex-Skelette. Außerdem mit 183 versteinerten Knochen auch noch super gut erhalten. Nur in den USA kann man überhaupt solche Fossilien verkaufen und kaufen. Denn dort sind sie der Privatbesitz von demjenigen, der sie auf seinem Grundstück gefunden hat.
4: 7 personnes souhaitaient acquérir le squelette du T-Rex Gus lors d'une vente aux enchères aux États-Unis. C'est la personne qui a offert le plus qu'il a remporté pour 50 millions de dollars. Son identité n'a pas été révélée. Jamais une telle somme n'avait été déboursée pour un squelette de dinosaure. Gus mesure 11,6 mètres de long. Il est donc l'un des plus grands squelettes de T-Rex jamais découverts. En plus, avec ses 183 os fossilisés, il est super bien conservé. Ce n'est qu'aux États-Unis qu'il est possible de vendre et d'acheter de tels fossiles, car là-bas, ils appartiennent à la personne qui les a trouvés sur sa propriété.
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0: Wunderschön, Sonne, 25 Grad, das wird heute ein toller Tag, genauso morgen auch und die ganze nächste Woche sind angenehme Temperaturen vorausgesagt, Sonne-Wolken-Mix nicht zu heiß.
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0: Vorsicht bitte auf der A6, da Brücken in Fahrtrichtung Mannheim zwischen dem Kreuz Neunkirchen und Homburg, Gefahr durch einen defekten PKW. Vorsicht bitte auch auf der A1, Trier in Fahrtrichtung Saarbrücken zwischen Nonnweiler-Primstal und Tulla-Hasborn. Hier liegt ein totes Reh und ein toter Dachs auf der Fahrbahn. Reh und Dachs, guten Nacht sagen. Auf der A1 zwischen Nonnweiler-Primstal und Nonnweiler-Bierfeld wird geblitzt und das war's. 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
0: Ich bin Florian Schumacher. Hallo. Und wir spielen euch tolle Musik von One Republic. Love Runs Out. Außerdem habe ich die Toten Hosen mit dabei. Und wir gehen gleich noch der Frage nach, was ein Waschbär eigentlich mit Haaland macht.
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0: die toten Hosen nur nach vorn. Das ist auch immer eine gute Idee beim Fußball, ne? Nur nach vorn, in die Richtung vom gegnerischen Tor. Heute Abend WM-Endspiel, Spanien gegen Argentinien. Das habt ihr, glaube ich, alle mitgekriegt mittlerweile. Wir erzählen euch aber auch jetzt was ganz Besonderes rund um diese gigantische WM und ihren Topstar Lionel Messi. Habt ihr euch eigentlich schon mal gefragt, was mit diesem ganzen Essen passiert, das übrig bleibt rund um die Spiele? In Kansas City zum Beispiel, da gab es einige Spiele und einiges Essen kümmert sich die Hilfsorganisation Pete Garden drum. Nina Barth hat sich mal angeschaut, was die während der WM so geleistet haben.
1: Aus dem Stadion. Kansas City war Austragungsort von 6 WM-Spielen. Vom Fanfest, aus Hotels. 8 Tonnen Essen hat Pete's Garden bereits gerettet.
2: We're looking at this particular shelf.
1: Hier schauen wir auf ein Regal mit Essen, das gestern Abend nach einer Veranstaltung tiefgefroren wurde. Wir haben es heute Morgen bekommen, portionieren es und bringen es dann zu sozialen Organisationen. Von dort kommt es noch heute Nachmittag zu bedürftigen Familien. Die 55-Jährige mit dem blonden Pferdeschwanz und blau-weißer Baseballkappe auf dem Kopf sagt, die Vorstellung, dass dieses Essen auf dem Müll landen könnte statt auf dem Tisch bedürftiger Familien, bricht mir das Herz.
2: It breaks my heart to think that this would be in the trash when it could be on a dinner table with a family.
1: Ein absolutes Essenshighlight, da sind sich alle einig, war aber das Geburtstagsessen von Lionel Messi. Die Argentinier haben ihr Teamquartier in Kansas City. Und Pete's Garden bekommt auch das übrig gebliebene Essen der Nationalmannschaft, inklusive Messis Geburtstagsessen.
2: It's so fun to think that Messi's birthday dinner.
1: Die Vorstellung, dass Messis Birthday Dinner hierher gekommen ist, ist toll. Wir haben es portioniert und am Abend nach Messis Geburtstag konnten Fußballfans in Kansas City sagen, ich habe das wunderbare argentinische Hühnchengericht gegessen, das Messi zum Geburtstag hatte. Toll, oder?
2: It's so exciting, isn't it, to think about that?
0: Ja, und wenn das Essen in der Tonne gelandet wäre, dann hätte sich vielleicht nur der Waschbär von Haaland darüber gefreut. Haaland hat einen Waschbär? Oh ja, mehr dazu gleich nach 2 Songs auf SR1.

Amy Winehouse Rehab. Ob die auch einen Waschbär hat? Harland hat jedenfalls einen. Also zumindest keinen echten. Er hat einen Waschbär gekauft und das Internet dreht am Rad. Das ist ein ausgestopfter Waschbär. Und das Geschäft, in dem Harland diesen ausgestopften Waschbär samt Ginflasche gekauft hat, wird gerade von Anfragen überrannt. Waschbären gibt's aber nicht mehr. Denn der Waschbär-Hersteller ist in Rente gegangen. Könnt den Preis hochtragen. Rick Astley jetzt für euch auf S1.

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1: Im Studio ist Stefan Eising.
2: Massiver russischer Luftangriff auf Kiew in der Nacht. New Yorker Bürgermeister prüft Festnahmen Netanjahus. Und das Wetter im Saarland. Viel Sonne, Temperaturen bis 25 Grad. Es ist 8 Uhr. Russland hat in der Nacht die ukrainische Hauptstadt Kiew massiv mit Raketen angegriffen. Nach Angaben der Militärverwaltung wurde dabei mindestens ein Mensch getötet, 11 weitere wurden verletzt. Aus Kiew berichtet Stefan Lack.
3: Gegen 1.20 Uhr Ortszeit war Luftalarm ausgelöst worden. Nur wenige Minuten später erschütterten heftige Explosionen die Millionenstadt. Die Angriffe kamen aus mehreren Richtungen und dauerten mehr als eine Stunde. Kiews Bürgermeister Vitali Klitschko berichtete, dass herabfallende Trümmer in mehreren Stadtteilen Brände ausgelöst hätten. Betroffen waren unter anderem ein mehrstöckiges Wohnhaus, ein Verwaltungsgebäude sowie ein Bereich nahe eines Einkaufszentrums. Beschädigt wurde auch der Eingangsbereich der Metrostation Lukjanivska im Nordwesten der Stadt. Viele Menschen suchen während der russischen Angriffe Schutz in den U-Bahn-Stationen. Auch am Morgen wurde in Kiew erneut Luftalarm ausgelöst.
2: Nachdem ein Bahnmitarbeiter bei einem Handgemenge aus einem fahrenden Zug gestürzt ist, bleibt der Verantwortliche auf freiem Fuß. Das Amtsgericht Karlsruhe hat einen Haftbefehl der Staatsanwaltschaft abgelehnt. Die Begründung, der Tatverdächtige habe nicht damit rechnen können, dass sich die Zugtür während der Fahrt öffnen würde. In einem Regionalzug zwischen Offenburg und Karlsruhe war es am Freitagabend zu einer körperlichen Auseinandersetzung zwischen einem Fahrgast und einem Sicherheitsmitarbeiter der Bahn gekommen. Dabei wurde eine Zugtür beschädigt. Der 26-jährige Bahnmitarbeiter stürzte bei Tempo 120 aus dem Zug und wurde lebensgefährlich verletzt. Laut Polizei und Staatsanwaltschaft ist der Tatverdächtige wegen Gewaltdelikten vorbestraft und verbüßt derzeit eine Bewährungsstrafe. Eine Frau, die bei dem Brand in einer Bar in Bangkok dabei war, ist an ihren Verletzungen gestorben. Das teilten die thailändischen Behörden mit. Damit ist die Zahl der Todesopfer auf 34 gestiegen. Am Sonntag vergangene Woche war das Feuer während eines Konzerts in der Bar ausgebrochen. Die meisten Opfer starben laut Polizei an einer Rauchvergiftung. New Yorks Bürgermeister Mamdani prüft nach eigenen Angaben Möglichkeiten zur Festnahme des israelischen Regierungschefs Netanjahu. Dieser wird im September zur Generaldebatte der UN-Vollversammlung in der Stadt erwartet. Mamdani nannte Netanjahu einen Kriegsverbrecher, der nach Den Haag gehöre. Der dort ansässige internationale Strafgerichtshof hatte bereits im vergangenen November einen Haftbefehl gegen Netanjahu wegen Kriegsverbrechen im Gazastreifen erlassen. Autofahrer auf der Luxemburger Autobahn 1 Richtung Trier müssen mit Behinderungen rechnen. Das meldet die luxemburgische Verkehrsüberwachung CITA. Demnach wird zwischen dem Gaspericher Kreuz und der Ausfahrt Hamm in Fahrtrichtung Trier die Fahrbahn erneuert. Der Abschnitt kann nur einspurig befahren werden. Laut CITA dauern die Arbeiten bis Montag früh 4 Uhr. Das Spiel um Platz 3 bei der Fußball-WM hat heute Nacht einen spektakulären Verlauf genommen. England schlug im sogenannten kleinen Finale Frankreich mit 6:4. Aus dem ARD-WM-Team Felix Gerhardt.
4: Es war das wohl verrückteste Spiel bei dieser Weltmeisterschaft. Zur Pause führte England mit 4:0, dann kam Frankreich auf 4:3 heran und hatte den Ausgleich auf dem Fuß. 6:4 am Ende für die Engländer und damit das torreichste WM-Spiel seit 44 Jahren. FIFA-Präsident Gianni Infantino verpasste das Spektakel, weil er wegen eines Gewitters nicht von New York nach Miami fliegen konnte. Das Unwetter sorgte auch dafür, dass Spanien vor dem heutigen Finale gegen Argentinien auf sein Abschlusstraining verzichtete. Die Argentinier begannen ihr Training mit Verzögerung. Anstoß in East Rutherford bei New York ist heute Abend um 21 Uhr.
2: Und das waren die Nachrichten mit Stefan Eising. 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
1: Bis 25 Grad und Sonne-Wolken-Mix. Sehr angenehme Temperaturen auch morgen. 25 Grad, Sonne-Wolken-Mix. So bleibt das auch die ganze Woche.
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1: Vorsicht bitte auf der A6 Saarbrücken in Fahrtrichtung Mannheim zwischen Kreuz Neunkirchen und Homburg. Hier steht ein defekter PKW. Geblitzt wird aktuell auf der A1 zwischen Nonnweiler-Premstal und Nonnweiler-Bierfeld. 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
1: Ich bin Florian Schumacher und ich habe auch damals die drei Fragezeichen gehört. Ja, selbstverständlich. Wer denn nicht? Und auch heute werden sie noch gehört. Und passend zur WM gibt es ein Buch, das heißt die drei Fragezeichen Kids Fußballspione. Und was die Fußballspione so treiben, klären wir gleich.
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0: Dermot Kennedy und Funeral. Es geht zwar nicht auf eine Beerdigung, aber auf einen Kriminalfall.
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0: Passend zur WM, denn Endspiel ist heute Abend. Wir haben euch ein Buch rausgesucht. Es heißt die drei Fragezeichen Kids Fußballspione. Und da geht es wirklich um die Fußballweltmeisterschaft der letzten Wochen. Eine berühmte Fußballmannschaft hat Angst, dass Spione ihre Taktik ausspähen wollen. Und deshalb trainiert sie an einem geheimen Ort. Zufällig da, wo die drei Detektive Justus, Peter und Bob zu Hause sind. Und die werden als Fußballfans beauftragt, auf das Buch aufzupassen und das Trainerhaus auch nachts zu bewachen.
3: Im Licht der Taschenlampen konnten sie nun zwei Gestalten ausmachen, die sich langsam auf das Trainerhaus zubewegten. Sie waren schwarz gekleidet und trugen dunkle Brillen und Kapuzen.
2: Fußballspione,
3: flüsterte Bob atemlos. Die Befürchtungen von Lexi und Kommissar Reynolds haben sich bewahrheitet. Peter musste schlucken. Da will tatsächlich jemand die Blue Sharks ausspionieren. Die Frage ist nur, wer und warum? Aber das werden wir herausfinden.
0: Okay, die drei Detektive belauschen also die Gespräche der Einbrecher. Die verraten so ihre Namen und ihre Auftraggeber. Ein anonymer Mr. Millions hat es offenbar auf das geheime Taktikbuch der Trainerin abgesehen. Und das trägt die Trainerin aber immer bei sich. Aber warum will dieser mysteriöse Typ überhaupt das ganze Ding haben? Noch fühlen sich alle ganz sicher, denn die Trainerin gibt das geheime Taktikbuch niemals aus den Händen. Niemals, bis auf einen Abend, als der Torwart nochmal ein Zusatztraining absolvieren will.
3: Nico, du trainierst am besten nochmal deine Manöver für das Elfmeterschießen. Danke, Coach, das mache ich. Kannst du mir dafür vielleicht dein Notizbuch hier lassen? Lexi zögerte. Mein Büchlein, so kurz vor der Weltmeisterschaft, dürfen wir nichts riskieren. Ist mir bewusst, Coach. Aber ich brauche die Informationen und immerhin bin ich nicht alleine hier. Er zeigte auf Justus, Peter und Bob.
0: Tja, die Trainerin vertraut den drei Detektiven und jemand ist schlauer. Das geheime Taktikbuch wird natürlich geklaut. Und wie genau, was danach passiert, verraten wir jetzt noch nicht. Wir wollen das Buch nicht spoilern. Denn es kommt noch eine ganz überraschende, spannende Wendung rein. Wenn klar wird, was der anonyme Mr. Millions wirklich vorhat. Ihr könnt es gerne lesen. Macht mit bei unserem Domino-Quiz um kurz nach 8:30 mit. Wir verschenken das Buch Die drei Fragezeichen Kids Fußballspione. Und ein kleiner Tipp, es geht im weitesten Sinne um das WM-Spiel. Spanien gegen Argentinien heute Abend.
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0: Taylor Swift. Und mit diesem Song. Für euch auf SR1 sind Ferien. Und da ist ja mal wieder die Frage, was machen wir denn? Den ganzen Tag zu Hause rumsitzen? Handy gucken, Fernseh gucken. Irgendwann fällt einem nichts mehr ein. Ja, immer wieder ins Freibad ist ja auch das Gleiche. Christina aus Saarwellingen hat uns gesagt, da ist einiges los bei ihnen.
1: Wir wohnen in Saarwellingen, die haben so ein ganz tolles Ferienprogramm, da kann man so einzelne Sachen buchen. Da ist zum Beispiel so ein Angelworkshop oder eine Dschungeltour oder wir fahren in den Europapark. Und dann habe ich noch das Merziger Ferienprogramm gebucht, das geht dann eine ganze Woche. Die machen Thai-Boxen und fahren ins Erlebnisbad und machen einen Kochworkshop, also ganz viel Programm.
0: Also ordentlich was los im Saarland. Sheryl Crow will auch so einiges tun. All I wanna do is have some fun. Für euch jetzt.

0: 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Regavi für euch.
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3: Hallo, ich heiße Susanne Starnke und darüber wird gerade viel gesprochen. In den Neunkircher Zoo sind zwei junge Kragenbären eingezogen. Die Geschwister Heinrich und Henrietta sind im letzten Jahr im Tierpark Dessau geboren worden. Kragenbären gelten als gefährdet. Ihr Lebensraum in den Wäldern Ostasiens schrumpft, weil dort immer mehr Bäume gefällt werden.
4: Coucou, mon nom est Viviane Chabanzadé. Voilà des nouvelles importantes de la semaine passée. Deux jeunes ours du Tibet ont fait leur entrée au zoo de Neunkirchen. Les frères et sœurs Heinrich et Henrietta sont nés l'année dernière au parc animalier de Dessau. Les ours du Tibet sont considérés comme une espèce menacée. Leur habitat dans les forêts d'Asie de l'Est ne cesse de rétrécir car de plus en plus d'arbres y sont abattus.
3: Auf Social Media unterwegs sein, das ist für Kinder und Jugendliche in Deutschland die wichtigste Freizeitbeschäftigung. Allerdings fühlen sich die allermeisten viel wohler, wenn sie Freunde treffen, beim Sport sind oder mit der Familie zusammen. Das ist bei einer neuen Jugendstudie rausgekommen. Gefragt wurden 14- bis 17-Jährige. Die Hälfte von ihnen hat sogar gesagt, dass sie die Generation beneiden, die ohne Social Media groß geworden sind.
4: Passer du temps sur les réseaux sociaux, c'est l'activité de loisir la plus importante pour les enfants et les adolescents en Allemagne. Toutefois, la grande majorité d'entre eux se sentent bien mieux lorsqu'ils rencontrent des amis, font du sport ou sont ensemble avec leur famille. C'est ce qui ressort d'une nouvelle étude sur la jeunesse menée auprès de jeunes âgés de 14 à 17 ans. La moitié d'entre eux ont même dit qu'ils enviaient les générations qui ont grandi sans les réseaux sociaux.
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5: Ja, das ist schön. Bis 25 Grad heute, Sonne-Wolken-Mix. Gar nicht mal so heiß, gar nicht mal so windig und vor allen Dingen nicht nass. Morgen genau dasselbe auch. Angenehme Temperaturen und trocken.
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5: Gerade reingekommen, A8 Saarlouis in Fahrtrichtung Pirmasens zwischen Nalbach und Schwalbach. Gefahr durch eine ungesicherte Unfallstelle. Geblitzt wird im Moment auf der A1 zwischen Nonnweiler-Primstal und Nonnweiler-Bierfeld. 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
5: Ich bin Florian Schumacher, hallo. Und gleich verschenken wir ein Buch. Und ihr müsst dazu natürlich eine Frage beantworten. Außerdem spielen wir euch Bruno Mars und Joris.
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0: Massagist Mike.
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0: Heute Morgen verschenken wir ja das Buch Die drei Fragezeichen Kids, Fußballspione. Da geht's um die Fußball-Weltmeisterschaft, die heute ja mit dem Endspiel Spanien gegen Argentinien zu Ende geht. Und jetzt kommt unsere Frage, die zwar auch was mit Fußball zu tun hat, die aber trotzdem jeder beantworten kann. Wir erzählen euch mal eine kleine Geschichte. Ihr sagt uns wahr oder gelogen.
3: Wer sitzt denn da in der kleinen Plastikbadewanne? Das ist ja der spanische Nationalspieler Lamine Yamal als Baby. Und wer badet ihn? Der damals schon berühmte argentinische Nationalspieler Lionel Messi. Das war 2007, also vor 19 Jahren. Von dieser Badewannenszene gibt es ein Foto, das erst vor 2 Jahren auf Instagram veröffentlicht wurde. Und es ist natürlich irre, dass die beiden heute Abend im Endspiel der Fußball-Weltmeisterschaft gegeneinander spielen.
0: Also, jemand badet jemand anderes als Baby in der Badewanne und viele Jahre später spielen sie dann gegeneinander? Irre Geschichte, oder? Was meint ihr denn? Ist die Geschichte wahr oder haben wir sie erfunden? Ruft uns an, Saarbrücken 2131. Wir verschenken das Buch Die drei Fragezeichen Kids, Fußballspione.
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0: Hier ist SR1. Ihr habt Joris gerade eben gehört und den Song Willkommen Goodbye. Bei mir am Telefon ist der Felix. Grüß dich. Hallo.
1: Hallo.
0: Hallo Felix. Wir wollten gerade eben was wissen und haben eine unglaubliche Geschichte erzählt. Und zwar diese Badewannen-Story. Also wir hören uns diese Geschichte gerade noch einmal kurz an.
2: Wer sitzt denn da in der kleinen Plastikbadewanne? Das ist ja der spanische Nationalspieler Lamine Yamal als Baby. Und wer badet ihn? Der damals schon berühmte argentinische Nationalspieler Lionel Messi. Das war 2007, also vor 19 Jahren. Von dieser Badewannenszene gibt es ein Foto, das erst vor 2 Jahren auf Instagram veröffentlicht wurde. Und es ist natürlich irre, dass die beiden heute Abend im Endspiel der Fußball-Weltmeisterschaft gegeneinander spielen.
0: So, Felix, jetzt bist du dran. Wahr oder haben wir uns das ausgedacht?
1: Das ist wahr.
0: Ja! Sehr cool. Ist schon eine irre Geschichte, oder?
1: Ja, aber Lionel Messi ist ja auch schon älter auf den Fußballspieler.
0: Ja, genau. Ne? Denkt man manchmal gar nicht. So, du hast das Buch gewonnen. Was machst du heute sonst noch so am Wochenende?
1: Also ich fahre heute noch mit meinem Freund Tara.
0: Okay.
1: Und übermorgen ist es von meiner Schwester der Geburtstag.
0: Aha.
1: Und wir fahren mal den Urlaub.
0: Ja, das klingt doch gut. Wo geht's hin?
1: Auch ein D.
0: Ja, cool. Dann wünsche ich euch noch viel Spaß, ja? Und dir viel Spaß mit dem Buch, ja? Ciao!

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1: Im Studio ist Stefan Eising.
2: Kein Haftbefehl nach Angriff auf Bahnmitarbeiter. Merz will Spahns Nachfolger schnell klären. Und das Wetter im Saarland, heute viel Sonne, Temperaturen bis 25 Grad. Es ist 9 Uhr. Nach dem Sturz eines Bahnmitarbeiters aus einem fahrenden Zug ist der mutmaßliche Verantwortliche auf freiem Fuß. Das Amtsgericht Karlsruhe hat keinen Haftbefehl gegen den 36-Jährigen ausgestellt, trotz einer laufenden Bewährungsstrafe. Die Lokführergewerkschaft GDL fordert schärfere Gesetze. Für SR-Info Andreas Herrler.
3: Die Eskalation in Zügen habe eine gewaltige Dimension erreicht, sagte GDL-Chef Reis dem WDR. Es müsse jetzt dafür gesorgt werden, dass ein Angriff rechtliche Konsequenzen habe, die abschreckten. Ein 36-Jähriger soll bei einer Fahrkartenkontrolle am Freitagabend einen Sicherheitsmitarbeiter der Bahn mit Schlägen und Tritten angegriffen haben. Dabei wurde eine Tür beschädigt. Durch den entstandenen Spalt fiel der 26-Jährige aus dem Zug. Damit habe der Tatverdächtige nicht rechnen können. Deshalb wurde der Haftbefehl abgelehnt, so der Staatsanwalt. Der Bahnmitarbeiter wurde lebensgefährlich verletzt.
2: Die Staatsanwaltschaft hat einen Sachverständigen beauftragt, um herauszufinden, wieso die Tür aufgehen konnte. Nach dem Rücktritt von Jens Spahn als Unionsfraktionschef im Bundestag will Bundeskanzler Merz dessen Nachfolge noch in diesem Monat klären. Nach Informationen aus Merz' Umfeld soll ein Nachfolger noch vor dem Urlaub des Kanzlers Ende Juli klar sein. Als mögliche Kandidaten gelten unter anderem Kanzleramtschef Frei und Bundesinnenminister Dobrindt. Der Generalsekretär der Saar-CDU, Wagner, nannte Spahns Rücktritt einen richtigen und konsequenten Schritt. Er sagte, politische und persönliche Überzeugungen müssten in grundsätzlichen Fragen miteinander in Einklang stehen. Russland hat die ukrainische Hauptstadt Kiew mit Raketen angegriffen. Nach ukrainischen Angaben wurde dabei mindestens ein Mensch getötet und 11 weitere verletzt. Russland habe in der Nacht aus verschiedenen Richtungen angegriffen und 6 Stadtbezirke getroffen. Laut den Behörden wurden mehrere Wohnhäuser, Autos sowie ein Einkaufs- und Freizeitzentrum beschädigt. In einem Supermarkt und anderen Gebäuden brach Feuer aus. Auch aus anderen Regionen der Ukraine wurden Todesopfer gemeldet. Der für seine frauenverachtenden Inhalte bekannte britische Influencer Andrew Tate ist in den USA festgenommen worden. Auch sein Bruder Tristan wurde festgenommen. Die britische Polizei ermittelt gegen beide in Zusammenhang mit einer Reihe mutmaßlicher Sexualdelikte. Kommende Woche sollen die Tate-Brüder vor einem Bundesgericht in Miami erscheinen. Die britische Staatsanwaltschaft teilte mit, sie werde zusätzlich zu bereits bestehenden Vorwürfen weitere Anklagen erheben, die sich auf die Vorwürfe von 4 weiteren Opfern beziehen. Dabei gehe es unter anderem um Vergewaltigung, Menschenhandel sowie Kinderpornografie. Die britische Staatsanwaltschaft hat in den USA die Auslieferung der Tate-Brüder beantragt. Bei der Fußball-WM hat England das Spiel um Platz 3 gewonnen. Gegen Frankreich gewann das Team von Trainer Thomas Tuchel mit 6:4. Aus dem ARD-WM-Team Felix Gerhardt.
4: 10 Tore in einem WM-Spiel hatte es zuletzt vor 44 Jahren gegeben, in einem Spiel um den dritten Platz noch nie. Für die Engländer war es das erfolgreichste Turnier seit dem Titelgewinn im eigenen Land 1966. FIFA-Präsident Gianni Infantino verpasste das Spektakel, weil er wegen eines Gewitters nicht von New York nach Miami fliegen konnte. Das Unwetter sorgte auch dafür, dass Spanien vor dem heutigen Finale gegen Argentinien auf sein Abschlusstraining verzichtete. Die XXL-WM hat der FIFA noch höhere Einnahmen beschert als erwartet. Laut der Zeitung Guardian habe die FIFA rund 15 Milliarden US-Dollar eingenommen. Ursprünglich sei mit rund 11 Milliarden Dollar gerechnet worden.
2: Und das waren die Nachrichten mit Stefan Eising. 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
1: Bis 25 Grad und Sonne-Wolken-Mix. Sehr angenehm. Morgen und übermorgen genau das Gleiche. Die ganze Woche bleibt eine sonnige Ferienwoche.
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1: Aktuell von der A8 zur Löwenfahrt Richtung Pirmasens zwischen Savellingen und Schwalbach Behinderungen nach einem Unfall. Geblitzt wird aktuell auf der A1 zwischen Nonnweiler-Primstal und... Jetzt ist er weggesprungen. Zwischen Nonnweiler-Primstal und Nonnweiler-Bierfeld. Ah, deshalb ist gerade was Neues reingekommen. Vorsicht bitte auf der A620 Saarbrücken in Fahrtrichtung Saarlouis zwischen Güdingen und St. Anual. In beiden Fahrtrichtungen Gefahr durch Füchse auf der Fahrbahn. Lasst die schlauen Dinger bitte leben.
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1: Ich bin Florian Schumacher. Hallo. Und dass der Fuchs ein schlaues Ding ist, das wissen wir alle. Und was auf der Sommeralm dieses Jahr abgeht, das wisst ihr gleich, wenn ihr dranbleibt.
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0: Auf Eis kriegt ja jeder Hungry Eis. Ne? Eric Carmen.
1: SR1 ist hier. 10 nach 9. Guckt ihr WM bei euch zu Hause? Ines aus der Bienenklasse.
2: Dass mein Vater sich am meisten dafür interessiert. Allerdings auch die anderen, aber er am meisten. Aber wir als Familie mögen Fußball, die WM und EM und so. Und wenn es die Spiele gibt, essen wir meistens so kleine Snacks. Meistens sowas wie Chips oder so.
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0: Interessiert ihr euch für Fußball? Das ist ja wirklich so ein Familiending. Manche Familien brennen dafür. Bei uns im Ort gibt es auch so 2-3 Häuser, die sind komplett mit Flaggen bedeckt und sowas. An einzelnen Stellen siehst du es aber auch wirklich überhaupt nicht.
5: Ganz klar interessiert sich mein Vater für die WM. Er ist irgendwie auch der Einzige bei uns aus der Wohnung. Ich gucke schon manchmal zu, das macht schon manchmal ganz Spaß. Aber so 90 Minuten lang zu gucken, finde ich jetzt nicht so cool. Und dort essen wir meistens irgendwie Chips oder so.
6: Niemand interessiert sich in der WM? Ich auch nicht.
7: Mein Vater und ich interessiert sich mehr beim WM. Mein Bruder nicht so, er mag lieber auf sein Telefon bleiben. Meine Schwester auch. Und ich bin immer so gegen meinen Vater. Zum Beispiel, mein Vater war für Curaçao und ich war für Deutschland. Und als Curaçao ein Tor gemacht hat, er hat angefangen zu tanzen und zu brüllen. Und wir holen auch Trikots. Und wir bestellen auch manchmal, wenn wir Spiele gucken, Pizza.
0: Sagen Ines, Carla, Adrian und Erwin aus der Grundschule Ost-Saarbrücken. Wir sind in der Bienenklasse, das ist die Klasse 4.1.
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Das sind die No Angels und Daylight in Your Eyes. Ein Highlight könnte zum Beispiel das Kinderfest auf der Sommeralm 2026 sein. Das wäre, glaube ich, was richtig Cooles. Und zwar am 26.07. ist das, also nächste Woche. Da gibt es natürlich eine Fotobox, natürlich eine Hüpfburg, natürlich Kinderschminken, selbstverständlich Mattenspiele, Feuerlöschenübungen, also so das Übliche auf einem Fest. Aber ihr könnt zum Beispiel auch einen Übertragungswagen von uns besichtigen. Man kann sich auf die Spuren des Igels begeben und es gibt vom Kika ein Tanzmitmachprogramm für Kinder. Also, das klingt alles sehr schön und ist, denke ich, sicherlich was für euch. Alex Warren und Fever Dream jetzt in SR1 Domino.

0: Felix Hirner auf SR1.
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0: Es ist 9:30.
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7: Guten Morgen, mein Name ist Susanne Starnke und das könnte dich interessieren. Auf Social Media unterwegs sein, das ist für Kinder und Jugendliche in Deutschland die wichtigste Freizeitbeschäftigung. Allerdings fühlen sich die allermeisten viel wohler, wenn sie Freunde treffen, beim Sport sind oder mit der Familie zusammen. Das ist bei einer neuen Jugendstudie rausgekommen. Gefragt wurden 14- bis 17-Jährige. Die Hälfte von ihnen hat sogar gesagt, dass sie die Generation beneiden, die ohne Social Media groß geworden sind.
8: Bonjour! Je m'appelle Viviane Chabanzadeh. Voilà des sujets qui vont sans doute t'intéresser. Passer du temps sur les réseaux sociaux, c'est l'activité de loisir la plus importante pour les enfants et les adolescents en Allemagne. Toutefois, la grande majorité d'entre eux se sentent bien mieux lorsqu'ils rencontrent des amis, font du sport ou sont ensemble avec leur famille. C'est ce qui ressort d'une nouvelle étude sur la jeunesse menée auprès de jeunes âgés de 14 à 17 ans. La moitié d'entre eux ont même dit qu'ils enviaient les générations qui ont grandi sans les réseaux sociaux.
7: 7 Leute wollten das Skelett von T-Rex Gus bei einer Auktion in den USA ersteigern. Bekommen hat ihn der unbekannte Höchstbietende für 50 Millionen Dollar. So viel wurde noch nie für ein Dino-Skelett bezahlt. Gus ist 11,60 Meter lang und damit eines der größten je entdeckten T-Rex-Skelette. Außerdem mit 183 versteinerten Knochen auch noch super gut erhalten. Nur in den USA kann man überhaupt solche Fossilien verkaufen und kaufen. Denn dort sind sie der Privatbesitz von demjenigen, der sie auf seinem Grundstück gefunden hat.
8: 7 personnes souhaitaient acquérir le squelette du T-Rex Gus lors d'une vente aux enchères aux États-Unis. C'est la personne qui a offert le plus qu'il a remporté pour 50 millions de dollars. Son identité n'a pas été révélée. Jamais une telle somme n'avait été déboursée pour un squelette de dinosaure. Gus mesure 11,6 mètres de long. Il est donc l'un des plus grands squelettes de T-Rex jamais découverts. En plus, avec ses 183 os fossilisés, il est super bien conservé. Ce n'est qu'aux États-Unis qu'il est possible de vendre et d'acheter de tels fossiles, car là-bas, ils appartiennent à la personne qui les a trouvés sur sa propriété.
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0: Um die 25 Grad und Sonne-Wolken-Mix im Saarland. Heute und morgen und auch die nächsten Tage bleibt das ganz genauso.
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0: In Saarbrücken ist die St.-Johanna-Straße im Bereich des Hauptbahnhofs wegen Bauarbeiten gesperrt. Das Ganze bis Montag 9 Uhr. Und ansonsten haben wir nix. 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
0: Ich bin Florian Schumacher und habe gleich für euch Shawn Mendes und Michael Patrick Kelly.
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0: Mother und Talk to You auf SR1. Heute Abend WM-Endspiel, Spanien gegen Argentinien. Habt ihr mittlerweile alle mitgekriegt, ne? Wir erzählen euch jetzt aber noch was ganz Besonderes rund um diese gigantische WM und ihren Topstar Lionel Messi. Habt ihr eigentlich euch schon mal gefragt, was mit dem ganzen Essen dort passiert, das übrig bleibt rund um die Spiele? Da wird ja ordentlich aufgetischt. In Kansas City zum Beispiel, da gab es einige Spiele. Und da hat sich die Hilfsorganisation Peat Garden drum gekümmert, dass eben dieses Essen nicht in der Tonne landet.
1: Aus dem Stadion. Kansas City war Austragungsort von 6 WM-Spielen. Vom Fanfest, aus Hotels. 8 Tonnen Essen hat Peat's Garden bereits gerettet.
2: We're looking at this particular shelf.
1: Hier schauen wir auf ein Regal mit Essen, das gestern Abend nach einer Veranstaltung tiefgefroren wurde. Wir haben es heute Morgen bekommen, portionieren es und bringen es dann zu sozialen Organisationen. Von dort kommt es noch heute Nachmittag zu bedürftigen Familien. Die 55-Jährige mit dem blonden Pferdeschwanz und blau-weißer Baseballkappe auf dem Kopf sagt, die Vorstellung, dass dieses Essen auf dem Müll landen könnte statt auf dem Tisch bedürftiger Familien, bricht mir das Herz.
2: It breaks my heart to think that this would be in the trash when it could be on a dinner table with a family.
1: Ein absolutes Essenshighlight, da sind sich alle einig, war aber das Geburtstagsessen von Lionel Messi. Die Argentinier haben ihr Teamquartier in Kansas City und Peat's Garden bekommt auch das übrig gebliebene Essen der Nationalmannschaft, inklusive Messis Geburtstagsessen.
2: It's so fun to think that Messi's birthday dinner.
1: Die Vorstellung, dass Messis Birthday Dinner hierher gekommen ist, ist toll. Wir haben es portioniert und am Abend nach Messis Geburtstag konnten Fußballfans in Kansas City sagen, ich habe das wunderbare argentinische Hühnchengericht gegessen, das Messi zum Geburtstag hatte. Toll, oder?
2: It's so exciting, isn't it, to think about that?
0: Oder einfach ein McMessi bestellt. 8 Tonnen Essen gerettet, das sind 15.000 Mahlzeiten für bedürftige Familien. Finden wir gut.

vor sich bitte? In Göttelborn? Gefahr durch Pferde auf der Fahrbahn? In der Ortsdurchfahrt? Und die sind schnell. Jetzt für euch gleich Frank Falkenau in eurem Radio. Außerdem habe ich Musik von Mark Forster und Leonie und Kamerad. Am Mikrofon Florian Schumacher. Schönen Sonntag euch.

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1: Und hier ist für euch Stefan Eising.
2: Massiver russischer Luftangriff auf Kiew in der Nacht. Ausbildungszahlen im deutschen Handwerk steigen. Und das Wetter im Saarland, viel Sonne heute, Temperaturen bis 25 Grad. Es ist 10 Uhr. Russland hat in der Nacht die ukrainische Hauptstadt Kiew massiv mit Raketen angegriffen. Nach Angaben der Militärverwaltung wurden mindestens ein Mensch getötet und 11 weitere verletzt. Aus Kiew berichtet Stefan Lack.
3: Gegen 1.20 Uhr Ortszeit war Luftalarm ausgelöst worden. Nur wenige Minuten später erschütterten heftige Explosionen die Millionenstadt. Die Angriffe kamen aus mehreren Richtungen und dauerten mehr als eine Stunde. Kiews Bürgermeister Vitali Klitschko berichtete, dass herabfallende Trümmer in mehreren Stadtteilen Brände ausgelöst hätten. Betroffen waren unter anderem ein mehrstöckiges Wohnhaus, ein Verwaltungsgebäude sowie ein Bereich nahe eines Einkaufszentrums. Beschädigt wurde auch der Eingangsbereich der Metrostation Lukjanivska im Nordwesten der Stadt. Viele Menschen suchen während der russischen Angriffe Schutz in den U-Bahn-Stationen. Auch am Morgen wurde in Kiew erneut Luftalarm ausgelöst.
2: Nachdem ein Bahnmitarbeiter bei einem Handgemenge aus einem fahrenden Zug gestürzt ist, bleibt der Verantwortliche auf freiem Fuß. Das Amtsgericht Karlsruhe hat einen Haftbefehl der Staatsanwaltschaft abgelehnt. Die Begründung, der Tatverdächtige habe nicht damit rechnen können, dass sich die Zugtür während der Fahrt öffnen würde. In einem Regionalzug zwischen Offenburg und Karlsruhe war es am Freitagabend zu einer körperlichen Auseinandersetzung zwischen einem Fahrgast und einem Sicherheitsmitarbeiter der Bahn gekommen. Dabei wurde eine Zugtür beschädigt. Der 26-jährige Bahnmitarbeiter stürzte bei Tempo 120 aus dem Zug und wurde lebensgefährlich verletzt. Laut Polizei und Staatsanwaltschaft ist der Tatverdächtige wegen Gewaltdelikten vorbestraft und verbüßt derzeit eine Bewährungsstrafe. Immer mehr Menschen entscheiden sich für eine Ausbildung im Handwerk in Deutschland. Handwerkspräsident Dittrich sagte, man steuere auf das vierte Jahr in Folge mit steigenden Neuvertragszahlen zu. Zwischen Januar und Juni seien bereits knapp 68.000 neue Ausbildungsverträge in die Lehrlingsrollen eingetragen. Das sind knapp 5% mehr als im selben Zeitraum vergangenes Jahr. Dittrich zeigte sich erfreut und sprach von einem Lichtblick in einer insgesamt schwierigen Lage. Das Handwerk biete sichere und gute Jobs. Der Handwerkspräsident forderte, dass die Bildungszentren entsprechend modernisiert werden. Der Autobauer Tesla will in seinem Werk bei Berlin die Produktion deutlich hochfahren. Der Konzern begründet das mit der wachsenden Nachfrage nach Elektroautos und steigenden Gewinnen. Deshalb sei geplant, die Produktion im Werk in Grünheide auf 7.500 Fahrzeuge pro Woche zu steigern. Außerdem soll die Batteriezellenproduktion ausgebaut werden. Um die Pläne bewerkstelligen zu können, sollen laut Tesla 3.500 neue Arbeitsplätze entstehen. Bei der Tour de France geht es heute zum ersten Mal in diesem Jahr ins Hochgebirge. Am Mittag beginnt die 15. Etappe von Champagnol aufs Plateau de Solesson. Auf die 184 Kilometer Gesamtlänge kommen knapp 4000 Höhenmeter. Für SR Info Holger Gerska.
4: Jetzt geht es in die Alpen und das gleich mit der Nebenalp d'Huez schwersten Bergankunft dieser Rundfahrt. Auf dem Plateau de Solesson war die Tour de France noch nie. Der Anstieg zum Ziel ist über 11 Kilometer lang und ungewöhnlich steil. Es gibt also den nächsten Schlagabtausch der besten Kletterer um die Top-Positionen in der Gesamtwertung. Tadej Pogacar ist auch dank seines Sieges gestern unangefochten und klarer Favorit auch heute zu gewinnen. Dahinter bleibt das Rennen um die weiteren Podiumsplätze sehr eng. Von Platz 2 bis Platz 7 trennen die Fahrer gerade mal 1 Minute und 20 Sekunden. Für Lipowitz geht nach einer nicht ganz optimalen Leistung gestern als Sechster in die Alpen.
2: Und das waren die Nachrichten mit Stefan Eising. 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
5: Wetter. Also mehr als ein bisschen Windchen, so Böen um die 45 km/h gibt es heute nichts Wildes in Sachen Wetter. Die Sonne scheint, es kommen jetzt ab Mittag und ab Nachmittag auch noch einige Quellwolken über uns zu, aber die Sonne setzt sich überall durch bei 21 bis 25 Grad.
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5: 4:10 haben wir. In Göttelborn auf der Ortsdurchfahrt, da sind Pferde auf der Straße. Obacht. Dann in Saarbrücken ist die St. Johannastraße zwischen im Bereich des Hauptbahnhofs, Entschuldigung, wegen Bauarbeiten gesperrt, noch bis Montag früh um 9. Und dann Blitzer. Aktuell einer von euch gemeldet. Falls es mehr sind, 0800 700 8000, gerne melden. Auf der A620 Blitzer, Saarlouis Richtung Saarbrücken in Höhe Güdingen. Und das war's auch schon. 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
8: Hallo, Frank Falkenauer hier. Seid ihr noch am Frühstücken oder schon alles hinter euch gebracht? Geht der Sonntagsausflug schon los oder das auf der Couch rumlümmeln? Es ist auch mal schön, oder? Wir bringen euch, egal was ihr gerade macht, dazu eine Riesenpackung Musik. Wir nennen das die beste Musik für Saarland, denn sie ist es auch. Gleich was Sommerliches, Frisches aus dem Jahr 2026. No More Regrets von Almost Monday. Eingepackt von Kim Wilde mit einem 80er und Ray Dalton mit Blood Running. Den gibt's jetzt. Schönen Sonntag.
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0: Morgen mit SR1 hier am Sonntag. Wenn ihr vor 24 Stunden jemanden gefragt hättet, boah, wen interessiert morgen früh das Spiel um Platz 3 Samstagnacht, hätten die meisten so abgewunken. Aber es ist 6-4 für England gegen Frankreich ausgegangen. Also das war eine komplette Demontage. Und könnte jetzt quasi schon so das Highlight, das eigentliche Highlight zum Schluss der WM gewesen sein. SR1 WM-Reporter Philipp Hofmeister, was meinst du?
1: Ja, was den Spektakelfaktor angeht, wird das heute Abend auf jeden Fall schwer zu toppen sein. 10 Tore, eins schöner als das andere. Alle Topstars haben wieder mal geliefert. Das war echt große Fußballunterhaltung in diesem kleinen Finale, über das selbst Thomas Tuchel ja vorher gesagt hat. Das ist ein Spiel, das eigentlich keiner braucht, weil die Halbfinalverlierer ja einfach nur schnell nach Hause wollen.
0: Ja, war aber dann ja doch ganz schön gestern. Und nach dem Spiel hat Thomas Tuchel gemeint:
2: We will still feel the pain, when tomorrow
3: wenn das Finale morgen ist, werden wir immer noch den Schmerz spüren. Also es wird noch etwas dauern. Aber insgesamt gibt mir das alles mehr Energie, als es mir nimmt.
0: Lass mal auch schnell hier über unseren Landsmann Thomas Tuchel reden. Der hat ja viel Kritik einstecken müssen, weil viele haben ja gemeint, England sei nur im Halbfinale rausgeflogen gegen Argentinien, weil er sich vercoacht hat. Philipp, was bedeutet dieses 6-4, dieses Spektakel gegen Frankreich jetzt für ihn persönlich?
1: Mit Blick auf die Heimeuropameisterschaft in 2 Jahren auf den britischen Inseln waren das jetzt wichtige Argumente für Thomas Tuchel, um die Zweifler verbal erstmal so ein bisschen aus dem Spiel zu nehmen. Dementsprechend gelöst wirkte Tuchel auch nach Schlusspfiff. Er umarmte auch nochmal herzlich sein Gegenüber Didier Deschamps, dessen große Karriere als französischer Nationaltrainer in Miami zu Ende ging. Ohne Happy End, aber mit diesem denkwürdigen 10-Tore-Spektakel.
0: Ja, und bei den Franzosen übernimmt ja jetzt Zinedine Zidane für Monsieur Didier Deschamps. Also wenn ich Trainer von einer gegnerischen Mannschaft und Frankreich wäre in Zukunft, ich würde mich ihm nur mit Helm nähern.

Aufstehen am Sonntag mit der besten Musik für Saarland auf SR1. Hallo, schön, dass ihr euch aus dem Bett raus zu uns gekrümelt habt hier ins Radio. Und wir gehen jetzt nach England, nach Somerset. Somerset ist eine Grafschaft im Südwesten Englands. Das denkt ihr, was erzählt ihr gerade für einen langweiligen Mist? Ja, es stimmt. Es stimmt auch, was ich gerade gesagt habe, dass das ist. Aber man wird irgendwann nur noch sagen, Somerset, da kommt doch Jack Dean hier. Er ist gerade einer der Newcomer aus Großbritannien. Und das hier ist sein Hit, mit dem er jetzt auch bei uns auf SR1 läuft. Mercy von Jack Dean. Viel Spaß damit.

0: Wir Sommer-German uns durch diesen Sonntag auf SR1. Als nächstes auf der Playlist Olivia Rodrigo, Drop Dead.
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0: Sonne, blauer Himmel, paar Wolken, bisschen Windchen. Das ist so dieser Sonntag wettermäßig zusammengefasst. Heute 21 bis 25 Grad.
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0: Um 10.31 Uhr klemmt's nirgendwo und blitzen tut's auf der A620 Saarlouis Richtung Saarbrücken, Höhe Güdingen. 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
0: Hallo, Frank Falkenauer hier mit viel sommerlicher Musik, zum Beispiel Belong Together von Mark Amber, der kommt gleich. Dann haben wir noch mit dabei den King of Pop Michael Jackson mit Smooth Criminal. Das ist der Song mit dem Video, wo er da diese Münze in den Automaten wirft und die ungefähr gefühlt 15 Minuten in der Luft steht, die Münze. Da ist bestimmt ein Trick dabei gewesen, oder? Und das hier, ach, ich liebe den Song. Der Anfang ist schon so toll, deswegen höre ich jetzt auf zu labern. Olivia Rodrigo, Drop Dead.

Hallo ihr Sonntagsmäuse, schon aufgestanden oder noch dabei? 20 vor 11 haben wir es mittlerweile und hier ist euer Lieblingsradio SR1 mit so ein paar Tipps, was ihr heute so machen könnt mit dem Tag. A. Liegen bleiben. B. Streetfood Festival in Saarbrücken. Ganz viele Wagen mit ganz vielem leckerem Essen und kreativen Sachen, die ihr sonst irgendwie jetzt nicht so an der Bude vielleicht sonst wo bekommt, wo ihr sonst essen geht. Dann, wo sind wir? C. Webenhammer Bauernfest. Nach dem Streetfood Festival da ordentlich durchschütteln lassen auf allen möglichen Fahrgeschäften. Und man muss sagen, für Saarland, Kirmesverhältnisse, bietet das Bauernfest wirklich eine großartige Auswahl an Kirmesfahrgeschäften. Oder D. Es ist diese Woche auch schon wieder ein Mittelalter Markt. Letzte Woche am Ende war es ja in Ormesheim am Weiher. Diesmal rund um die Burg in Nohfelden ein Mittelalter Markt. Da könnt ihr euch auch entsprechend anziehen oder dort mit irgendwelchen mittelalterlichen Handwerken vertraut machen und so weiter, was man halt auch so im Markt kann. Das sind so die Sachen, die heute los sind. Und natürlich auch die Maisalm im März. Ich hatte wieder auf seit Donnerstag. Also da könnt ihr dann die Kinder auch mal durchschicken und vielleicht einen AirTag in die Hosentasche machen, damit ihr sie nachher nochmal findet oder die euch finden. Oder damit ihr sie findet, was sie euch nicht mehr finden. Hier ist Nico Santos, vielleicht ist er auch heute auf der Maisalm, wer weiß das schon. Why Don't You Stay, sein neuer Hit auf

0: James Morrison und Nelly Furtado, Broken Strings, am Sonntagmorgen auf SR1. Hallo, der Song, der jetzt kommt, ist von der Band, die kennt ihr wahrscheinlich mit dem da.
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0: Il Civetto, es war ihr erster richtiger Hit, Alles, was ich hab. Und jetzt kommt ein neuer Song, bald kommt auch ein neues Album im Spätsommer. Dauert jetzt noch ein bisschen. Erstmal genießen wir diesen Sommer mit ihrem neuen Hit, Lazy Tage. Das, was ich so rausgehört habe, da geht es in dem Song um, ja, nee, nicht immer nur höher, schneller, weiter, besser, sondern

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1: Und hier ist für euch Ute Mühlbauer.
2: Mehr Lehrlinge im deutschen Handwerk. Rekordeinnahmen der FIFA bei der Fußball-WM und das Wetter im Saarland trocken mit Sonne und Wolken. Elf Uhr. In Deutschland steigt die Zahl der Menschen, die sich in einem Handwerk ausbilden lassen. Nach Angaben von Handwerkspräsident Dittrich verzeichnen die Betriebe schon das vierte Jahr in Folge höhere Ausbildungszahlen. Für SR Info Peter Gramer.
3: Im ersten Halbjahr seien schon knapp 68.000 Ausbildungsverträge geschlossen worden. Das sei ein Plus von rund 5% im Vergleich zum Vorjahreszeitraum. Als Gründe nannte Dietrich sichere und gute Jobs mit guten Verdienst- und Karrieremöglichkeiten. Er sprach von einem Lichtblick in einer insgesamt schwierigen wirtschaftlichen Lage. Man profitiere von der schwächelnden Industrie. Nach Angaben der IG Metall schlossen Unternehmen dort im vergangenen Jahr 9% weniger Ausbildungsverträge ab als im Vorjahr.
2: Russland hat die ukrainische Hauptstadt Kiew in der vergangenen Nacht mit zahlreichen Raketen angegriffen. Nach ukrainischen Angaben wurde dabei mindestens ein Mensch getötet, 11 weitere wurden verletzt. Wie die Behörden mitteilten, wurden mehrere Wohnhäuser, Autos sowie ein Einkaufs- und Freizeitzentrum beschädigt. In einem Supermarkt und anderen Gebäuden brach Feuer aus. Präsident Selenskyj erklärte, Russland habe über 40 Raketen abgefeuert und 120 Drohnen eingesetzt. Auch aus anderen Regionen der Ukraine wurden Tote gemeldet. Nachdem ein Bahnmitarbeiter bei einer gewaltsamen Auseinandersetzung aus einem fahrenden Zug gestürzt ist, bleibt der Tatverdächtige auf freiem Fuß. Das Amtsgericht Karlsruhe hat einen von der Staatsanwaltschaft beantragten Haftbefehl abgelehnt. Die Begründung: Der Tatverdächtige habe nicht damit rechnen können, dass sich die Waggontür während der Fahrt öffnen würde. Bei der Auseinandersetzung mit einem Fahrgast war der Bahnmitarbeiter Freitagabend gegen die Zugtür gestürzt. Diese wurde aus der Verankerung gerissen. Der 26-Jährige fiel auf der Fahrt von Offenburg nach Karlsruhe bei Tempo 120 aus dem Regionalzug und wurde lebensgefährlich verletzt. Laut Polizei und Staatsanwaltschaft ist der Tatverdächtige wegen Gewaltdelikten vorbestraft und verbüßt derzeit eine Bewährungsstrafe. Die Polizei hat gestern Abend in Saarbrücken-Mahlstadt einen Mann vorläufig festgenommen, wegen Verdacht auf häusliche Gewalt. Laut Polizei hatte zuvor eine Streife eine Frau auf einem Dachvorsprung eines mehrstöckigen Hauses entdeckt. Noch bevor die Einsatzkräfte die Wohnung betreten konnten, stürzte die 30-Jährige mehrere Meter in die Tiefe. Nach derzeitigem Ermittlungsstand hatte sie sich mit ihrem Mann gestritten und war dabei auf das Vordach geflüchtet. Dort habe der Mann sie mit einem Stichwerkzeug angegriffen, bevor sie gestürzt sei. Sie wurde im kritischen Zustand in ein Krankenhaus gebracht. Ein gemeinsames Kind wurde dem Jugendamt übergeben. Die Fußball-Weltmeisterschaft wirft offenbar deutlich mehr Gewinn ab als vorhergesehen. Wie der britische Guardian berichtet, geht der Weltverband FIFA von Rekordeinnahmen von umgerechnet 15 Milliarden Dollar aus, 4 Milliarden mehr als erwartet. Für SR Info Felix Gerhardt.
4: Das soll vor allem an Hospitality-Angeboten und an Ticketverkäufen über den Zweitmarkt gelegen haben. Die FIFA hat eine offizielle Wiederverkaufsplattform, auf der die Verkäufer die Ticketpreise beliebig festlegen konnten. Die FIFA hat dann aber vom Käufer und vom Verkäufer nochmal 15% kassiert. Kritiker haben das einen legalisierten Schwarzmarkt genannt. Das meiste Geld geht an die 211 Mitgliedsverbände der FIFA und dient als Machtinstrument von Präsident Gianni Infantino. Der will im kommenden Jahr wiedergewählt werden und da macht es sich gut, wenn die Verbände finanziell möglichst viel von der WM profitieren.
2: Im WM-Finale spielen heute Abend Argentinien und Spanien gegeneinander. Beginn ist um 21 Uhr unserer Zeit. Das Spiel um Platz 3 hatte gestern England mit 6:4 gegen Frankreich gewonnen. Das waren die Nachrichten mit Ute Mühlbauer. 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
6: Heute und die nächsten Tage werden echt schön. Also schön mit nicht zu heiß, schön mit nicht wirklich Regen. Also heute zum Beispiel haben wir 21 bis 25 Grad, ein bisschen Windchen zwischendurch. Das ist auch mal sehr, sehr erfrischend nach der ganzen Zeit mit diesen 40, 35, was auch immer wie Grad. Heute also angenehm warm, sommerliche Temperaturen und dabei auch mal ein paar Wolken, die Schatten spenden. Ansonsten auch viel blauer Himmel. Es passt.
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6: 4 Minuten nach 11 haben wir und einen Blitzer von euch gemeldet. Auf der A620 Saarlouis Richtung Saarbrücken, Höhe Güdingen steht er. 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
6: Mit Frank Falkenauer, guten Tag. Mit Songanfängen. Manchmal gelingt es ja so richtig so irgendwie, dass der Song so, ah, wie süß, so klingt. Ne? So ein Hinhörer, der ist auch von One Republic, den haben die auch geschafft, hier mit Need Your Love. Alle denken gerade so, oh, wie süß, guck mal hier, sagt I Need Your Love. Schön.
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0: Forever Young, neuer Hit von Milo. Und wie sieht sein Frühstück so aus gerade? Ich meine, um 11:15 an einem Sonntag wird noch gefrühstückt.
1: Mit frischem Orangensaft, mit Ei, mit Brot, mit Granola. Also ganz langsam und ganz lecker zu essen.
0: Ja, irgendwann gegen 4 heute Nachmittag ist er dann fertig, cremt sich sein Näschen ein und geht raus in die Sonne.
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Woran merkt man, dass Australien einfach komplett auf der anderen Seite der Welt ist? Dass wir von G-Flip noch nicht so viel gehört haben. In Australien, absoluter Superstar. Sie ist auch voll in diesen Medien- und Öffentlichkeits-Dingsbums-Game mit drin. Zum Beispiel hat sie die Ex-Freundin, also ihre Ex-Freundin, die sie gedatet hat, das war die Bachelorette aus Australien. Und jetzt ist sie mit einer super bekannten Schauspielerin aus einer Daily Soap aus Australien zusammen, die hier auch keiner kennt natürlich. Wir lernen jetzt erstmal G-Flip auf SR1 kennen, die nämlich tolle Musik macht. Hier ist Bad on Fire, ein Song, der auch richtig on fire ist. Das werde ich ja spätestens so nach 20, 30 Sekunden hören.

0: Wummer, Wummer. David Guetta und Justin Bieber auf SR1. Einer von beiden ist heute Abend mit dabei beim WM-Finale. Also steht zum Glück nicht auf dem Platz, Justin Bieber, sondern nur in der Halbzeitshow. Und wir spielen euch gleich DJ Goja Michiko in ein paar Augenblicken hier auf SR1. Schönen Sonntag allerseits.
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0: Das ist heute mal wieder in so einem richtig schönen Medium-Bereich angekommen. Weder kann man meckern darüber, dass es zu heiß ist, noch dass es einem irgendwie komplett die Mütze nass regnet. Heute 21 bis 25 Grad, also immer noch sommerliche Temperaturen. Ein Windchen weht dazu. Genug Sonne kriegen wir heute auch ab und auch schattenspendende Wolken ausreichend vorhanden. Häkchen dran.
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0: 11:30 haben wir und der neueste und aktuell einsamste Blitzer der Welt. Er ist der einzige, den ihr uns gemeldet habt heute im Saarland. Auf der A620 Saarlouis Richtung Saarbrücken wird in Höhe Güdingen geblitzt. Wenn ihr noch irgendwas habt, dann gibt es dafür die 0800 700 8000. 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
0: Guten Tag, Frank Falkenauer ist hier und ich habe ein kleines Geschenkchen für euch. Ich sagte immer, wir brauchen mal was Praktisches hier. So ein Kaffeebecher oder so noch besser, so ein SR1 Morning Show Coffee-to-Go-Becher. Der ist toll, da bleiben kalte Getränke einfach kühl und warme, die werden erst gar nicht kalt, sondern sie bleiben auch einfach warm. Also perfekt für Kaffee oder für irgendwie auch für einen Erfrischungsdrink im Sommer. Saarbrücken 2131, wenn ihr so ein Ding haben wollt. Wir machen jetzt einfach hier mal Verschenki-Frenki. In wie vielen Minuten? Nach Samu Haber, Toploader und DJ Goja, das macht rein. So in 10 Minuten gewinnt einer von euch ein SR1

0: Dance und hat fertig gedanced. Samu Haber auf SR1. Schönen Sonntag nach Altenwald für Christian. Hallo.
1: Hallo, guten Morgen. Ja, hallo.
0: Du bist gerade mit deiner Tochter, mit Julia, am Frühstücken. Was gibt's heute Leckeres bei euch?
1: Ganz traditionell Toastbrot. Oh,
0: mit süß drauf oder eher seid ihr eher so die, die es dann nochmal überbackt zum Überbacken in die Mikro schieben?
1: Nee, also ganz einfach traditionell süß drauf mit Nutella.
0: Ja, abwechselnd wäre geil. Also erst vielleicht sowas Herzhaftes, dann was Süßes irgendwie und dann nochmal, wenn man noch nicht fertig ist, nochmal wechseln. Und,
1: lecker.
0: Ja, lecker auf jeden Fall. So, deine Frau, die ist gerade was am Machen? Ist die im Background irgendwie Backoffice-Arbeiten am Erledigen?
1: Nee, die ist am Bügeln. Am Mittwoch geht's in Urlaub und genau. Oh ja.
0: Guck mal, wo geht's hin bei euch?
1: Nach Cantica vor, nach Mallorca.
0: Oh, Familienurlaub, gemütlich, wahrscheinlich eher weit weg vom Ballermann.
1: Ja, weit weg zum Ballermann, genau. Mit Kind kann man da nicht, glaube ich, so gut hinfahren.
0: dann versuchen wir, dass wir noch bis Mittwoch den SR1 Coffee to Go Becher nach Altenwald kriegen. Viel Spaß damit, ne?
1: Und, geil, vielen Dank.
0: Der wird euch dann helfen, auf jeden Fall kühle Getränke kühl zu halten. Und wenn es dann mal der Morgenkaffee sein soll im Urlaub, dann könnt ihr dann auch ordentlich Kaffee am Buffet abzapfen und mitnehmen für den Tag. Das muss ja keiner mitkriegen.
1: Oder das Una Cerveza, por
0: genau.
1: favor.
0: Una Cerveza, por favor, in meinen SR1 Morning Show Coffee to Go Becher. Christian, Roxana
1: Dankeschön,
0: und Julia, viel Spaß, schönen Urlaub euch.
1: Danke.

Der Meister Bryan Adams mit Heaven auf SR1. Hallo, schönen Sonntag, toll, dass ihr mit dabei seid. Die beste Musik für Saarland gibt's nur hier in diesem Radio. Und wenn wir solche Sachen wie Bryan Adams Heaven spielen, Sachen, die ihr kennt und mögt und schon, die es schon 2-3 Jahre zugegebenermaßen gibt, gehört aber auch ab und zu mal was Neues dazu. Mal so quasi eine kleine sonntägliche musikalische Entdeckungsreise. Die machen wir jetzt. Die wird 2 Minuten 26 lang sein, führt uns nach Irland zu Roe Byrne. Der ist erst 20 Jahre alt, schreibt aber jetzt schon ziemlich geile Songs und hat eine tolle, coole Stimme. Eine tolle Stimme, muss ich gerade sagen. Fairly Happy.

0: anfangen.
1: Und fürs Mittagessen ist es eh nicht zu spät, denn wir haben ja noch 6 Minuten. Erst dann ist es 12 und dann, ihr wisst schon, Adam Lambert auf SR1 jetzt mit What Do You Want From Me. Euch einen schönen Sonntag mit eurem Lieblingsradio.

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1: Und hier ist für euch Ute Mühlbauer.
2: In der Nacht massive Luftangriffe auf Kiew, steigende Ausbildungszahlen im Handwerk und das Wetter im Saarland trocken mit Sonne und Wolken. 12 Uhr. Die ukrainische Hauptstadt Kiew war in der vergangenen Nacht erneut Ziel massiver russischer Luftangriffe. Nach Angaben von Präsident Selenskyj setzte Russland dabei über 40 Raketen und rund 120 Drohnen ein. Für SR Info Stefan Lag.
3: Rund eine Stunde lang waren in der Nacht in der Millionenmetropole immer wieder heftige Explosionen zu hören, teilweise im Minutentakt. Mindestens ein Mensch wurde getötet, 16 weitere wurden verletzt. Wie die Behörden mitteilten, wurden mehrere Wohnhäuser und Autos zerstört. Kiews Bürgermeister Klitschko berichtete zudem von Bränden in verschiedenen Stadtteilen. Auch am Vormittag waren über Teilen der Stadt noch Rauchwolken zu sehen. Die ukrainische Luftwaffe meldete insgesamt 23 Raketeneinschläge und 10 Treffer durch Drohnen. Nach ihren Angaben konnte jedoch ein erheblicher Teil der angreifenden Raketen und Drohnen abgefangen werden.
2: Der ungarische Präsident Sulyk hat gestern Abend eine Verfassungsänderung unterzeichnet, die seine Absetzung zur Folge hat. Am Montag hatte das ungarische Parlament die Änderung beschlossen. Sulyk war seit März 2024 im Amt und galt als Gefolgsmann von Ex-Regierungschef Orbán. Der neu gewählte Premierminister Modjo hatte den Staatspräsidenten zuvor erfolglos aufgefordert, zurückzutreten. Mit der Änderung der Verfassung kann der Staatspräsident nun vom Parlament abgesetzt werden. Ein neuer soll innerhalb von 30 Tagen nach der Absetzung gewählt werden. Immer mehr Menschen in Deutschland entscheiden sich für eine Ausbildung im Handwerk. Nach Angaben von Handwerkspräsident Dittrich wurden von Januar bis Juni dieses Jahres schon 68.000 neue Ausbildungsverträge geschlossen, 5% mehr als im Vorjahreszeitraum. Es zeichne sich das vierte Jahr in Folge mit steigenden Ausbildungszahlen ab. Dittrich sprach von einem Lichtblick in einer insgesamt schwierigen Lage. Das Handwerk biete sichere und gute Jobs. Der Handwerkspräsident forderte, dass die Bildungszentren entsprechend modernisiert werden. Hitze belastet nicht nur den Körper, sondern auch die Seele. Darauf hat die Psychotherapeutenkammer des Saarlandes hingewiesen. Die Folgen reichen demnach von Antriebslosigkeit über gesteigerte Aggressivität bis hin zu mehr Suiziden. Auch wer unter einer Angststörung leide, habe teils stärker mit der Hitze zu kämpfen. Forschende sehen auch einen direkten Zusammenhang zwischen Hitze und erhöhter Aggressivität. Bei Hitze sei die Impulskontrolle nachweislich eingeschränkt. Um mit der Hitzebelastung mental besser klarzukommen, müsse man sich zunächst körperliche Auszeiten nehmen. Die 15. Etappe der Tour de France führt die Radprofis heute vom Jura in die Alpen. Auf den 184 Kilometern von Champagnole bis zur Bergankunft auf dem Plateau de Solaison müssen sie knapp 4000 Höhenmeter bewältigen. Für SR Info Holger Gerska.
4: Die letzten 50 Kilometer dieser Etappe haben es in sich. Es wird eingeleitet durch den Croisette-Pass. Das ist die steilste Passage überhaupt bei dieser Tour de France. 11% steil dieser Anstieg. Und es wird dann ein großes Finale geben. Einen 11 Kilometer langen Schlussanstieg hinauf zum Plateau de Solaison. Da war die Tour de France noch nie. Allerdings gab es eine Generalprobe im Juni. Da sind viele der Tour de France Mitfavoriten am Start gewesen, nicht aber Florian Lipowitz. Und die schlechte Nachricht für den Deutschen ist, dass zwei seiner Hauptrivalen, nämlich Isaac del Toro und Juan Ayuso, da die Plätze 1 und 2 belegt haben.
2: Und das waren die Nachrichten mit Ute Mühlbauer. 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
6: Blauer Himmel, check. Paar Wölkchen, die Schatten spenden, auch check. Also heute läuft es ein bisschen Windchen zwischendurch. Ansonsten angenehm. Sommerliche 21, nicht zu heiße 25 Grad.
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6: 3:12 haben wir. Zwei Blitze aktuell. Einer steht auf der A620, Saarlouis Richtung Saarbrücken, Höhe Güdingen. Und einer in Saarbrücken auf der Dudweiler Straße. Danke euch fürs Melden. 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
6: Frank Falkenauer hier für euch. Guten Tag. Ich habe für euren Sonntag genug Musik mit dabei. Ja, zum Beispiel gleich jetzt hier Chris de Sarandi from London, England. Der hat sich wahrscheinlich auch gefreut über das 6:4 gegen Frankreich. Good Old Days, sein Hit kommt gleich nach Alex Warren und Ordinary.
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0: Frankie Goes to Hollywood auf SR1. Euch einen schönen Sonntagmittag. Wir haben jetzt so 11:45. Ja, und das ist so die Zeit, wo man mal einen Deckel drauf machen kann und gucken kann, wo waren denn so die Schwachpunkte, aber wo waren auch so die Highlights dieser Woche. Haben wir euch gefragt und Hanna aus Gerfangen hat uns eine Antwort gegeben.
1: Der beste Moment meiner Woche war, am Montag noch im Urlaub zu sein. Noch einmal in den Pool gesprungen und noch einmal abgekühlt und einfach die Sonne am Meer genossen.
0: Ja, und jetzt halt nicht mehr. Nadine aus Siersburg hat einen anderen besten Moment gefunden, nämlich...
2: Beste Moment meiner Woche war, wir waren mit Freunden zusammen und haben einen schönen Abend an der Nied verbracht. Wir haben einfach auf dem Campingplatz gesessen, gechillt, was Nettes getrunken und Zeit zusammen verbracht.
0: An der Nied gechillt, dann war der Nied fürs Chillen wahrscheinlich hoch genug. Bibi Rexha jetzt für euch. New Religion, die beste Musik fürs Saarland auf SR1.

0: Die Wolke 4 ist besetzt und oh, jetzt ist wieder frei. Ja, für Philipp Dittmeiner ist fertig. SR1 hier. Wir liefern euch euren Sonntags-Soundtrack ins Radio. Auf dem Weg zum Mittagessen mit der Oma. Ihr seid zu spät. Es ist 20 nach 12 jetzt mittlerweile schon. Oder auch einfach irgendwie, weiß nicht, ob was ihr heute vorhabt, irgendwie entspannen, Schwimmbad, kleine Radtour, einfach nur spazieren. Oder ganz mies auf der Couch rumgammeln. Das kann so gut tun. Oh, wenn ihr euch für auf der Couch rumgammeln zu Hause entschieden habt, ihr habt alle meine Punkte, 10 Punkte an euch. 12. 12 gibt's da. Okay, 12 in der nach oben gar nicht mal so offenen Couch rumgammel-Skala. Wir haben jetzt für euch was Neues von einem Künstler, den ich sehr, sehr, sehr schätze, Gentleman. Super sympathisch. Zusammen mit Patrick Kelly hat er einen Song gemacht. Und er hört sich irgendwie an, dieser Song, wie so eine Tochter, als ob Gentleman und Michael Patrick Kelly zusammen ein Kind bekommen würden. Der kommt gleich hier in 50 Sekunden.
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Wildfire heißt der neue Song von Gentleman und Michael Patrick Kelly. Wie gesagt, hört sich irgendwie an, als ob die beiden zusammen eine Tochter bekommen hätten. Und die Tochter ist ein Lied. Okay. Ihr hört SR1. Es ist Sonntagmittag. Tom Jones und Moose T. Sexbomb.

0: Moment mal, da war das Sendepult schneller als der Falkenauer. Wir machen noch einmal ganz langsam nacheinander das Wetter.
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0: Bleibst du brav? Heute 21 bis 25 Grad. Wolken gibt es heute auch genug über dem Saarland, aber regentechnisch sieht es da eher nach Null aus. Also es wird ein angenehmer Tag heute bei 21 bis 25 Grad. Und es ist auch so die Ecke, wo wir uns temperaturmäßig in der kommenden Woche drauf einstellen können. Nein! So, Moment mal. Jetzt alles der Reihe nach. Wir wollen natürlich hier auch den Verkehrsservice machen. So, und der fängt immer so an. Moment.
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0: So, 12.30 Uhr haben wir. Die neuesten Blitzer von euch gemeldet unter der 0800 700 8000. Danke dafür. Auf der A620 Saarlouis Richtung Saarbrücken Höhe Güdingen und in Saarbrücken auf der Dudweiler Straße. 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
0: Mit Frank Falkenauer, glaube ich immer, dass das Mischpult hier jetzt mal gleich zur Rede stellen muss. So geht das ja nicht, mein Freundchen. Nicht an einem Sonntag. Schön, dass ihr mit dabei seid. Harry Styles jetzt für euch mit American Girls. Klingt richtig entspannt am Anfang, oder? Bleibt ja auch den ganzen Titel lang. Der Harry, der alte schwere Nöter.

0: Hallo, schönen Sonntag. Ihr habt euer Lieblingsradio eingeschaltet, alles richtig gemacht. SR1 hier und jetzt Frisches aus der Musikbäckerei, gebacken von dieser Frau hier, Nesta. Ich zeige euch den Song, weil vielleicht den kennt ihr noch aus dem Radio, so von ja ungefähr One Thing Leads to Another. Und genau diese Frau, die Nesta, hat einen neuen Song, der heißt Yes Girl. Und in dem Song, worum geht's da drin so, Nesta?
1: Yes Girl is about letting go of people pleasing and choosing yourself guilt-free.
0: Okay, also kein schlechtes Gewissen zu haben und mit people pleasing aufzuhören, also es allen Leuten recht machen zu wollen. Und das hier ist der Song, Nesta, SR1, Yes Girl.

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Ich glaube, ich muss die Woche nochmal zur HNO, weil ich habe einen sehr, sehr, sehr, sehr krassen Ohrwurm. Er will nicht raus. Martin Garrix und Ed Sheeran mit Repeated, der Song, den ihr jetzt gleich hört hier auf SR1. Da dieser Refrain gesungen von Ed Sheeran und wie er das singt. 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Ich krieg's nicht mehr raus. Oh Gott, jetzt kommt er nochmal, um Gottes Willen.

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1: Keiner konnte so schön Englisch singen mit österreichischem Akzent. Der Volko, oh, vermissen ihn total. Hier ist euer Lieblings-SR1. Oh, Olivia Rodrigo ist dran. Good for you, das ist schön.

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1: Als nächstes auf SR1, Ray mit Where is my husband? Die Plain White hieß mit dabei und die Sportfreunde Stiller.
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1: Und hier ist für euch Ute Mühlbauer.
3: Ungarns Präsident wird abgesetzt. Bald hebammengeleiteter Kreissaal auf dem Saarbrücker Winterberg und das Wetter im Saarland trocken mit Sonne und Wolken. 13 Uhr. Ungarns Präsident Sulyok hat eine Verfassungsänderung unterzeichnet, die seine Absetzung zur Folge hat. Sulyok ist seit März 2024 im Amt und gilt als Gefolgsmann von Ex-Premierminister Orbán. Für SR Info Oliver Schosch.
4: Nachdem das Parlament am Montag Sulyoks Absetzung beschloss, hatte der Präsident bis zu diesem Samstag Zeit, das Gesetz zu unterzeichnen. Doch lange Zeit wirkte er so, als ob er sich weigern würde. Dann lenkte er doch ein und erklärte sich am frühen Samstagabend in einem Video auf seiner Facebook-Seite. Er bezeichnete seine Absetzung durch das Parlament als einen beispiellosen Vorgang in 36 Jahren ungarischer Demokratie. Doch er könne die Verfassung nicht schützen, das Parlament sei die verfassungsgebende und verändernde Gewalt, so Sulyok. Deswegen komme er mit seiner Unterschrift seiner Pflicht nach.
3: Der neu gewählte Premierminister Modjo hatte den Staatspräsidenten zuvor erfolglos aufgefordert, zurückzutreten. Nach der Absetzung soll das Parlament innerhalb von 30 Tagen einen neuen Präsidenten wählen. Russland hat die ukrainische Hauptstadt Kiew in der vergangenen Nacht mit zahlreichen Drohnen und Raketen angegriffen. Nach ukrainischen Angaben wurde dabei mindestens ein Mensch getötet, 11 weitere wurden verletzt. Wie die Behörden mitteilten, wurden mehrere Wohnhäuser, Autos sowie ein Einkaufs- und Freizeitzentrum beschädigt. Nach Angaben von Präsident Selenskyj hat das ukrainische Militär in der russischen Region Stawropol 3 Öldepots und ein Treibstofflager attackiert. Außerdem im Schwarzen Meer 3 Tanker der russischen Schattenflotte getroffen. Eine russische Bestätigung gibt es dafür nicht. Im Klinikum Saarbrücken auf dem Winterberg gibt es eine Neuerung für werdende Mütter. Im August startet der sogenannte hebammengeleitete Kreissaal als Ergänzung zum bereits bestehenden Kreissaal unter ärztlicher Leitung. Für SR Info Silke Kiefer.
5: Während der Geburt sind erfahrene Hebammen anwesend und nicht wie sonst in Kliniken Ärztinnen und Ärzte. Eine Sprecherin des Klinikums erzählt, dass zukünftig bis zu 15 Frauen im Monat im hebammengeleiteten Kreissaal entbinden können. Das Angebot richtet sich an diejenigen, die eine selbstbestimmte Geburt möchten und trotzdem Wert auf schnelle medizinische Hilfe legen, wenn sie denn gebraucht wird. Voraussetzungen für eine Geburt im hebammengeleiteten Kreissaal sind unter anderem eine risikoarme Schwangerschaft und eine Geburt zwischen der 38. und der 43. Schwangerschaftswoche.
3: In Saarbrücken-Mahlstadt ist gestern eine Frau auf der Flucht vor ihrem Mann aus dem zweiten Stock eines Wohnhauses gestürzt. Nach Polizeiangaben wurde sie schwer verletzt und befindet sich in kritischem Zustand in einem Krankenhaus. Nach ersten Erkenntnissen war es zu einem Streit zwischen dem 31-jährigen Ehemann und der 30-jährigen Frau gekommen. Die Frau floh vor ihrem Mann auf einen Dachvorsprung. Dort attackierte der Mann die Frau mit einem Stichwerkzeug. Die Frau stürzte mehrere Meter in die Tiefe. Der Mann wurde festgenommen, das gemeinsame Kind vom Jugendamt in Obhut genommen. Der Fußball-Weltverband FIFA hat durch die Weltmeisterschaft umgerechnet rund 13 Milliarden Euro eingenommen. Das ist deutlich mehr als geplant und so viel wie bei noch keinem Turnier zuvor. Wie der britische Guardian berichtet, hatte FIFA-Präsident Infantino die Mitgliedsverbände gestern über die Einnahmen informiert. Sie werden einen Teil des Geldes von der FIFA erhalten. Kritik gab es unter anderem wegen der Wiederverkaufsplattformen für Tickets, an denen die FIFA ebenfalls mitverdiente. Das waren die Nachrichten mit Ute Mühlbauer. 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
1: Sonne, blauer Himmel und ein paar Wolken, aber nichts Gefährliches. Heute 21 bis 25 Grad. Es wird in keine Richtung irgendwie extrem. Es gibt ein leichtes Windchen dazu, so ein paar Böen. Ansonsten war es das. Und die kommende Woche, also kurzer Blick auf morgen, Montag zum Wochenstart, auch da trocken, 20 bis 25 Grad. Und der Rest wird auch so irgendwo in der Ecke landen.
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1: 4 nach 1 ist es. Hallo und danke fürs Blitzermelden. Dafür ist die 0800 700 8000 da. Und ihr nutzt es auch. Auf der A620, Saarlouis Richtung Saarbrücken, habt ihr gesagt, einer in Höhe Güdingen und in Saarbrücken auf der Dothweiler Straße. 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
1: Noch schnell alle Chipsvorräte auf jeden Fall auf den besten Stand bringen. Heute Abend 21 Uhr einen Wecker stellen. Nicht, dass ihr irgendwie das Finale von der WM natürlich verdöst. Ne? Jetzt dazu die beste Musik für Saarland. Euer Soundtrack für den Sonntag aus den Plain White Tees und Ray. Und aus auch noch den Sportfreunden Stiller. Gibt's die nächsten drei Songs. Die gibt's alle jetzt. Ich bin Frank Falkenauer. Schönen Sonntag allerseits.
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0: Ohne dich gehe ich kaputt. SR1 mit dem neuen Hit der Sportfreunde Stiller. Eben schon gesagt, jetzt nochmal schnell an die Tankstelle, die Chipsräte auf Vorräte auffüllen für heute Abend. 21 Uhr, das große Finale, in dem Deutschland leider nicht dabei ist. Spanien gegen Argentinien. Dem drückt ihr so die Daumen, Saarbrücken 2-1-3-1. Aber das wird ja trotzdem ein riesengroßes Ding heute Abend. Ne? Gestern dieses 6-4, dieses Spiel um Platz 3, wo alle gesagt haben, nee, ganz unwichtig. Und dann macht England hier quasi die komplette französische Demontage 6-4. Aber heute Abend, weiß nicht, ob das dann nochmal so groß wird, aber es ist ja das Finale. SR1 WM-Reporter Felix Gerhardt, was wird das für ein Spiel so alles in allem aus deiner Perspektive?
1: Die Besetzung ist auf jeden Fall erstklassig, natürlich sportlich. Da haben wir mit Spanien den aktuellen Europameister mit der bislang wohl am meisten überzeugenden Mannschaftsleistung im Turnier. Und auf der anderen Seite den Titelverteidiger Argentinien mit Lionel Messi, dem wohl größten Fußballer unserer Zeit. Beim Drumherum könnte es manchen Fußballfans sogar ein bisschen zu viel werden. Es gibt eine 90-minütige Abschlussshow vor dem Spiel, unter anderem mit Robbie Williams und Grammy- und Oscar-Gewinnerin Jennifer Hudson. Die wird die US-Nationalhymne singen. Und dann die Halbzeitshow nach dem Vorbild des Super Bowls, für die die Pause extra von 15 auf etwa 25 Minuten verlängert wird. Da stehen dann Madonna, Shakira und Justin Bieber auf der Liste. Es wird also auf jeden Fall ein Finale, das es so noch nie gegeben hat.
0: Also irgendwie das mit diesen 25 Minuten finde ich doof, das mit der Show finde ich gut und ach ja, mal gucken, wie das dann in 4 Jahren so

Black Friday. Tom Odell und Lost Frequencies auf SR1. Hallo, euch einen tollen Sonntag. Boah, und alle sind ja irgendwie völlig gehypt wegen heute Abend Fußball und Finale und so und dann noch gestern das Spiel. Meine Frage ist, warum tritt eigentlich Ariana Grande nicht da auf eine Halbzeitshow? Es darf ja jeder auftreten. Justin Bieber, Coldplay, Madonna haben sie auch nochmal ausgegraben. Also es ist wirklich hier who is who. Und aber halt ohne Ariana Grande. Vielleicht sollte sie eigentlich auftreten oder so. Und dann hat, oder Donald Trump hat gesagt, Moment mal, die kenne ich aus dem Film Wicked. Die spielt da ja eine Zaubererin und nicht, dass die dann im Stadion ist und mich verzaubert. Dann hat sie wahrscheinlich, Johnny angerufen und gesagt, my friend Jenny, I don't want to perform this Ariana Grande at the finals. No, no, don't let her perform. She's a witch. Dafür ist sie jetzt hier bei uns mit Hate That I Made You Love Me.

0: Das hier ist so einer dieser Sounds dieses Sommers. The Bowser aus Norwegen mit dem Song Magnetic. Kommt in ein paar Augenblicken.
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0: Alles schön heute, bisschen Windchen, aber genug Sonne, blauer Himmel, auch Wolken sind da, aber regenfrei heute wahrscheinlich im Saarland. Das Ganze dann bei 21 bis 25 Grad. Das ist auch so die Zone für diese Woche. 25, 26 Grad maximal. Ein paar Wolken auch mal, aber nichts Wildes.
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0: Halb zwei haben wir. Zwei Blitzer. A620 Saarlouis Richtung Saarbrücken. Da wird in Höhe Güdingen geblitzt. Und in Saarbrücken erwischt man euch auf der Dudweiler Straße beim Flitzen. 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
0: Mein Name ist Frank Falkenauer, eurer, weiß ich nicht, ihr seid ja auch ein paar mehr, könnt jetzt alle nacheinander auch vorlesen. Ansonsten könnte ich euch jetzt auch einen Song von The Bowser spielen, Magnetic. Dieser Anfang hier, schon geil, oder? Und das alles, was kommt, auch noch jetzt. The Bowser, Magnetic, yeah, euer Sonntagssoundtrack.

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0: Sun Always Shines on TV. Hallo, schönen Sonntag, schönen Nachmittag mit SR1 und mit der besten Musik für Saarland hier. Natürlich, sowieso ist klar, ist alles inklusive auf SR1. Mhm. Jetzt mit Musik von Flo aus Great Britain. Das sind drei Mädels, die kommen aus London. Sie haben vor fast 10 Jahren haben sie auf dem englischen Kinderkanal von der BBC haben sie so ein Talentcasting gewonnen. Das ist lange her. Und normalerweise würde das auch hier jetzt gar keiner wissen, wenn wir es nicht irgendwie auspacken würden und sagen würden. Ist aber eigentlich auch völlig egal, ja, wie die Band jetzt zusammengekommen ist. Tatsache ist, sie machen richtig coole Popmusik, kommen jetzt so ein bisschen aus der R&B-Richtung und wollen sich da jetzt ein bisschen von wegentwickeln. Das hört man auch an der neuen Single. Hier ist Flo, F-L-O, mit Leak It auf SR1.
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0: Happy Sunday mit SR1. Als nächstes für euch auf der Playlist Marillion mit Kili. Dann gibt's Die Die, den WM-Hit von Shakira. Den wird's heute Abend wahrscheinlich auch nochmal performen. Und Teddy Swims mit Bad Dreams.
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0: Und hier ist Dominik Holl für euch.
2: Angriffe zwischen USA und Iran gehen weiter, Spendenaktionen zum Schulstart im Saarland und das Wetter im Saarland sonnig bis 25 Grad. Um 14 Uhr. Auch rund zwei Wochen nach Ende der Feuerpause im Irankrieg gehen die gegenseitigen Angriffe weiter. Die USA haben in der Nacht Ziele im Iran beschossen als Vergeltung für den Tod zweier US-Soldaten. Der Iran hat hingegen die benachbarten Golfstaaten unter Beschuss genommen. Für SR Info Nina Amin.
3: Kuwait und Bahrain stehen weiterhin unter iranischem Beschuss. Die beiden arabischen Golfstaaten meldeten am Vormittag, die Luftabwehr fange Raketen- und Drohnenangriffe aus dem Iran ab. In Kuwait-Stadt gab es Sirenenalarm, wie Journalisten vor Ort berichteten. Iran-Streitkräfte hatten zuvor bestätigt, dass sie als Reaktion auf US-Attacken auf ihr Land US-Militärstützpunkte in Kuwait angegriffen hätten. Ein Munitionslager der US-Armee sowie der Luftwaffenstützpunkt Ali al-Salem seien dabei im Fokus gewesen. In den vergangenen Tagen hatten kuwaitische Behörden auch Angriffe auf Meerwasserentsalzungsanlagen gemeldet. Dies ist besonders heikel, da 90% des Trinkwassers für die Bevölkerung des Wüstenstaates mithilfe der Anlagen gewonnen wird.
2: Von der staatlichen Kaufprämie für E-Autos sind bis Ende Juni bereits über 50 Millionen Euro bewilligt worden. Das teilte das Bundesumweltministerium auf Anfrage der Grünen-Fraktion mit. Laut Ministerium gab es die meisten Förderfälle für Autos der Marke Tesla, gefolgt von Skoda und Renault. Seit 1. Januar wird der Kauf und das Leasing von Elektroautos und bestimmter Plug-in-Hybride gefördert. Bis zu 6.000 Euro Zuschuss sind möglich. Insgesamt stehen 3 Milliarden Euro für das Förderprogramm zur Verfügung. Der ungarische Präsident Zsuzsok hat gestern Abend den Weg für seine eigene Absetzung freigemacht. Er unterzeichnete nach langem Zögern eine entsprechende Verfassungsänderung. Am Montag hatte das ungarische Parlament die Änderung beschlossen. Zsuzsok ist seit März 2024 im Amt und gilt als Gefolgsmann von Ex-Ministerpräsident Orbán. Der neu gewählte Premier Modjo hatte den Staatspräsidenten zuvor erfolglos aufgefordert, zurückzutreten. Mit der Änderung der Verfassung ist die Amtszeit von Staatspräsident Zsuzsok mit sofortiger Wirkung beendet. Ein Nachfolger soll innerhalb von 30 Tagen nach der Absetzung vom Parlament gewählt werden. In Saarbrücken-Malstadt ist gestern eine Frau auf der Flucht vor ihrem Mann aus dem zweiten Stock eines Wohnhauses gestürzt. Nach Polizeiangaben wurde sie schwer verletzt und befindet sich in kritischem Zustand im Krankenhaus. Aus der SR-Info-Redaktion Jonathan Janoschka.
4: Laut Polizei war es zwischen dem 31-jährigen Mann und seiner 30-jährigen Ehefrau zu einem Streit in der gemeinsamen Wohnung gekommen. Die Frau flüchtete sich vor ihrem Mann auf ein Vordach im zweiten Obergeschoss des Hauses. Dort attackierte der Mann seine Frau mit einem Stichwerkzeug. Noch bevor die Polizei die Wohnung der beiden betreten konnte, stürzte die Frau vom Vordach mehrere Meter in die Tiefe. Ihr Mann ließ sich von der Polizei widerstandslos festnehmen. Ein gemeinsames Kind des Paares wurde vom Jugendamt in Obhut genommen.
2: Um Familien mit wenig Geld beim Schulstart zu entlasten, laufen im Saarland mehrere Spendenaktionen. So sammelt zum Beispiel die Diakonie Saar Schulmaterial. Das kann in Kaufhäusern in Neunkirchen, Völklingen und Saarlouis abgegeben werden. Bedürftige Familien zahlen dort dann nur einen symbolischen Preis. Auch beim Kinderschutzbund in Saarbrücken und St. Ingbert kann gespendet werden. Der Kinderschutzbund Landesverband Saarland fordert seit Jahren, die Förderung für Familien mit wenig Geld auszubauen. Das waren die Nachrichten mit Dominik Holl. 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
0: Das lässt uns auf keinen Fall heute im Stich. Sieht richtig vernünftig aus. Es übertreibt es auch in keine Richtung irgendwie. Hatten ja schon alles in den letzten paar Wochen. 21 bis 25 Grad. Mit 25 erreicht man also auch die Marke für sommerliche Temperaturen. Es ist also offiziell auch heute ein Sommertag. Regen ist nicht in Sicht. Es gibt ein paar Quellwolken, aber da passiert erstmal nichts. Und die Woche wird es auch etwa so wie heute bleiben.
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0: 14.04 Uhr, zwei Blitzer. Einmal ist es die A620, Saarlouis Richtung Saarbrücken. Da steht Höhe Güdingen einer und in Saarbrücken auf der Dudweiler Straße wird geblitzt. 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
0: 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Und hier ist mit drin Teddy Swims, noch vor Shakira, Bad Dreams.

0: stell dir vor, ihr habt vor 5 Wochen auf Folgendes irgendwo gewettet. Sagen wir mal so 2 Euro. 2 Euro gewettet auf den Fall A, Deutschland fliegt bei der WM gegen Paraguay raus. Und danach wird Jürgen Klopp Bundestrainer. Also das zweite ist ja noch nicht unterschrieben, aber dann ist wahrscheinlich das Haus bald abbezahlt oder so. Ne? Ach ja, ist halt anders gekommen alles, oder beziehungsweise ist genau so gekommen oder anders, als wir es irgendwie vorher gerechnet hätten. Heute Abend das Finale Spanien gegen Argentinien. Mit Sicherheit 2 verdiente Mannschaften. Frankreich ist nur 4. geworden, hat sich nochmal mit 6-4 im Spiel um Platz 3 von England wegklatschen lassen. Wem drückt ihr heute Abend die Daumen? Hm?
1: Dann, ich eben meine Tochter gefragt habe, drücken wir wohl Spanien die Daumen? Weil wir da, glaube ich, ganz gerne in Urlaub fahren. Ich glaube, es ist der einzige Grund.
2: Ich drücke den Spaniern die Daumen, weil die Argentinier es meiner Meinung nach nicht wirklich verdient haben.
3: Die Daumen drücke ich keinem von beiden, aber ich bin mir ziemlich sicher, dass Argentinien das Ding macht.
4: Ich bin eher für Argentinien, weil Messi seine letzte WM wahrscheinlich hat.
5: Ich drücke Spanien die Daumen, weil sie mich das ganze Turnier über schon begeistert haben und nach Deutschland quasi mein 2. Favorit waren.
0: Also ich bin auch sehr gespannt auf das Spiel heute Abend. Wenn es so läuft wie gestern Abend, das Spiel um Platz 3, dann fällt ein Tor und 2 Minuten später schlafe ich ein.

Dermot Kennedy mit Funeral ist ein aktueller Hit. Wir gehen mal schnell raus. 14.19 Uhr, ein Update hier im SR1 Verkehrsservice. Vorsicht, geht um die A620 Saarbrücken in Richtung Saarlouis, Höhe Saarbrücken-Westschwange. Da ist ein Auto auf der linken Spur liegen geblieben. Das war's auch schon. Milky Chance und Jack Johnson, ganz entspannt. Don't let me down.

Mikkel Chance und Jack Johnson für euren Soundtrack, für euren Sonntag SR1 hier. Jetzt mit was Neuem, kommt aus Österreich, ihr kennt sie vielleicht schon, aber sie hat mal wieder neue Musik gemacht, darf sie ja, ne? Hier ist Mattea mit Einfach Nichts.

0: Alanna Mai's Black Velvet. SR1 ist bei euch heute auch am Sonntag, gleich mit Tame Impala. Cooler Beat, oder? Oder trägt einen so richtig 3 Minuten vor sich hin und gleich kommt's hier im Radio.
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0: Ist heute eigentlich optimal, 21 bis 25 Grad. Alle, die irgendwie immer gesagt haben, ist mir alles zu heiß hier, über 30 Grad, die haben heute mal so einen Ruhetag temperaturtechnisch. Ansonsten, Regen ist auch nicht in Sicht, es kommen so ein paar Quellwolken über uns, aber die Sonne setzt sich größtenteils heute durch. Bleibt auch in den nächsten Tagen so, mal Wolken, mal Sonne und dann sowas zwischen Anfang bis Mitte, also 25, 26 Grad.
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0: 14.31 Uhr haben wir. Vorsicht, A620 Saarbrücken Richtung Saarlouis, so rum, dann in Höhe Westspange, da ist ein Auto liegen geblieben auf der linken Spur. Die neuesten Blitzer in Fürstenhausen auf der Kurt-Schumacher-Straße, auf der A620 Saarlouis Richtung Saarbrücken wird Höhe Güdingen geblitzt und in Saarbrücken auf der Duttweiler-Straße. 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
0: Mit Dracula, das ist dieser Song hier von Tame Impala. Epischer Anfang. Frank Falkenauer hier. Schönen Sonntag.

the police mit every breath you take auf SR1. Vielleicht wird der ein oder andere Übergänge aus der Hölle Atemzug und jeder einer Breath in den Ferien jetzt im Sommer bei euch ja auch in den Niederlanden passieren. Es ist ja eines der liebsten Urlaubsziele von uns Deutschen, von uns Saarländerinnen und Saarländern auch auf jeden Fall. Es ist aber auch schon schön da. Und Strand und und das Essen und hier und da und dieselben Sachen, die man über andere Länder auch sagt. Und die Menschen natürlich auch. Und zwei von diesen Menschen machen jetzt auch noch geile Musik. Die heißen Another und bringen uns diesen wirklich coolen Dancing-Track für unseren Sommer 26 ins Radio. Another ohne H und ohne E geschrieben, einfach nur Another, aber Another gesprochen mit Talk to You.

So, guten Tag nochmal an alle, die jetzt erst zugeschaltet haben. Ihr habt Glück gehabt, ihr habt mich verpasst. Gleich kommt Joachim Meyer. Der ist ab drei für euch da. Mein Name ist Frank Falkenauer. Wir hören uns morgen früh wieder mit der Maren zusammen in der SR1 Morning Show. Das wird toll, es wird eine tolle Woche. Toll, toll, toll, toll, toll. In den nächsten 10 Minuten hier auf SR1 noch Mark Forster, für den wir morgen um 10 nach 7 Tickets für euch haben. Der ist ja Samstag in Dillingen, Open Air, präsentiert von SR1. Ace of Base aus Schweden zwischendurch noch mit dem 90er und die neue von Fastboy. Die gibt's jetzt, das hier, Beautiful Life.

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1: mit Dominik Holl. Kabinettsumbildung nach Rücktritt Spahns möglich. Weiter schwere Angriffe zwischen USA und Iran. Und das Wetter im Saarland. Sonnig bis 25 Grad. Um 15 Uhr. Bundeskanzler Merz spielt mit dem Gedanken, sein Kabinett umzubilden. Das geht aus seinen Aussagen im ZDF-Sommerinterview hervor, das heute Abend ausgestrahlt wird. Auslöser für mögliche personelle Veränderungen in der Bundesregierung ist der gestrige Rücktritt von Unionsfraktionschef Spahn. Aus Berlin, Lissy Kaufmann.
2: Festlegen auf einen neuen personellen Kurs in der Union und im Kabinett will sich Bundeskanzler Merz noch nicht. Im ZDF-Sommerinterview spricht er aber davon, dass Spahns Rücktritt eine Gelegenheit sein könnte, noch einmal über die Aufstellung der Bundesregierung nachzudenken. Man werde in den Parteigremien in den kommenden Tagen darüber sprechen und bald einen Vorschlag machen, so Merz. Die Zeit dränge aber nicht. In Berlin wird unter anderem über den bisherigen Kanzleramtschef Frey als Nachfolger von Spahn als Fraktionschef spekuliert. Das würde wiederum eine Neubesetzung in der Bundesregierung nötig machen.
1: Traditionell machen die beiden Parteichefs der CDU und der CSU einen Vorschlag für einen Vorsitzenden der Unionsfraktion im Bundestag. Gewählt wird er aber von den Fraktionsmitgliedern. Die USA und der Iran führen ihre gegenseitigen Angriffe fort. In Kuwait und Bahrain musste die Luftabwehr erneut Raketen und Drohnen aus dem Iran abfangen. Die iranische Atomenergiebehörde meldete unterdessen, dass die USA ein im Bau befindliches Atomkraftwerk angegriffen haben. Angaben zu Schäden, Verletzten oder einer möglichen Freisetzung radioaktiver Stoffe machte die Organisation zunächst nicht. Im Westjordanland ist in der vergangenen Nacht der Eingang einer Moschee in Brand gesetzt worden. Der Dorfvorsteher beschuldigte eine Gruppe aus rund 20 jüdischen Siedlern, das Feuer gelegt zu haben. Sie hätten auch noch zwei Häuser und eine Molkerei angezündet. Den Dorfbewohnern sei es gelungen, die Brände zu löschen. Die israelische Polizei kündigte an, die Vorfälle zu untersuchen. Rechtsextreme Minister und Abgeordnete wollen am Nachmittag dafür demonstrieren, dass auch im Gazastreifen jüdische Siedlungen gebaut werden. Die Armee hat rund um den von Palästinensern bewohnten Gazastreifen bis morgen früh eine militärische Sperrzone eingerichtet. Hitze belastet nicht nur den Körper, sondern auch die Seele. Darauf hat die Psychotherapeutenkammer des Saarlandes hingewiesen. Für SR Info Silke Kiefer.
3: Die Folgen reichen von Antriebslosigkeit über gesteigerte Aggressivität bis hin zu mehr Suiziden. Das erläutert die Psychotherapeutin Gundula Steinke von der Psychotherapeutenkammer des Saarlandes. Hitze sei ein Stressfaktor von außen. Der versetzt den Körper in eine Art Alarmzustand. Man fühle sich unwohl und das wiederum schlägt dann auch auf die Psyche. Menschen, die bereits belastet seien, litten dann noch mehr. Am Beispiel einer Depression veranschaulicht. Betroffene sind oft durch die Erkrankung schon antriebslos und können sich nicht gut um sich selbst kümmern. Wenn Erschöpfung durch Hitze dazukommt, wird das Krankheitsbild noch verstärkt.
1: Der Europarat hat den Weltfußballverband FIFA aufgefordert, den Sport besser vor finanziellem und politischem Druck zu schützen. Der Generalsekretär des Europarats, Berset, sagte, die Integrität des Sports ist, so wörtlich, durch Geld und Macht bedroht. Er verwies dabei unter anderem auf die nachträgliche Änderung der Rotsperre des US-Spielers Balogun nach einem Anruf von US-Präsident Trump bei FIFA-Präsident Infantino. Die FIFA solle, so Berset, dringend daran arbeiten, die Integrität des Sportes zu stärken. Außerdem kritisierte der Generalsekretär rassistische Äußerungen gegen Spieler, die zum Teil auch von Politikern getätigt wurden. Und das waren die Nachrichten mit Dominik Holl. 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
5: Bis zum Abend oft sonnig, ab und zu ein paar Dekowolken am Himmel. 21 Grad im Hochwald, 25 an Saar und Mosel. In der Nacht sternenklar, zum ersten Mal seit einer Weile wieder richtig kühl, stellenweise unter 10 Grad. Die Tiefstwerte 12 bis 8. Morgen geht's dann sonnig in die neue Woche. Paar Wolken, aber weitgehend trocken. Dazu wieder angenehme Temperaturen, ähnlich wie heute 20 bis 25 Grad.
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5: Keine Meldungen, ihr solltet überall gut durchkommen und die neuesten Blitzer stehen in Fürstenhausen in der Kurt-Schumacher-Straße auf der A620 Saarlouis Richtung Saarbrückenhöhe Güdingen und in Saarbrücken in der Dudweiler Straße. Gute und sichere Fahrt für euch.
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5: Joachim Meyer im Studio. Hallo zusammen. Heute wieder mal mit langer Hose, also langbeiniger Hose und einem langärmeligen Hemd. Ich fand's heute Morgen ein bisschen kühl, ne? So im Vergleich zu den letzten Wochen. Aber super angenehmes, super schön sonniges Sonntagswetter. Die passende Musik für euch von uns. Michael Schulte, Carrie Hilson und Alex Warren mit Fever Dream.
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0: 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Vorsicht, A8 Luxemburg Richtung Saarlouis zwischen Rehlingen und Dillingen Mitte. Ein Auto liegen geblieben und da ist Öl auf der Fahrbahn. Seid vorsichtig.
1: Auf gar keinen Fall, weil Kinder auf jeden Fall.
0: Nee, das ist falsch. Stehen wollte ich. Du

0: Michael Schulte hier bei SR1. Wir sitzen schön auf dem Balkon und wollen ein bisschen Ruhe genießen, aber die Nachbarskinder spielen im Garten und sind wild. Im Urlaub am Strand schön chillen, aber drumherum Kindergejohle vom Feinsten. Da kann man schon mal in eine Zwickmühle kommen. Sagt man was oder denkt an seine eigene Kindheit und erträgt? Wollten wir von euch wissen.
1: Auf gar keinen Fall, weil Kinder auf jeden Fall jegliches Recht haben zu lärmen und zu toben und sich selbst zu verwirklichen mit ihrem Organ.
2: Wenn ihr Nachbar hast, den ganzen Tag nur Kinderlärm ist, extremst. Man kann schon mal was sagen, wenn dann Kinder sich gar nicht stören lassen oder so.
3: Also Sonntag zum Beispiel gibt es ja tatsächlich klare Regeln, wie laut darf etwas sein. Aber wenn halt einfach ein paar Kinder einen Vorgarten bei den Nachbarn spielen, dann finde ich, dann sollte man sich nicht drüber beschweren.

0: Ein Sommer mit der ganz besonderen Sorte Querbeat hier bei SR1 und California Dreaming.
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0: Klock, Klock, hier bei SR1 und gleich J-Lo. Der aktuelle zusammen mit David Guetta, Save Me Tonight, nach Wetter und Verkehr, jetzt um 15.31 Uhr.
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0: Die Sonne scheint, paar Dekowolken am Himmel, die machen aber nichts, vielleicht kurz mal Schatten. 21 bis 25 Grad die höchsten Werte heute Nachmittag. Heute Nacht recht kühl, 12 bis 8 Grad, soweit geht's runter. Sternenklar dazu und morgen sonnig, so geht's in die neue Woche mit ein paar Wolken. Aber weitgehend trocken morgen, angenehm, ähnlich wie heute 20 bis 25 Grad.
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0: Vorsicht weiter auf der A8 Luxemburg Richtung Saarlouis. Zwischen Rehlingen und Dillingen-Mitte steht ein kaputtes Auto und es ist Öl auf der Fahrbahn. Und die neuesten Blitzer meldet ihr in Fürstenhausen in der Kurt-Schumacher-Straße auf der A620 Saarlouis Richtung Saarbrücken in Höhe Güdingen und in Saarbrücken in der Duttweiler-Straße. 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
0: Joachim Meyer hier im Studio und ich habe das neue Album von Gracie Abrams für euch dabei. Heißt Daughter from Hell. Aber die ist doch vom Typ her gar nicht so ein Höllenmädel. Wir hören rein ins Album gleich in zwei Hits. Schön, dass ihr da seid.
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SR1 hier. Gracie Abrams, eine Tochter aus der Hölle. Das passt doch irgendwie gar nicht so zu ihrer Musik. Daughter from Hell, so heißt aber ihr neues Album, das am Freitag rausgekommen ist.

Schon ihr drittes Album und die prominenten Fans werden seit der ersten Stunde immer mehr. Taylor Swift, Lorde, Post Malone, Billie Eilish und Olivia Rodrigo.

Auf dem neuen Album sind bei Gracie Abrams auch einige Gäste dabei, zum Beispiel Bon Iver oder Marcus Mumford von Mumford & Sons. Gracie Abrams, ihr neues Album Daughter from Hell, frisch draußen. Und das ist jetzt hier bei SR1 für euch der Song Look at My Life.

Die Hooters und All You Zombies. Klassiker hier bei SR1. Der hier wird vielleicht mal ein Klassiker, ganz aktueller Hit.

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2: Haftbefehl nach Angriff auf Ehefrau in Malstatt. Unionsfraktion berät morgen über Nachfolge von Spahn. Und das Wetter im Saarland. Weiter sonnig bis 25 Grad. Um 16 Uhr. Nach dem Sturz einer Frau aus dem zweiten Stock eines Hauses in Saarbrücken-Malstatt ist gegen ihren Ehemann Haftbefehl erlassen worden. Das teilte die Polizei dem SR auf Anfrage mit. Die Frau war bei der Flucht vor ihrem Mann in die Tiefe gestürzt und schwer verletzt worden. Sie befindet sich in kritischem Zustand in einem Krankenhaus. Aus der SR-Info-Redaktion Jonathan Janoschka.
3: Laut Polizei war es zwischen dem 31-jährigen Mann und seiner 30-jährigen Ehefrau zu einem Streit in der gemeinsamen Wohnung gekommen. Die Frau flüchtete sich vor ihrem Mann auf ein Vordach im zweiten Obergeschoss des Hauses. Dort attackierte der Mann seine Frau mit einem Stichwerkzeug. Noch bevor die Polizei die Wohnung der beiden betreten konnte, stürzte die Frau vom Vordach mehrere Meter in die Tiefe. Ihr Mann ließ sich von der Polizei widerstandslos festnehmen. Ein gemeinsames Kind des Paares wurde vom Jugendamt in Obhut genommen.
2: In der Nähe der spanischen Hauptstadt Madrid ist ein Waldbrand außer Kontrolle geraten. Nach Angaben der Behörden sind dort bereits 13.000 Hektar Wald verbrannt. Zum Vergleich, die Landeshauptstadt Saarbrücken hat eine Fläche von knapp 16.000 Hektar. Mehr als 500 Einsatzkräfte versuchen derzeit, um Madrid Brandschneisen anzulegen, um die Flammen einzudämmen. Sie werden von 25 Löschflugzeugen unterstützt. Bislang mussten bereits 20 Gemeinden mit rund 800 Einwohnern evakuiert werden. Morgen will die Spitze der Unionsfraktion im Bundestag über die Nachfolge von Jens Spahn beraten. Zudem wird nach einem Termin für eine Schalte der gesamten Fraktion gesucht. Die ist nötig, um einen neuen Fraktionsvorsitzenden zu wählen. Aus Berlin, Uwe Berndt.
4: Spekuliert wird zurzeit über mehrere Namen, allen voran Kanzleramtschef Thorsten Frey. Außerdem im Gespräch sind zum Beispiel Innenminister Alexander Dobrindt, Gesundheitsministerin Nina Wagen und CDU-Generalsekretär Carsten Linnemann. Friedrich Merz und Markus Söder haben allerdings als Parteichefs von CDU und CSU nur die Aufgabe, einen Kandidaten zu benennen. Sie können diese Personalie nicht entscheiden. Denn gewählt wird der neue Vorsitzende von den Abgeordneten der Unionsfraktion.
2: Bei der Suche nach einem neuen Fraktionsvorsitzenden steht auch ein Umbau des Regierungskabinetts im Raum. Wie Kanzler Merz im ZDF-Sommerinterview sagte, könnte der Prozess die Gelegenheit bieten, über personelle Veränderungen in der Regierung nachzudenken. Im westafrikanischen Staat Mali sind bei einem Angriff auf einen Militärkonvoi mindestens 50 Menschen getötet worden. Diese Zahl wird von unterschiedlichen Medien genannt. Nach Angaben der Armee geriet der Militärkonvoi mit Soldaten und verbündeten russischen Kämpfern gestern im Norden des Landes in einen Hinterhalt. Die Angreifer seien eine mit Al-Qaida verbundene Terrorgruppe und Tuareg-Separatisten gewesen. Sie hatten im Mai eine Allianz gegen die malische Militärjunta gebildet. Diese ist seit zwei Putschen 2020 und 2021 an der Macht und wird von russischen Paramilitärs unterstützt. In Peaceport nahe Bernkastel-Kues ist gestern ein Oldtimer in die Mosel gerollt und untergegangen. Der Fahrer des Cabriolets konnte sich selbst aus dem Wagen befreien und das Ufer erreichen. Er blieb unverletzt. Taucher konnten den Wagen sichern, der anschließend von der Feuerwehr geborgen wurde. Warum das Auto in die Mosel rollte, ist noch unklar. Das waren die Nachrichten mit Dominik Holl. 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
1: Es bleibt bei einem Mix aus Sonne und Wolken bis zum Abend. Die Wolken harmlos, regnen wird's nicht. 21 Grad im Hochwald, 25 an Saar und Mosel. Richtig angenehmes Sonntagssommerwetter. Heute Nacht sternenklar, zum ersten Mal seit einer Weile wieder richtig kühl. Es geht runter auf 12 bis 8 Grad, einstellig. Wow. Morgen startet die neue Woche sonnig, ein paar Wolken am Himmel. Es ist aber weitgehend trocken, vielleicht einzelne Tropfen bei wieder 20 bis 25 Grad.
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1: Keine Meldungen, gute Fahrt und das sind die neuesten Blitzer in Fürstenhausen in der Kurt-Schumacher-Straße auf der A620 Saarlouis Richtung Saarbrücken Höhe Güdingen und in Saarbrücken in der Duttweiler Straße. 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
1: Mit Joachim Meyer und mit drei Sonntagshits am Stück. Pat Benatar, die 80er. Riesenklassiker. Love is a Battlefield. Und es ist so wahr. Mr. C aus Norddeutschland, ganz neue Musik. Sometimes I love you. Und den Anfang macht Miley Cyrus. Hier ist End of the World.
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0: Pat Benatar aus den 80ern. Love is a battlefield. Die Liebe ist ein Schlachtfeld. Gern auch mal, wenn's im Urlaub stressig wird.
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2: In jeder Beziehung gibt es ja einen, der gerne mal entspannt und gar nichts tut im Urlaub und einen, der alles gesehen haben muss und ausprobiert haben muss, was irgendwo im Reiseführer steht. Und sobald man sich entspannen könnte, sagt der:
3: Wollen wir nicht nochmal auf diesen alten Burgturm klettern mit den 253 Stufen?
2: Und warum macht er das alles? Um dem Risiko vorzubeugen, dass irgendwann nach dem Urlaub irgendein Nachbar fragen könnte:
4: Sag mal, wart ihr eigentlich auch auf diesem alten Burgturm? Oh, aber den müsst ihr gesehen haben. Da habt ihr was verpasst.
2: Und genau das ist der Grund, warum viele Touristen am Ende des Urlaubs kurz vorm Burnout sind und sich wieder auf die Ruhe bei der Arbeit freuen.
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Shawn Mendes und Nervous. Neues von Ray Dalton jetzt für euch. Sein neuer Song. Hier bei SR1 am Sonntagnachmittag. Go That High.

0: Never Last by Signs. What It's Like. Und gleich gibt's Olivia Rodrigo. Ihr Song Drop Dead gleich nach Wetter und Verkehr um halb.
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0: 16.30 Uhr.
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0: Es bleibt oft sonnig bis zum Abend, ab und zu ein paar Dekowolken am Himmel. Gerade hier vom SR1 Studiofenster sogar ein paar mehr, sieht aber immer noch schön aus. Mehr Blau als Wolken und angenehme Temperaturen, 21 bis 25 Grad. Morgen ganz ähnliche Temperaturen, auch wieder sonnig, paar Wolken, weitgehend trocken. Könnte also sein, dass morgen 3 bis 5 Tropfen fallen. Die Nacht dazwischen sternenklar, zum ersten Mal seit einer Weile wieder richtig kühl. Tiefstwerte heute Nacht 12 bis 8 Grad.
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0: Keine Meldungen, gute und sichere Fahrt für euch. Und die neuesten Blitzer stehen in Fürstenhausen in der Kurt-Schumacher-Straße. Auf der A620 Saarlouis Richtung Saarbrücken in Höhe Güdingen. Und in Saarbrücken in der Dudweiler-Straße. 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
0: Joachim Meyer hier im Studio. Hallo.

0: Genesis, Land of Confusion. Hier ist SR1. Jetzt in der Ferienzeit haben so beste Momente der Woche, an die wir am Wochenende ja immer ganz gerne dann zurückdenken, oft damit zu tun, dass man mal da ist, wo man nicht immer ist. Ferienzeit. Anna aus Nalbach darf weg.
1: Ich habe Urlaub. Ab jetzt. Wir fahren nach Österreich in den Urlaub und da freuen wir uns drauf. Mit Kids halt ein bisschen wandern, hoffen, dass schönes Wetter ist. Und ja.
0: Thomas aus Dillingen war weg.
2: Der beste Moment der Woche war eigentlich die ganze Woche, weil wir sind gerade aus dem Urlaub gekommen und hatten eine super tolle Woche, in der wir uns fantastisch erholt haben. Das Beste war ein super gesundes, wahnsinns tolles Essen im Hotel, in einem Bio-Hotel und dabei der unfassbare Ausblick der Berge.
0: Ich kriege Hunger aufs Essen und auf den Ausblick. Flo aus Dresden durfte ins Saarland.
3: Wahrscheinlich, dass ich meine Großeltern wieder gesehen habe. Dresden-Saarlouis ist eine relativ weite Distanz, deswegen bin ich nicht so oft da. Es ist umso schöner, wenn man dann mal da ist und gemeinsame Zeit hat.
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Musik aus Vancouver, Kanada. Melt und Hesitate neu auf SR1. Gleich die bisschen härtere Gangart für den Sonntagnachmittag. Linkin Park, The Emptiness Machine, Medusa und Dermot Kennedy. Und das ist Mark Anthony bei SR1.

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1: mit Dominik Holl. Die Ukraine greift Energieinfrastruktur in Russland an. Formel-1-Pilot Antonelli gewinnt den großen Preis von Belgien. Und das Wetter im Saarland. Weiter sonnig bis 25 Grad. Um 17 Uhr. Die Ukraine versucht weiterhin gezielt, die Energieinfrastruktur in Russland zu stören. Wie Präsident Selenskyj erklärte, wurden drei Öldepots in der Region Stawropol

0: getroffen. Der Gouverneur der Region hatte zuvor von Drohnenangriffen auf Industrieanlagen gesprochen. Darüber hinaus habe die Ukraine 3 Öltanker im Schwarzen Meer attackiert, wie Selenskyj mitteilte. In der Nacht hatte Russland die schwersten Luftangriffe auf die Ukraine seit Kriegsbeginn gestartet. Für SR-Info Stefan Lag.
1: Rund eine Stunde lang waren in der Nacht in der Millionenmetropole immer wieder heftige Explosionen zu hören, teilweise im Minutentakt. Mindestens ein Mensch wurde getötet, 16 weitere wurden verletzt. Wie die Behörden mitteilten, wurden mehrere Wohnhäuser und Autos zerstört. Kiews Bürgermeister Klitschko berichtete zudem von Bränden in verschiedenen Stadtteilen. Auch am Vormittag waren über Teilen der Stadt noch Rauchwolken zu sehen. Die ukrainische Luftwaffe meldete insgesamt 23 Raketeneinschläge und 10 Treffer durch Drohnen. Nach ihren Angaben konnte jedoch ein erheblicher Teil der angreifenden Raketen und Drohnen abgefangen werden.
0: Nach dem Sturz einer Frau aus dem 2. Stock eines Hauses in Saarbrücken-Mahlstatt ist gegen ihren Ehemann Haftbefehl erlassen worden. Wie die Polizei dem SR auf Anfrage mitteilte, wird dem 31-Jährigen versuchter Totschlag vorgeworfen. Seine 30-jährige Frau war nach einem Streit mit ihm auf einen Dachvorsprung im 2. Obergeschoss des Mehrfamilienhauses geflohen. Dort soll er sie mit einem Stichwerkzeug angegriffen haben. Die Frau stürzte mehrere Meter in die Tiefe und wurde schwer verletzt. Ihr Zustand ist weiter kritisch. Der Mann wurde noch vor Ort festgenommen, das gemeinsame Kind des Paares vom Jugendamt in Obhut genommen. Morgen will die Spitze der Unionsfraktion im Bundestag über die Nachfolge von Jens Spahn beraten. Bei der Suche nach einem neuen Fraktionsvorsitzenden steht auch ein Umbau des Kabinetts im Raum. Wie Kanzler Merz im ZDF-Sommerinterview sagte, kann der Prozess die Gelegenheit bieten, über personelle Veränderungen in der Regierung nachzudenken. Die Parteichefs von CDU und CSU, Merz und Söder, werden einen Vorschlag für einen neuen Fraktionsvorsitzenden unterbreiten. Gewählt wird aber von den Mitgliedern der Unionsfraktion. Im Klinikum Saarbrücken auf dem Winterberg gibt es eine Neuerung für werdende Mütter. Im August startet der sogenannte hebammengeleitete Kreissaal als Ergänzung zum bereits bestehenden Kreissaal unter ärztlicher Leitung. Für SR-Info Silke Kiefer.
2: Während der Geburt sind erfahrene Hebammen anwesend und nicht wie sonst in Kliniken Ärztinnen und Ärzte. Eine Sprecherin des Klinikums erzählt, dass zukünftig bis zu 15 Frauen im Monat im hebammengeleiteten Kreissaal entbinden können. Das Angebot richtet sich an diejenigen, die eine selbstbestimmte Geburt möchten und trotzdem Wert auf schnelle medizinische Hilfe legen, wenn sie denn gebraucht wird. Voraussetzungen für eine Geburt im hebammengeleiteten Kreissaal sind unter anderem eine risikoarme Schwangerschaft und eine Geburt zwischen der 38. und der 43. Schwangerschaftswoche.
0: In der Formel 1 hat Mercedes-Pilot Kimi Antonelli den großen Preis von Belgien in Spa-Francorchamps gewonnen. Er setzte sich gegen Charles Leclerc im Ferrari und Max Verstappen im Red Bull durch. Damit konnte Antonelli seine WM-Führung weiter ausbauen. Der einzige Deutsche im Feld, Nico Hülkenberg, kam im Audi nur auf Platz 13 und verpasste die Punkteränge damit deutlich. Das waren die Nachrichten mit Dominik Holl. 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
4: Bis zum Abend scheint die Sonne, wenn da nicht dann so ein paar Dekowolken am Himmel sind und kurz mal stören. Kann passieren bei 21 bis 25 Grad am wärmsten an Saar und Mosel. In der Nacht sternenklar, Tiefstwerte recht kühl, im Vergleich zu den letzten Nächten 12 bis 8 Grad. So weit geht's runter. Und morgen zum Start in die neue Woche sonnig, ein paar Wolken, weitgehend trocken. Temperaturen wie heute so 20 bis 25 Grad.
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4: Keine akuten Meldungen, gute und sichere Fahrt für euch. Und die neuesten Blitzer stehen in Fürstenhausen in der Kurt-Schumacher-Straße auf der A620 Saarlouis Richtung Saarbrücken in Höhe Güdingen und in Saarbrücken in der Dudweiler Straße. Wenn doch noch was ist, auf den Straßen 0800 700 8000 die kostenfreie Hotline direkt in die SR1 Verkehrsredaktion. 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
4: Hier ist Joachim Meyer im Studio. Hallo zusammen und hier sind One Republic und Need Your Love.
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0: Der aktuelle Hit von DJ Goja hier bei SR1. Ihr kennt diese kleinen Mini-Flitzer aus dem Straßenverkehr. Sehr kleine Autos mit einem dicken Aufkleber hinten drauf. 45 km/h. Werden von manchem ein bisschen böse als Elefantenrollschuh bezeichnet. Das ist wirklich böse. Aber die kleinen Flitzer bedeuten für viele ein gutes Stück Freiheit und Unabhängigkeit. Für die Jungen, weil die schon ab 15 Jahren fahren dürfen. Und für manche Ältere, die sich nicht mehr zutrauen, ein normales Auto zu fahren, eben auch. Wir haben uns jetzt mal gefragt, praktisch ja, aber kann man so ein, Achtung, jetzt wird's wieder böse, Oma-Mobil auch cool finden?
1: Diesen Sommer eine Maschine, ein Fahrer, Leben am Limit. Er beschleunigt in 5 Sekunden von 0 auf 45.
2: Los jetzt, drück das Blech durch. Rechts ist der Gasfuß.
3: Geronimo, ich bin schon am Limit.
1: Das 45 km/h Auto. Fast and Furious 45. Freigegeben ab 15 Jahren.
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SR1 ist hier an diesem Sonntagnachmittag. Peace Okezi ist ein nigerianischstämmiger britischer Musiker. Von Krankheiten gebeutelt, hat eine schmerzhafte Nervenerkrankung, ist hyperaktiv und macht sehr aktiv Musik. Früher mit Bands zusammen, jetzt solo unter dem Namen Masterpiece, wobei sich das Peace dann wie sein Vorname wie Frieden schreibt. Neu auf SR1, One of One.

0: Marlon Rudett hier bei SR1. Es ist 17.30 Uhr.
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0: Bis zum Abend oft sonnig, ein paar Dekowolken ab und zu am Himmel, 21 Grad im Hochwald, 25 an Saar und Mosel. Kurz dazwischen mal ein bisschen windiger, aber eigentlich sehr, sehr angenehmes Sonntag, Spätnachmittagswetter gerade im Saarland. Die kommende Nacht wird sternenklar, es wird wieder richtig kühl, hatten wir nicht so in den letzten Nächten, 12 bis 8 Grad die tiefsten Werte. Und morgen geht es dann sonnig in die neue Woche, ein paar Wolken, aber weitgehend wohl trocken bei Temperaturen ähnlich wie heute.
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0: Frische Gefahrenmeldung vorneweg. Vorsicht A620 Saarlouis-Saarbrücken. Zwischen Wattgassen und Völklingen werden in beiden Richtungen bitte aufpassen. Hier sind Personen auf der Fahrbahn. Und die neuesten Blitzer in Völklingen in der Kurt-Schumacher-Straße auf der A620 Saarlouis Richtung Saarbrücken in Höhe Güdingen und in Saarbrücken in der Duttweiler Straße. 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
0: Klassiker von Herbert Grönemeyer gleich für euch. Mensch und vorher Teddy Swims und Mr. Know-It-All. Ich bin Joachim Meyer. Schönen Sonntag.
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Leonie hier bei SR1. Wenn Akustikgitarrenheld Ed Sheeran ein Feature macht mit DJ Martin Garrix, dann wird das so. Kann man gut so abfeiern und abhotten, klar, aber wir haben jetzt mal die chillige Akustik-Sommer-Version von dem aktuellen Hit Repeated für euch rausgesucht. So wie es Ed Sheeran vielleicht alleine gemacht hätte mit dem Song. Die B-Seite der Single, Ed Sheeran und ganz wenig Martin Garrix. Hier ist Repeated in der Akustikversion bei SR1.

Der Song ist neu bei SR1. Phoebe Bridgers heißt die junge Dame. Der Titel Lost Boys. Und jetzt Katy Perry, I Kissed a Girl. Schönen Sonntag.

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2: Haftbefehl nach Angriff in Malstadt. Merz deutet Kabinettsumbildung an. Vingegaard scheidet bei Tour de France aus. Und das Wetter im Saarland sonnig und trocken bei bis 25 Grad. 18 Uhr. Nach dem Sturz einer Frau aus dem zweiten Stock eines Hauses in Saarbrücken-Malstadt ist gegen ihren Ehemann Haftbefehl erlassen worden. Wie die Polizei dem SR auf Anfrage mitteilte, wird ihm versuchter Totschlag vorgeworfen. Die Frau war bei der Flucht vor ihrem Mann in die Tiefe gestürzt und schwer verletzt worden. Sie befindet sich in kritischem Zustand in einem Krankenhaus. Aus der SR-Info-Redaktion Jonathan Janoschka.
3: Laut Polizei war es zwischen dem 31-jährigen Mann und seiner 30-jährigen Ehefrau zu einem Streit in der gemeinsamen Wohnung gekommen. Die Frau flüchtete sich vor ihrem Mann auf ein Vordach im zweiten Obergeschoss des Hauses. Dort attackierte der Mann seine Frau mit einem Stichwerkzeug. Noch bevor die Polizei die Wohnung der beiden betreten konnte, stürzte die Frau vom Vordach mehrere Meter in die Tiefe. Ihr Mann ließ sich von der Polizei widerstandslos festnehmen. Ein gemeinsames Kind des

0: Paares wurde vom Jugendamt in Obhut genommen.
1: Nach dem Rücktritt von Unionsfraktionschef Spahn erwägt Bundeskanzler Merz auch eine Umbildung des Kabinetts. Merz sagte im ZDF-Sommerinterview, die Beratung über eine Nachfolge Spahns könne auch die Gelegenheit bieten, über personelle Veränderungen in der Regierung nachzudenken. Die Zeit dränge zwar nicht, aber in den nächsten Tagen stünden Gespräche in den Parteigremien an. Die Spitze der Unionsfraktion will morgen über die Nachfolge von Jens Spahn beraten. Im Gespräch sind Medienberichten zufolge unter anderem Kanzleramtschef Frei, Bundesinnenminister Dobrindt, Fraktionsvize Krings und CDU-Generalsekretär Linnemann. Spahn war gestern nach Kritik an seiner Elternschaft mithilfe einer Leihmutter in den USA zurückgetreten. Die USA haben erneut Angriffe auf den Iran geflogen. Wie die amerikanischen Streitkräfte mitteilten, habe man Vergeltungsmaßnahmen für den Tod von 2 US-Soldaten in Jordanien durchgeführt. Diese seien am Freitag bei iranischen Drohnen- und Raketenangriffen ums Leben gekommen. Die iranische Seite bestätigte die neuesten US-Angriffe. Das geistliche Oberhaupt des Iran, Khamenei, kündigte unterdessen das Rahmenabkommen mit den USA auf. In einer schriftlichen Erklärung heißt es, dieses sei wertlos und unglaubwürdig. Die USA hätten ihre Zusagen wiederholt gebrochen. Teheran werde sich nun auch nicht mehr daran halten. Remco Evenepoel hat die 15. Etappe der Tour de France gewonnen. Er setzte sich auf der 184 Kilometer langen Etappe auf das Plateau des Olazans durch. Überschattet wurde die Etappe von einem schweren Sturz des Dänen Jonas Vingegaard. Der Mitfavorit musste verletzungsbedingt aufgeben. Für SR Info Holger Gerska.
2: Gewonnen hat Remco Evenepoel aus Belgien, der völlig überraschend diese schwere Bergankunft für sich entschied und damit die Kapitänsrolle im Team Red Bull gegen Florian Lipowitz wohl für sich entschied. Es war der 500. Etappensieg eines Belgiers im Rahmen der Tour de France. Tadej Pogacar diesmal Zweiter vor seinem jungen Teamkollegen Isaac Del Toro. Knapp eine Minute später kam Florian Lipowitz auf Platz 5. Er liegt auch in der Gesamtwertung an fünfter Stelle. 50 Sekunden trennen ihn jetzt von Platz 3. Aber für den ganz großen Schock des Tages sorgte Jonas Vingegaard. Der zweimalige Toursieger rutschte in einer Rechtskurve weg, hielt sich sofort das rechte Schulterblatt und musste die Tour de France aufgeben.
1: In den USA rechnen Meteorologen mit einer ungetrübten Sicht beim Finale der Fußball-Weltmeisterschaft. Der nationale Wetterdienst geht davon aus, dass sich der Rauch mehrerer Waldbrände in Kanada bis heute Abend verziehen wird. Das WM-Finale zwischen Argentinien und Spanien beginnt um 21 Uhr deutscher Zeit in East Rutherford, New Jersey in der Nähe von New York. Das erste zeigt das Spiel live. Und das waren die Nachrichten mit Aaron Klein. 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
4: Es ist sonnig, paar Dekowolken am Himmel, bis die Sonne dann bald untergeht. Na, dauert noch ein bisschen. So am 19. Juli ist der Abend noch länger sonnig. Bei 21 Grad im Hochwald bis 25 an Saar und Mosel. Die Nacht sternenklar, recht kühl, 12 bis 8 Grad. Und morgen geht's dann mit Sonne in die neue Woche, aber auch mit ein paar Wolken. Vielleicht sogar ein, zwei Regentropfen, aber es sollte weitgehend trocken bleiben. Wieder so bei 20 bis 25 Grad. Angenehm.
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4: Und das sind die Blitzer, die ihr uns genannt habt. In St. Ingbert in der Gartenstraße, in Fürstenhausen in der Kurt-Schumacher-Straße, auf der A620 Saarlouis Richtung Saarbrücken, Höhe Güdingen und in Saarbrücken in der Dudweiler-Straße. 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
4: Heute Abend WM-Finale zwischen Spanien und Argentinien und plötzlich taucht ein Foto auf von zwei Spielern und einer hat nicht so viel an. Hört sich jetzt seltsam an, ist auch seltsam, aber nicht vielleicht in der Richtung, in der ihr denkt. Mehr in drei Hits, Michael Schulte kommt mit Remember Me, neu Florentina und Nie Wieder und Bibi Rexha und New Religion.
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0: Michael Schulte hier bei SR1. Lamine Yamal sitzt in der kleinen Plastikwanne und wird von Lionel Messi gebadet. Klingt sehr kurios, ist auch schon eine Weile her. Aber klar, dass die Geschichte genau jetzt wieder auf den Tisch kommt. Denn die beiden stehen sich im WM-Finale zwischen Spanien und Argentinien heute Abend auf dem Platz gegenüber. SR1 WM-Reporterin Anne van Eickels, eine echt unglaubliche Geschichte.
1: Ja, erstmal vorweg, dieses Foto, das ist wirklich echt, also kein Fake. Und entstanden ist das Bild bei einem Fotoshooting vor 19 Jahren für einen Wohltätigkeitskalender des Kinderhilfswerks UNICEF. Und für dieses Shooting mit den Superfußballern des FC Barcelona, die damals für UNICEF geworben haben, hatte sich auch die Mutter von Lamine Yamal beworben und wurde dann ausgelost. Und dann hat damals der noch ziemlich unbekannte Lionel Messi beim Fotoshooting zufällig Baby Lamine gebadet. Also echt verrückt. Und das findet übrigens auch Lionel Messi selbst.
2: Dieses Foto ist einfach total verrückt, wie das Leben halt manchmal so spielt. Er war damals noch ein Baby und jetzt stehen wir uns im WM-Finale gegenüber. Einfach total verrückt.
1: Ja, was der Fußballgott sich dabei gedacht hat, echt unglaublich. Aber so kann man es sagen, Lionel Messi, der spielt heute um seinen zweiten WM-Titel, ausgerechnet gegen einen, den er schon seit dessen Babyzeiten kennt.
0: Fragt sich am Ende, wer heute Abend wen badet. Im übertragenen Sinn jetzt natürlich. Das WM-Finale nachher ab 21 Uhr im zweiten und bei Magenta TV. Hier ist SR1.

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Bryan Adams, Klassiker aus den 80ern. Straight from the Heart, SA1 ist hier. Jetzt mit einem ganz neuen Song von Amistad. Das sind Josef und Jan, Zwillinge, geboren in Deutschland, dann in Australien aufgewachsen. Irgendwie zur Musik gekommen, indem sie auf der Straße gespielt haben. Dann irgendwann, als sich ihre Karriere dann ein bisschen verändert hat, sind sie durch die Clubs getingelt. Und heute füllen sie große Hallen in ganz Europa. Und das Besondere bei ihren Live-Konzerten, wahrscheinlich durch diese Straßenmusikerfahrung, ist so eine extrem enge Verbindung zum Publikum, sagen alle, die mal auf Konzerten von Amistad waren. Es gibt eine neue Single, spiele ich euch jetzt. Hier ist Like Home bei SR1.

0: Kungs und gleich. Die Purple Disco Machine und Honey Boy. Jetzt gleich nach Wetter und Verkehr.
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0: In der Nacht sternenklar, zum ersten Mal seit einer Weile wieder richtig kühl. Tiefstwerte 12 bis 8 Grad. Morgen sonnig, paar Wolken, weitgehend trocken, könnte also ein paar Tropfen geben, aber wohl eher nicht. Dazu angenehme Temperaturen, so wie heute 20 bis 25 Grad.
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0: Keine Meldungen, gute und sichere Fahrt für euch. Falls doch noch was ist, 0800 700 8000. Die kostenfreie Hotline direkt in die SR1 Verkehrsredaktion. Und die neuesten Blitzer stehen auf der A8 Saarlouis Richtung Luxemburg, Höhe Dillingen-Mitte, in St. Ingbert in der Gartenstraße und in Fürstenhausen in der Kurt-Schumacher-Straße. 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
0: Joachim Meyer hier im Studio. Schönen Sonntagabend für euch.

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Irene Cara und What a Feeling aus dem Film Flashdance. Gleich nach 19 Uhr Michael Rolfsteck mit Pop die Abendshow hier bei SR1. Ich bin Joachim Meyer. Schönen Sonntagabend. Lasst das Wochenende schön ausklingen.

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1: 19 Uhr. Bundeskanzler Merz denkt nach eigener Aussage über eine Kabinettsumbildung nach. Hintergrund ist der Rücktritt von Unionsfraktionschef Spahn. Merz sagte im ZDF-Sommerinterview, das könne eine Gelegenheit sein, noch einmal über die Aufstellung der Bundesregierung nachzudenken. Der Kanzler kritisierte Spahn außerdem für dessen Informationspolitik.
2: Wir hatten ja alle kaum Gelegenheit, mit ihm darüber zu sprechen. Und er hat ja auch die Partei und die Fraktion erst sehr, sehr spät über das alles informiert. Wenn wir Zeit gehabt hätten, hätten wir das in Ruhe besprechen können, aber die Zeit hatten wir nicht.
1: Spahn war gestern nach Kritik an seiner Elternschaft mithilfe einer Leihmutter in den USA zurückgetreten. Nach dem Sturz einer Frau aus dem zweiten Stock eines Hauses in Saarbrücken-Malstadt ist gegen ihren Ehemann Haftbefehl erlassen worden. Wie die Polizei dem SR mitteilte, wird ihm versuchter Totschlag vorgeworfen. Demnach war es zu einem Streit zwischen dem 31-jährigen Mann und seiner 30-jährigen Frau gekommen. Die Frau flüchtete auf ein Vordach im zweiten Stock. Dort soll er sie mit einem Stichwerkzeug attackiert haben. Die Frau stürzte mehrere Meter in die Tiefe und wurde schwer verletzt. Ihr Zustand ist weiter kritisch. Ein gemeinsames Kind des Paares wurde vom Jugendamt in Obhut genommen. An der Seilbahn im Deutsch-Französischen Garten in Saarbrücken hat es einen technischen Defekt gegeben. Die Feuerwehr ist aktuell nach eigenen Angaben dabei, die übrigen Menschen aus den Gondeln zu befreien. Insgesamt seien 18 Erwachsene und Kinder stecken geblieben. Um sie zu befreien, seien Höhenretter

0: und eine Drehleiter eingesetzt worden. Remco Evenepoel hat die 15. Etappe der Tour de France gewonnen. Der Belgier setzte sich auf der 184 Kilometer langen Etappe auf das Plateau des Solaisons durch. Überschattet wurde die Etappe von einem schweren Sturz des Dänen Jonas Vingegaard. Er musste rund 20 Kilometer vor dem Ziel als bisheriger Zweiter in der Gesamtwertung verletzungsbedingt aufgeben. Wie sein Team mitteilte, erlitt er einen Schlüsselbeinbruch. Der Slowene Tadej Pogačar trägt weiterhin das gelbe Trikot des Gesamtführenden. Er kam heute als Zweiter ins Ziel. Der Weg ist frei für Jürgen Klopps Wechsel von Red Bull zum Deutschen Fußballbund. Wie Klopp mitteilte, hat er sich mit dem Unternehmen geeinigt. Zugleich verwies er auf noch anstehende Gespräche mit dem DFB. Noch sei nichts final, die Gespräche gingen jedoch in die wörtlich richtige Richtung. Und das waren die Nachrichten mit Aaron Klein. 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Das Wetter im Saarland. Viel Sonne heute bei 21 bis 25 Grad, heute Nacht sternenklar bei 8 bis 12 Grad. Morgen weiter viel Sonne, es bleibt trocken bei 20 bis 25 Grad und sommerlich warm und trocken geht die Woche auch weiter. Die Zeit, es ist 19.03 Uhr.
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2: Regionalverband Saarbrücken. Die B268 ist zwischen Heusweiler und Riegelsberg wegen einer Baustelle gesperrt. Bis Anfang August. Landkreis Neunkirchen. Die L114 ist zwischen dem Kreisel an der A8, Neunkirchen, Oberstadt und Fuhrpach in beiden Richtungen wegen einer Baustelle gesperrt. Eine Umleitung ist eingerichtet bis 9. August.
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4: Mit Michael Wolfsteg, hallo, mit Taylor Swift, jetzt sind I Knew It, I Knew You, dem Hit aus Toy Story 5. Und ich muss ganz ehrlich sagen, manchmal kriege ich Dinge nicht mit. Ich habe heute erst gemerkt, dass der Film noch gar nicht angelaufen ist. Der Hit ist weiter omnipräsent, auch jetzt Taylor Swift.
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0: Cyril und Stumbling in. Hallo zusammen, hier sind SWR 3, MDR Jump und SR 1. Schön, dass ihr auch da seid. Und am letzten Tag der Fußball-Weltmeisterschaft gibt es Neues aus dem seit 3 Wochen anhaltenden Jürgen Klopp-Live-Ticker. Seitdem gibt es ja ständig neue Meldungen darüber, dass noch nicht sicher ist, obwohl alle glauben, dass eh schon alles feststeht. Auch wir stürzen uns gerne darauf, denn vor ein paar Minuten hat Jürgen Klopp bei einem seiner aktuellen Arbeitgeber Magenta TV gesagt, dass er sich mit seinem anderen aktuellen Arbeitgeber Red Bull geeinigt habe. Von einer großzügigen Regelung hat er gesprochen. Und auch wenn das immer noch keine offizielle Bestätigung ist, jetzt sieht wirklich alles danach aus, als sei der Weg frei. Und Jürgen Klopp kann Nachfolger von Jens Spahn als CDU-CSU-Fraktionsvorsitzender werden.
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0: Ava Max and Salt. Hier ist Pop, die Abendshow. Wenn die Stadien nicht mehr für Fußball gebraucht werden, dann kann man sie auch wieder für andere Veranstaltungen hergeben. Und in 68 Tagen geht's los. Dann richtig. Die Backstreet Boys spielen in Deutschland. Sie spielen 10 Konzerte in Düsseldorf im Stadion. Das sind die einzigen Konzerte in Europa für Fans in der Region. Also der absolute Wahnsinn. Und für die Backstreet Boys selbst auch etwas Neues, die von sich selbst sagen, sie haben bisher in ihrem Leben noch nie eine Stadiontour gespielt. Was man sich kaum glauben kann, was man kaum glauben kann nach über 30 Jahren Karriere. Und sie haben auch schon in Stadien gespielt, aber damals zusammen zum Beispiel mit den New Kids on the Block. Es gab vor 15 Jahren mal eine gemeinsame Tour der Backstreet Boys und der anderen großen Boygroup dieser Zeit, der New Kids on the Block, als sie unter anderem in dem Stadion aufgetreten sind, in dem heute Abend das WM-Finale stattfindet. Aber jetzt dann Düsseldorf. Hier ist Brian.
1: The really cool thing is that we get to do something for the very first
0: time. Brian sagt, das Coole ist, dass wir etwas zum ersten Mal im Leben machen. Wir spielen eine Stadiontour. Und als wir uns überlegt haben, wo wir starten, war klar, Deutschland natürlich. Es musste Deutschland sein. Die deutschen Fans sind die loyalsten. Sie waren die Ersten, die uns akzeptiert haben. Wir haben da so oft drüber geredet. Das war keine Frage. Wir kommen zurück nach Deutschland. Dahin, wo alles angefangen hat.
1: For me, it's a no-brainer. You have to come back to Germany. You have to start this thing where Backstreet Boys first began.
0: Und es ist so, Deutschland war der erste Ort, an dem die Backstreet Boys richtig erfolgreich waren, noch bevor das in ihrer Heimat USA der Fall war. Aber wenn sie auf Tour gehen wollen, dann sollen sie vielleicht nicht alles nur am selben Ort spielen. Dann könnte man wirklich von einer Tour sprechen. Yeah. 25. September bis 7. Oktober, Backstreet Boys in Düsseldorf. Es gibt noch Karten.

0: Way I Want It von Loi. Es ist 19.31 Uhr.
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2: Heute Nacht lösen sich die meisten Wolken auf und es erwartet uns ein meist sternenklarer Himmel. Es wird frisch mit Tiefstwerten von 12 Grad auf manchen Höhen und bis 8 Grad in einigen Tälern und Muldenlagen. Morgen bilden sich neben viel Sonnenschein einige lockere Quellwolken und es bleibt trocken. Maximal werden 20 bis 25 Grad erreicht, mit den höchsten Werten an Saar und Mosel.
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3: A8 Pirmasens Richtung Saarlouis. Die Ausfahrt Saarwellingen ist wegen einer Baustelle gesperrt. Bis voraussichtlich 13. August. Regionalverband Saarbrücken. Die B268 ist zwischen Heusweiler und Riegelsberg wegen einer Baustelle gesperrt. Bis Anfang August. Landkreis Neunkirchen. Die L114 ist zwischen dem Kreisel an der A8 Neunkirchen, Oberstadt und Fuhrpach in beiden Richtungen wegen einer Baustelle gesperrt. Eine Umleitung ist eingerichtet bis 9. August.
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0: Und hier ist eine Eilmeldung aus dem Verkehrszentrum. Vorsicht auf der B269, Grenzübergang Saarlouis-Birkenfeld. Zwischen Winterbach und St. Wendel sind Kinder auf der Fahrbahn. Das betrifft beide Richtungen. Vorsicht auf der B269, Grenzübergang Saarlouis-Birkenfeld. Zwischen Winterbach und St. Wendel in beiden Richtungen Kinder auf der Fahrbahn.

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1: Friendship und Emily Warren, Capsize in Pop der Abenteuer. Jetzt kommt Alex Warren. Es besteht keinerlei verwandtschaftliche Verbindung zwischen Emily Warren und Alex Warren. Sie haben nicht mal den gleichen Nachnamen. Denn in beiden Fällen ist es nicht der echte Nachname, sondern der echte mittlere Name, den sie zu ihrem Künstlernachnamen erkoren haben. Emily Warren Schwartz und Alex Warren Hughes. Und nur der mittlere Name bedeutet kein Verwandtschaftsverhältnis. Sonst wäre ich mit König Alfons dem Viertel vor Zwölften verwandt, der mit Vornamen König und mit Nachnamen Viertel vor Zwölfter heißt. Aber auch das ist nicht der Fall. Alex Warren, Fever Dream,

Fever Dream, selbst gesungen von Alex Warren. Und jetzt The Second Voice, Let Me Be, selbst gesungen von einer künstlichen Intelligenz, produziert möglicherweise von Herrn Bolzheim.

0: Hier ist Pop, die Abendshow. 350 Sonnenliegen verschwinden über Nacht aus einem italienischen Schwimmbad. Und 2 Jahre später, das ist gegen jetzt, tauchen sie in Albanien wieder auf. Am Strand. Im Einsatz. Mit dem original italienischen Schwimmbadlogo noch drauf. Das klingt alles ein bisschen nach Aktenzeichen XY, aber mit Sonnencreme. Sascha Kaup aus dem Pop-Team. Diese Liegen stehen jetzt immer noch da in Albanien rum. Es ist anscheinend also nicht so leicht, die zurück nach Italien zu holen.
1: Ja, also halb Italien ist in Aufruhr deswegen, oder zumindest das italienische Internet. Es gab schon mal so Videos von diesen Liegen, die jetzt in Albanien stehen. Jetzt ist wieder eins aufgetaucht und das wird jetzt tausendfach geteilt. Diese Liegen kommen wohl tatsächlich nicht so schnell zurück, weil natürlich ist es ja ein bürokratisches Horrorszenario. Ja, also wer ist überhaupt zuständig? Wie läuft das, wenn da 2 Länder beteiligt sind, also Albanien und Italien? Die rechtmäßigen Besitzer der Liegen, die haben sich jetzt erstmal beraten lassen und dann haben sie albanische Anwälte eingeschaltet. Dann mussten sie belegen, dass sie das damals schon zur Anzeige gebracht haben. Dann mussten sie amtlich beglaubigte Übersetzungen dieser Anzeigen anfertigen lassen und natürlich auch Eigentumsnachweise einreichen, was man halt so machen muss. Und das Problem ist aber, jetzt in Albanien fühlt sich auch niemand so richtig zuständig.
0: Das klingt alles, es wäre einfach nur Deutschland alleine, bitte.
1: Ja.
0: 45.000 Euro sind die Liegen wohl wert. Und kommen einfach nicht zurück. Vielleicht, aber das wäre auch wieder der deutsche Ansatz, sollte einfach mal jemand hingehen mit einem sehr, sehr großen Handtuch und es auf alle drauflegen. Das sind meine. Klappt immer. Hey, folgt uns für noch mehr Urlaubstipps. Wir sind die Sportfreunde Stiller. Ein Kompliment.

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1: 20 Uhr. Nach dem Rücktritt von Unionsfraktionschef Spahn erwägt Bundeskanzler Merz offenbar auch eine Umbildung des Kabinetts. Merz sagte im ZDF-Sommerinterview, die Beratung über eine Nachfolge Spahns könne auch die Gelegenheit bieten, über personelle Veränderungen in der Regierung nachzudenken. Der Kanzler hat Spahn außerdem für dessen Informationspolitik kritisiert. Er habe Partei und Fraktion erst sehr, sehr spät in Kenntnis gesetzt. Mit mehr Zeit hätte man alles in Ruhe besprechen können, aber die Zeit habe es nicht gegeben, so Merz. Spahn war gestern nach Kritik an seiner Elternschaft mit Hilfe einer Leihmutter in den USA zurückgetreten. Nach dem Sturz einer Frau aus dem zweiten Stock eines Hauses in Saarbrücken-Mahlstatt ist gegen ihren Ehemann Haftbefehl erlassen worden. Wie die Polizei dem SR auf Anfrage mitteilte, wird ihm versuchter Totschlag vorgeworfen. Die Frau war bei der Flucht vor ihrem Mann in die Tiefe gestürzt und schwer verletzt worden. Sie befindet sich in kritischem Zustand in einem Krankenhaus. Aus der SR-Info-Redaktion Jonathan Janoschka.
2: Laut Polizei war es zwischen dem 31-jährigen Mann und seiner 30-jährigen Ehefrau zu einem Streit in der gemeinsamen Wohnung gekommen. Die Frau flüchtete sich vor ihrem Mann auf ein Vordach im zweiten Obergeschoss des Hauses. Dort attackierte der Mann seine Frau mit einem Stichwerkzeug. Noch bevor die Polizei die Wohnung der beiden betreten konnte, stürzte die Frau vom Vordach mehrere Meter in die Tiefe. Ihr Mann ließ sich von der Polizei widerstandslos festnehmen. Ein gemeinsames Kind des Paares wurde vom Jugendamt in Obhut genommen.
1: In den USA rechnen Meteorologen mit einer ungetrübten Sicht beim Finale der Fußball-Weltmeisterschaft. Der nationale Wetterdienst geht davon aus, dass sich der Rauch mehrerer Waldbrände in Kanada rechtzeitig verziehen wird. Noch am Freitag war die New Yorker Skyline in orangefarbene Rauchschwaden gehüllt. Das WM-Finale zwischen Argentinien und Spanien beginnt um 21 Uhr deutscher Zeit in East Rutherford, New Jersey in der Nähe von New York. Das ZDF zeigt das Spiel live. Die Triathleten des Hülo-Team Saar haben ihre Führung in der Bundesliga ausgebaut. Die Mannschaft feierte beim heutigen Sprint-Triathlon in Tübingen den Tagessieg vor Süßen und Weißen.

0: Weimar. Die Triathlon-Bundesliga ist am kommenden Wochenende im Rahmen der Finals 2026 am Steinhuder Meer bei Hannover zu Gast. Und das waren die Nachrichten mit Aaron Klein. 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Das Wetter im Saarland. Heute Nacht sternenklar bei 8 bis 12 Grad. Morgen weiter viel Sonne, es bleibt trocken und es wird windig bei 20 bis 25 Grad. Und sommerlich warm und trocken geht die Woche auch ab Dienstag weiter. Die Zeit, es wird in wenigen Sekunden 20.03 Uhr.
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2: Vorsicht auf der A8 Saarlouis Richtung Luxemburg. In Höhe der Einfahrt Perlborg Gefahr durch eine ungesicherte Unfallstelle. A8 Pirmasens Richtung Saarlouis. Die Ausfahrt Saarwellingen ist wegen einer Baustelle gesperrt. Bis voraussichtlich 13. August. Geblitzt wird unter anderem auf der A8 Saarlouis Richtung Luxemburg in Höhe Dillingen-Mitte. Auf der A620 Saarlouis Richtung Saarbrücken in Höhe Güdingen und in St. Ingbert in der Gartenstraße.
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4: Mit Michael Reifsteck. Hallo, gleich eure Gewinnchance bei Kaputt Karaoke. Ein Musikrätsel, bei dem zwei Hits zusammenwachsen, die das nie verdient hatten und von denen wir das auch nie wollten. Aber die gute Nachricht ist, wenn ihr sie entwirrt, ist das eure Chance. Das gleich hier, jetzt Pink und Trustfall.
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Von Rosalind, hallo zusammen. Hier sind MDR Jump, SR1, Bremen 4, WDR 2, SWR 3, Pop, die Abendshow. Schön, dass ihr dabei seid. Wir spielen jetzt Kaputt Karaoke. Falls ihr das noch nie gehört habt, das wird jetzt nicht leicht für die Ohren. Und für den Kopf wird es auch eine Herausforderung, denn wir hören jetzt einen nicht allzu gelungenen Gesangsauftritt, der in jeder Hinsicht daneben liegt. Das mag stimmlich, tonal, aber auch textlich so sein, denn wir haben eine Karaoke-Maschine, die ist leider kaputt. Die spielt das Playback eines Songs ein und zeigt dann einen Text an, der zu einem völlig anderen Lied gehört. Und das sind die beiden, die ihr jetzt auseinanderdividieren solltet, bitte. Um was zu gewinnen bei uns. Wer am schnellsten beide Lösungen liefert, gewinnt. Unter 07221 2011. Wir sind für euch erreichbar per WhatsApp, Signal oder Anruf. Immer 07221 2011. Und wenn ich sage, wer am schnellsten ist, gewinnt, das kann manchmal durchaus ein paar Minuten dauern. Also wenn es euch erst in ein paar Minuten einfällt, was wir hier miteinander verknüpft haben, das nicht zusammengehört, lohnt sich noch, es zu versuchen. Manchmal ist es nämlich nicht so leicht. Also, gut aufpassen. Zwei Songs sind gesucht. Von einem ist die Musik. Vom anderen der Text. 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Ja. Eben. 07221 2011. Welche beiden Songs suchen wir hier? Ein kleiner Tipp, wenn ihr es noch ein paar Mal öfter hören müsstet, um wirklich drauf zu kommen. Wenn ihr uns über die ARD Sounds App hört, könnt ihr das Live-Programm zurückspulen und es so oft hören, bis ihr drauf kommt. Und dann melden 07221 2011.

0: Hier ist Pop, die Abendshow. Und wir spielen Kaputt Karaoke. Das hier sind die beiden Songs, die wir miteinander vermengt haben. Das ist der misslungene Karaoke-Auftritt, bei dem Musik und Text aus unterschiedlichen Hits stammen.
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0: Sigi aus Eschweiler, hallo.
1: Ja, hallo.
0: Entschuldige, dass wir dich beim Chillen im Garten gestört haben. Hat dich das sehr rausgerissen jetzt aus der schönen Entspannung?
1: Nein, da kann man wunderbar SWR3 bei hören und was gibt es Besseres?
0: Das ist ja wunderbar. Du weißt, du könntest uns auch über viele andere Sender hören. Wir sind überall. Wir sind auch in MDR Jump, SWR 1, Bremen 4 und WDR 2.
1: Es ist immer SWR 3. Früher SWF 3 und jetzt wir, SWR 3.
0: Wir produzieren hier bei SWR 3 das liebevoll für die ganze ARD und freuen uns, egal wo ihr dabei seid. Sigi, was hast du erkannt? Zwei Songs sind gesucht.
1: Jawohl, Imani, Don't Be So Shy und Luis Capaldi, Already.
0: Wie heißt der Song? Forget Me heißt der Song von Luis Capaldi. Forget Me von Luis Capaldi. Nee, alles okay. Das hier ist der Beweis für Luis Capaldi. Und damit waren sich auch alle einig. Das Playback war offenbar ganz schnell erkannt und es bestand Konsens. Aber es gab wahnsinnig viele verschiedene Vorschläge, woher der Text kommen könnte.
1: Das ging war aber auch schwierig.
0: Ja, das ist meistens der schwierige Teil. Ja. Da hast du auch ein bisschen rumüberlegen müssen erstmal, oder?
1: Oh ja.
0: Da versucht man den Text von der Musik zu trennen und dann die richtige Melodie im Kopf sich irgendwie zu singen.
1: Nicht
0: so leicht. Die Vorschläge gingen von, ich weiß gar nicht, was war. Irgendwas aus den 80ern war eben im Angebot, genauso wie Harry Styles' American Girls. Das ging über Jahrzehnte, was das hätte sein können. Aber du hast recht, Imani, Don't Be So Shy. Hier ist der Text im Original. Rest your head, close your eyes, you are. So muss das klingen, wenn es auf das richtige Playback gesungen wird. Und das hast du beides am schnellsten erkannt. Herzlichen Glückwunsch und vielen Dank fürs Mitmachen. Wir stören dich jetzt nicht länger im Garten, aber wir schicken dir eine kleine Überraschung als Dankeschön.
1: Super, da freue ich mich.
0: Schönen Abend. Tschüss.
1: Schönen Abend. Tschüss.
0: Hier sind die Toten Hosen mit Nur nach vorn, ihrem aktuellen Hit.

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5: Heute Nacht lösen sich die meisten Wolken auf und es erwartet uns ein meist sternenklarer Himmel. Regen ist nicht in Sicht. Es wird frisch mit Tiefstwerten von 12 Grad auf manchen Höhen und bis 8 Grad in einigen Tälern und Muldenlagen. Morgen bilden sich neben viel Sonnenschein einige lockere Quellwolken und es bleibt trocken. Maximal werden 20 bis 25 Grad erreicht, mit den höchsten Werten an Saar und Mosel. Der Wind weht schwach bis mäßig aus Nord bis Nordost mit frischen Böen.
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6: Landkreis Merzig-Wadern zwischen Perl- und Borg-Behinderungen nach einem Unfall. Landkreis Neunkirchen. Die L114 ist zwischen dem Kreisel an der A8 Neunkirchen, Oberstadt und Fuhrpach in beiden Richtungen wegen einer Baustelle gesperrt. Eine Umleitung ist eingerichtet bis 9. August. Geblitzt wird unter anderem auf der A8 Saarlouis Richtung Luxemburg in Höhe Dillingen-Mitte, auf der A620 Saarlouis Richtung Saarbrücken in Höhe Güdingen und in St. Ingbert in der Gartenstraße.
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0: Auch Radio und Rock Mafia mit Friends. Pop, die Abendshow ist hier. Noch 22 Minuten bis zum Finale der Fußball-Weltmeisterschaft 2026. Wir können ja gleich mit einem gesunden Ruhepuls das Finale gucken. Die einzige Frage, die Fußball-Deutschland sich stellt, ist: Wann wird Jürgen Klopp offiziell neuer Bundestrainer? Es ist ja nicht mal die Frage, wer wird neuer Bundestrainer. So offen und transparent wurde dieser Prozess ja noch nie geführt. Wir werden ja über jeden Atemzug in dieser ganzen Debatte und den Verhandlungen auf dem Laufenden gehalten. Bei Magenta TV, wo er nebenbei als Experte arbeitet, hat Jürgen Klopp heute immerhin schon mal so viel gesagt. Mit seinem jetzigen Arbeitgeber Red Bull hat er eine großzügige Regelung gefunden. Aber final fix ist es noch nicht. Aber.
1: Wir sind ja nicht weit davon entfernt, uns irgendwie irgendwas verkünden zu können. Wenn es dann soweit ist, würden wir es auch selber machen und brauchen da keine anderen dann dafür, die da ständig zu früh schießen, wie auch immer man das nennen möchte.
0: Ja, wann wird denn dann geschossen?
1: Es sollte in den nächsten Tagen eigentlich dann passieren, im Idealfall, weil, haben wir heute gelesen, ein paar 60 Tage bis zum nächsten Länderspiel. Das klingt wahnsinnig viel. Also muss natürlich irgendwann muss die Entscheidung gefallen, aber sie wird fallen. Es steht eigentlich wirklich tatsächlich nicht mehr viel im Wege. Nur es ist noch nicht passiert. Und in der heutigen Zeit sollten ja Verträge schon auch nicht nur darüber gesprochen werden, sondern am Ende auch irgendwann unterschrieben. Und so weit sind wir nicht. Aber ja, jetzt gucken wir heute das Endspiel, konzentrieren uns darauf. Und dann fliegen wir zurück und dann haben wir genug Zeit und genug Gelegenheit, alles andere recht schnell zu regeln.
0: Wir fassen zusammen, alles ist so klar, wie es seit Wochen ist, nur eben noch nicht offiziell. Nur, wenn jetzt heute Abend die WM endet und danach Jürgen Klopp keine eigenen Fernsehauftritte mehr hat, bei denen wir in den vergangenen Wochen immer den aktuellsten Stand der Vertragsverhandlungen und der Trainersuche und der Fortschritte erfahren haben, vielleicht werden wir das Ende niemals erfahren. Stay.

0: Martin Garrix und Ed Sheeran und Repeat It. Das scheint das neue Ding zu sein, dass man ganz offen darüber redet, dass man erst über Dinge reden wird, wenn die Unterschriften auch unter den Verträgen sind. Hier ist noch einer, Peer Mertesacker, der im ZDF als Fußballexperte arbeitet während der WM und selber Weltmeister ist, hat auch gerade bestätigt, dass er mit dem DFB redet, hat aber noch nicht gesagt, über welchen Job. Aber es kristallisiert sich heraus, dass wir für die nächste Weltmeisterschaft sehr, sehr viele neue Fernsehexperten brauchen, wenn die dann alle beim DFB sind. Dann beginnt jetzt da die Nachfolgedebatte. Wer könnte es machen? Ich glaube, Jens Spahn hat Zeit.
1: Es

No Scrubs von TLC. Hier ist Pop, die Abendshow, und ein letztes Mal für dieses Jahr stimmen wir uns mit zwei Hits ein auf die Fußball-Weltmeisterschaft. Das Spiel, das gleich ansteht, Argentinien gegen Spanien, mit zwei Hits aus den beiden Ländern. Sprachlich sind sie sich ja sehr ähnlich, in beiden Fällen also eine Herausforderung für mich. Und wir fangen mit der Band La Mosca Tsetse an, oder einfach auch nur La Mosca, eine Rock-, Ska-, Reggae-, Pop-, Punk-Band. Die machen alles. Da crossed alles over. Es gibt sie seit Mitte der 90er. Im Jahr 2003 haben sie einen Song veröffentlicht, in dessen Text sie Diego Maradona und Lionel Messi feiern. Jawohl, vor 23 Jahren haben sie schon Lionel Messi gefeiert. Muchachos, ahora no volvimos a ilusionar. Nein, der Originalsong ist von 2003. Sie haben ihn später ein bisschen umgetextet. Als Unterstützung für das argentinische Team La Mosca.

La Roja Baila, Sergio Ramos, das ist der Sergio Ramos, der zur spanischen Nationalmannschaft gehörte über 16 Jahre und mit ihr 2008 und 2012 Europameister und dazwischen Weltmeister wurde. Hier singt ihr einen Hit, den wir jetzt als Einstimmung spielen. Das waren unsere Hits aus Argentinien und Spanien. Das WM-Finale beginnt in ungefähr 6 Minuten.

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1: 21 Uhr. In diesen Minuten beginnt das Finale der Fußball-Weltmeisterschaft. In East Rutherford, New Jersey, in der Nähe von New York, trifft Titelverteidiger Argentinien auf Europameister Spanien. Erstmals in der WM-Geschichte wird es im Stadion eine Halbzeitshow geben. Nach Angaben der FIFA wird sie mit Auf- und Abbau rund 25 Minuten dauern. Erwartet werden dabei Stars wie Shakira, Justin Bieber, Madonna, Coldplay und die K-Pop-Band BTS. Hendrik Lückhoff für SR Info.
2: Vor dem Spiel gab es Probleme beim Einlass zum Stadion. Es bildeten sich lange Schlangen an den Toren, unter anderem wegen der enormen Sicherheitsvorkehrungen. Zahlreiche Prominente sind im Stadion, darunter US-Präsident Donald Trump. Unterdessen ist Jürgen Klopp kurz davor, deutscher Bundestrainer zu werden. Bei Magenta TV sagte Klopp, er habe eine Einigung mit seinem aktuellen Arbeitgeber Red Bull gefunden. Der Sache stehe praktisch nichts mehr im Wege. Es wird erwartet, dass Klopp in den nächsten Tagen offiziell als Fußball-Bundestrainer vorgestellt wird.
1: Das Finalspiel wird live im ZDF übertragen. Nach dem Sturz einer Frau aus dem zweiten Stock eines Hauses in Saarbrücken-Mahlstadt ist gegen ihren Ehemann Haftbefehl erlassen worden. Wie die Polizei dem SR mitteilte, wird ihm versuchter Totschlag vorgeworfen. Zwischen dem 31-jährigen Mann und seiner 30-jährigen Frau sei es zum Streit gekommen, woraufhin die Frau auf ein Vordach im zweiten Stock geflüchtet und von ihrem Mann mit einem Stichwerkzeug attackiert worden sei. Die Frau stürzte in die Tiefe und wurde schwer verletzt. Ein gemeinsames Kind des Paares wurde vom Jugendamt in Obhut genommen. Nach dem Rücktritt von Unionsfraktionschef Spahn erwägt Bundeskanzler Merz auch eine Umbildung des Kabinetts. Merz sagte im ZDF-Sommerinterview, die Beratung über eine Nachfolge Spahns könne auch die Gelegenheit bieten, über personelle Veränderungen in der Regierung nachzudenken. Die Zeit dränge zwar nicht, aber in den nächsten Tagen stünden Gespräche in den Parteigremien an. Die Spitze der Unionsfraktion will morgen über die Nachfolge von Jens Spahn beraten. Im Gespräch sind Medienberichten zufolge unter anderem Kanzleramtschef Frei, Bundesinnenminister Dobrindt, Fraktionsvize Krings und CDU-Generalsekretär Linnemann. Spahn war gestern nach Kritik an seiner Elternschaft mit Hilfe einer Leihmutter in den USA zurückgetreten. An der Seilbahn im deutsch-französischen Garten in Saarbrücken hat es am Abend einen technischen Defekt gegeben. Die Feuerwehr musste nach eigenen Angaben 18 Menschen, darunter Kinder, aus den Gondeln befreien. Dazu seien Höhenretter und eine Drehleiter eingesetzt worden. Und das waren die Nachrichten mit Aaron Klein. 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Das Wetter im Saarland. Heute Nacht sternenklar bei 8 bis 12 Grad. Morgen weiter viel Sonne. Es bleibt trocken und es wird windig bei 20 bis 25 Grad. Die Zeit, es ist 21.03 Uhr.
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1: A8 Pirmasens Richtung Saarlouis. Die Ausfahrt Saarwellingen ist wegen einer Baustelle gesperrt. Bis voraussichtlich 13. August. Regionalverband Saarbrücken. Die B268 ist zwischen Heusweiler und Riegelsberg wegen einer Baustelle gesperrt. Bis Anfang August. Geblitzt wird unter anderem auf der A8 Saarlouis Richtung Luxemburg in Höhe Dillingen-Mitte, auf der A620 Saarlouis Richtung Saarbrücken in Höhe Güdingen und in St. Ingbert in der Gartenstraße.
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3: Mit Michael Räufsteg, hallo. In der Nähe von New York in East Rutherford findet heute Abend ein großes Konzert statt, das von 4/4 eines Fußballspiels unterbrochen wird. Ja, der Fußball steht im Vorrang, hat die FIFA betont, da solle man keine Sorge haben. Nur anfangen konnte das Spiel bisher noch nicht, weil noch nicht alle fertig gesungen hatten. Also in wenigen Augenblicken beginnt das WM-Finale zwischen Argentinien und Spanien. Und wenn da was Wichtiges passiert, dann erfahrt ihr das selbstverständlich hier bei uns. Jetzt Top Pick und Becky G mit Sorry Puppy.
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0: Train und Drops of Jupiter. Hallo, hier ist Pop, die Abendshow. Am Abend des Weltmeisterschaftsfinals die Fußballnationalmannschaften aus Spanien und Argentinien. Der amtierende Europameister gegen den amtierenden Weltmeister. Das ist heute Abend das Finale. Kann der Europameister Weltmeister werden? Kann der Weltmeister seinen Titel verteidigen? Ihr werdet es hier bei uns erfahren. Es ist dann jetzt auch endlich losgegangen. Seit 6 Minuten läuft das Spiel. Vorher mussten ja erstmal noch alle singen. Für die Halbzeitshow wussten wir, dass große Stars angekündigt waren wie Shakira, Madonna und die Muppets. Die kommen nachher auch alle in der Pause, aber vorher wollten auch schon ein paar ran. Als allererstes musste mal die Nationalhymne gesungen werden. Ja, es werden normalerweise immer die Nationalhymnen der beteiligten Vereine, der beteiligten Länder gesungen. Aber es ist halt in Amerika, da wird halt die amerikanische gesungen. Den Job hat Jennifer Hudson erledigt. Auch wenn sie die Hymne ein bisschen kaschiert hat. Indem sie ein bisschen um die Töne herumgesungen hat. Vielleicht war es als Rätsel gedacht. Dann Auftritt dreier internationaler Stars. Robbie Williams, Nicole Scherzinger und Laura Pausini, die die Hymne der anderen Weltmacht gesungen haben, der FIFA. Das muss auch für Robbie Williams ein besonderer Auftritt gewesen sein, denn er ist in weiten Teilen der Welt ein Star, aber nicht in den USA. Da ist er einst hingezogen, weil ihn da keiner kennt. Da mal vor so vielen Leuten in einem vollen Stadion zu stehen und zu singen, muss ein großer Moment für ihn sein. Robbie Williams also auch noch vor diesem Spiel eben. Und dann kamen noch feierlich ins Stadion der WM-Pokal und Tom Cruise. Einen von beiden darf das Gewinnerteam später mit nach Hause nehmen. Tom Cruise hat eine feierliche Rede gehalten.
1: 30 days ago. 48 nations began a journey.
0: Oh Gott, ja, aber er hat bei Adam und Eva angefangen. Vor mehr als 30 Tagen haben 48 Nationen eine Reise begonnen. Und nicht ganz so lang wie das Turnier ging dann auch seine Rede. Aber er sagte dann noch, wie die Welt dadurch vereint wurde und aus völlig Fremden Freunde geworden seien. Aber jetzt läuft das Spiel eben endlich. Es steht noch 0:0 nach 8 Minuten. Und wenn sich das ändert, erfahrt ihr es. Hier ist Pop, die Abendshow mit Sarah Larsson und Memory Lane.

0: Why Don't You Stay ist der neue Hit von Nico Santos. Hier ist Pop die Abendshow. Und kann es heute irgendwo besseres Entertainment geben als rund um das Fußball-WM-Finale? Also wir versuchen es auf jeden Fall mal. Wenn, dann mit Sicherheit im durchschnittlichsten Ferienclub der Welt bei Entertainment-Direktor Knut.
1: Hallo Cluburlauber, hier spricht wieder euer Knutti. Und auch heute haben wir ein High-Value-Entertainment für euch. Auf der Eventbühne erwarten euch unsere Schauspieler Annika und Tobias zusammen mit dem Polka-Trio No Rhythm zur ersten Stellprobe von Straßenverkehrsordnung, das Musical. Im Themenrestaurant ist heute Mottoabend. Das Motto ist Kautabak. Unser Küchenchef Yushnupur reicht ihn durch und aus Fairnessgründen, damit alle drankommen, kaut bitte jeder nur eine Minute. Und im Kids Club bei euren Gastgebern Biggie und Klausi bestimmen die kleinen Racker heute gegenseitig ihre Blutgruppen. Wir wünschen euch einen tollen Urlaubsabend. Euer Knutti.
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Eine Eilmeldung aus dem Verkehrszentrum. Vorsicht auf der A7 Flensburg-Hamburg zwischen Kaltenkirchen und Hennstedt-Ulzburg. Hier sind in beiden Richtungen Kinder auf der Fahrbahn. Nochmal A7 Flensburg-Hamburg zwischen Kaltenkirchen und Hennstedt-Ulzburg. Hier sind in beiden Richtungen Kinder auf der Fahrbahn.

0: Love Fool von Two Colors. Es ist die erste Trinkpause, das heißt das erste Viertel des Fußball-WM-Finales ist rum. Verpasste Chance der FIFA, es tritt gar kein Musik-Act auf. Ich dachte kurz, Last Ketchup würden auftreten, denn sobald die Trinkpause begann, schallte aus den Boxen der Ketchup-Song von Last Ketchup, aber kein Live-Auftritt, nur aus der Konserve. Langweilig. Notiz fürs nächste Mal. Verbesserungsvorschlag. Wir sind erreichbar für euch per WhatsApp oder Signal unter 07221 2011, falls ihr einfach nur mal Hallo sagen wollt oder auch uns sagen wollt, was ihr heute Abend macht. Denn wenn ihr uns jetzt hört, dann guckt ihr vermutlich nicht dieses Spiel. 07221 2011. Leander hat uns per Signal geschrieben, falls ihr ein Tippspiel macht, ich sage 3-1 für Spanien. Ach, schade, Leander, wir machen kein Tippspiel. Guido aus Bonnstetten ist froh, wenn das mit der Fußball-WM morgen vorbei ist und er wieder Fußball frei hat. Oder überhaupt alles wieder fußballfrei ist. Aber ich habe tapfer durchgehalten, schreibt Guido aus Bonnstetten. Kleiner Szenenapplaus, yeah. Und Günther aus Bremerhaven wundert sich, dass Tom Cruise bei der WM 26 eben noch aufgetreten ist. Dadurch würde das doch zu einer Mission Impossible.
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2: Heute Nacht lösen sich die meisten Wolken auf und es erwartet uns ein meist sternenklarer Himmel. Regen ist nicht in Sicht. Es wird frisch mit Tiefstwerten von 12 Grad auf manchen Höhen und bis 8 Grad in einigen Tälern und Muldenlagen. Morgen bilden sich neben viel Sonnenschein einige lockere Quellwolken und es bleibt trocken. Maximal werden 20 bis 25 Grad erreicht. Der Wind weht schwach bis mäßig aus Nord bis Nordost mit frischen Böen.
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3: Regionalverband Saarbrücken. Die B268 ist zwischen Heusweiler und Riegelsberg wegen einer Baustelle gesperrt. Bis Anfang August. Landkreis Neunkirchen. Die L114 ist zwischen dem Kreisel an der A8, Neunkirchen, Oberstadt und Fuhrpach in beiden Richtungen wegen einer Baustelle gesperrt. Eine Umleitung ist eingerichtet bis 9. August. Saarpfalzkreis. In Homburg ist die Richard-Wagner-Straße zwischen der Heidenstraße und der Händelstraße nach einem Unfall gesperrt. Geblitzt wird unter anderem auf der A8 Saarlouis Richtung Luxemburg in Höhe Dillingen-Mitte. Auf der A620 Saarlouis Richtung Saarbrücken in Höhe Güdingen. Und in St. Ingbert in der Gartenstraße.
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1: 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This is Halsey. Hier ist Pop, die Abendshow. Danke fürs Zuhören. Wir sind erreichbar unter 07221 2011 für Nachrichten per Signal oder WhatsApp zum Beispiel. Annalena aus Nürtingen hat sich gemeldet.
2: Ja, ihr habt gefragt, was wir heute Abend noch so machen. Wir waren gerade auf einer Taufe und ja, jetzt fahren wir nach Hause und wir wollten einfach sagen, wie toll wir euren Sender finden.
1: Das ist total lieb. Vielen Dank. Hallo, wer noch?
3: Hallo, Nadine Kleinen aus Recklinghausen. Ich höre euch gerade und mache mir einen gemütlichen Abend und genieße noch ein bisschen das Wetter. Und ja, ich drücke trotzdem Argentinien die Daumen und gucke nachher mal rein, vielleicht, wie es so steht am Ende. Und ja, hoffe, dass es gut ausgeht.
1: Melanie aus Wiesbaden hat sich auch noch gemeldet, hat heute Geburtstag, hat schon gefeiert, Gäste sind weg, jetzt ist es noch an ihr aufzuräumen. Und wir spielen gleich noch eine Runde Kaputt-Karaoke. Das ist ein Musikrätsel, bei dem zwei Hits zusammenwachsen, die nicht zusammengehören. Und wenn ihr sie entwirrt und beide richtig sortiert, ist das eure Gewinnchance. Hier ist Joris.

0: 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Sommerregen von Joris. Hier ist Pop, die Abendshow in WDR 2, NDR 2, HR 3, MDR Jump, SR 1, Bremen 4. Hergestellt, abgepackt und Originalversand von SWR 3. Und jetzt spielen wir kaputt Karaoke. Hier sind zwei Hits zusammengewachsen, weil die Karaoke-Maschine kaputt ist und ein Playback abspielt, das nicht zu dem Text gehört, den sie dazu anzeigt. Und so kann die arme Karaoke-Truppe leider nur versagen. Aber ihr könnt gewinnen, wenn ihr unter 07221 2011 am schnellsten liefert, welche beiden Songs wir hier vermengt haben. Und es sind zwei gesucht. Die Musik und der Text. Unterschiedliche Songs? Wer weiß beide? Es ist 1996. Meine Freundin ist weg und bräunt sich.
1: In der Südsee.
0: Allein?
1: Ja, mein Budget war klein.
0: Na fein.
1: Herein willkommen im Verein.
0: Ich wette, heute machen wir erneute fette Beute. Treffen sollte Bräute und lauter nette Leute. Warum dauernd trauern? Wow, schaut euch diese Frau an. Schande! Dazu bist du imstande? Kaum ist deine Herzallerliebste aus dem Lande und du hängst, denkst längst. Ja, okay, das ist das Rätsel und zwei Songs sind versteckt. Wir suchen beide, die Musik und den Text unter 07221 2011. WhatsApp, Signal, Anruf 07221 2011. Wer am schnellsten beides löst, gewinnt. Wenn ihr es nochmal hören wollt, spielt in der ARD Sounds App einfach ein paar Minuten.

0: Shakira und Burna Boy. Die, die. Hier ist Pop, die Abendshow mit Michael Rolfsteck. Hallo, Eike aus Köln.
1: Hi, grüß dich.
0: Du hast mir gerade, bevor wir auf Sendung gegangen sind, verraten, du liegst auf der Couch und kochst. Das musst du beschreiben, wie genau das funktioniert.
1: Also ich liege auf der Couch und mein Freund kocht für mich.
0: Ach, so ist das in Wirklichkeit. Ich habe mir gerade vorgestellt, wie du mit langen, gebogenen Kochlöffeln im Liegen aus dem Wohnzimmer, in der Küche, in den Töpfen umrührst oder in der Wohnküche gemütlich mit hochgelegten Füßen schon mal den Tisch deckst, während du die Teller zwischen die Füße schiebst. Das ist einfach ein tolles Bild, das wir ungern loswerden wollen. Aber okay. Ja, wunderbar. Dann möchten wir dich gleich nicht beim Essen stören und schnell unsere Rätsel vorher auflösen, oder?
1: Hier, ja, gerne.
0: Ist nochmal der Kaputt-Karaoke-Auftritt von soeben.
2: Es ist 1996. Meine Freundin ist weg und bräunt sich in der Südsee.
0: Allein?
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0: Na fein.
2: Herein, willkommen im Verein. Ich wette, heute machen wir erneute fette Beute. Treffen sollte Bräute und lauter nette Leute. Warum dauernd trauern? Wow, schaut euch diese Frau an. Schande, dazu bist du imstande? Kaum ist deine Herzallerliebste aus dem Lande. Und du hängst, denkst längst.
0: Da waren zwei Songs vermengt, von einem war die Musik, vom anderen der Text. Was hast du zuerst erkannt?
1: Zuerst den Text, und zwar von Fettes Brot, Jein.
0: Sonst ist bei Kaputt Karaoke oft der Text das Schwierigere, aber ich glaube, das war diesmal eindeutig.
2: Es ist 1996, meine Freundin ist weg und bräunt sich in der Südsee. Allein? Ja, mein Budget.
0: Ja, natürlich. Aber was war die Musik denn?
1: Die Musik war West Coast von One Republic.
0: Und das klingt eigentlich so.
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0: So ist das richtig. Sehr gut. Eike, du warst der Schnellste. Du hast beide Lösungen am ehesten geliefert und bekommst dafür einen kleinen Überraschungspreis von uns. Danke fürs Mitmachen.
1: Nice, danke schön.
0: Und guten Appetit dann gleich.
1: Ja, vielen Dank.
0: Ciao.
1: Schönen Abend noch.
0: Gleichfalls, danke.

Eine aktuelle Meldung aus dem Verkehrszentrum. Vorsicht auf der B8 Bad Camberg Richtung Königstein zwischen Esch und Glashütten ist ein Wildunfall passiert, und zwar hinter einer Kurve.

She's All I Wanna Be. Tate McRae. Es ist Halbzeit bei der Fußball-Weltmeisterschaft im Endspiel zwischen Spanien und Argentinien. Und es steht 0-0. Allzu viel ist noch nicht passiert. Es gab kaum Chancen. Messi hatte immerhin 12 Ballkontakte. Er kann noch bester Torschütze dieser WM werden. Dazu müsste er heute aber noch mehrere schießen. Und beide Mannschaften, aber das ist jetzt eine Binsenweisheit, können noch Weltmeister werden. Zweite Halbzeit im

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1: Es ist 22 Uhr. In der Union wird nach dem Rücktritt von Jens Spahn nach einem neuen Fraktionschef gesucht. Dabei schließt Bundeskanzler Merz einen Umbau des Kabinetts nicht aus. Grünen-Chefin Brandner spricht im ARD-Sommerinterview von einer Chance. Aus Berlin, Lissy Kaufmann.
2: Für Grünen-Chefin Franziska Brandner steht fest, Jens Spahn war überfällig. Der Ex-Fraktionschef der Union habe bereits vor Bekanntwerden der Leihmutterschaft in den vergangenen Jahren an Glaubwürdigkeit verloren, so Brandner im ARD-Sommerinterview. Merz könne sich von all jenen im Kabinett befreien, die handwerkliche Schwächen hätten oder ideologisch verbohrt seien, so Brandner. Einen Umbau des Kabinetts will Kanzler Merz nicht ausschließen. Im ZDF-Sommerinterview spricht er davon, dass Spahns Rücktritt eine Gelegenheit sein könnte, noch einmal über die Aufstellung der Bundesregierung nachzudenken. Man werde in den Parteigremien in den kommenden Tagen darüber sprechen und bald einen Vorschlag machen, so Merz. Die Zeit dränge aber nicht.
1: Bei einem russischen Raketenangriff auf ein türkisches Frachtschiff sind 5 Besatzungsmitglieder getötet worden. Das hat die ukrainische Marine mitgeteilt. 8 weitere wurden demnach verletzt. 5 Besatzungsmitglieder werden noch vermisst. Russland habe das Schiff mit Marschflugkörpern beschossen. Der Frachter, der unter der Flagge von Guinea-Bissau fährt, hat den Angaben zufolge Getreide geladen. Bei der Besatzung handelt es sich laut ukrainischem Außenministerium unter anderem um Syrer und Inder. Und an den Toten sei ein ukrainischer Kapitän. Nach dem Sturz einer Frau aus dem 2. Stock eines Hauses in Saarbrücken-Mahlstadt ist gegen ihren Ehemann Haftbefehl erlassen worden. Wie die Polizei dem SR mitteilte, wird ihm versuchter Totschlag vorgeworfen. Demnach war es zu einem Streit zwischen dem 31-jährigen Mann und seiner 30-jährigen Frau gekommen. Die Frau flüchtete auf ein Vordach, dort soll er sie mit einem Stichwerkzeug attackiert haben. Sie stürzte mehrere Meter in die Tiefe und wurde schwer verletzt. Ihr Zustand ist weiter kritisch. Ein gemeinsames Kind des Paares wurde vom Jugendamt in Obhut genommen. Remco Evenepoel hat die 15. Etappe der Tour de France gewonnen. Der Belgier setzte sich auf der 184 Kilometer langen Etappe auf das Plateau des Saint-Lazare durch. Überschattet wurde die Etappe von einem schweren Sturz des Dänen Jonas Vingegaard. Wie sein Team mitteilte, erlitt er einen Schlüsselbeinbruch und muss die Tour de France als bisher Zweiter in der Gesamtwertung abbrechen. Und das waren die Nachrichten mit Daniel Magar. 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Das Wetter: in der Nacht sternenklar, es wird kühler, zwischen 8 und 12 Grad. Morgen überwiegend sonnig, es bleibt trocken bei Höchstwerten bis zu 25 Grad. Die weiteren Aussichten: ein Mix aus Sonne und Wolken, Höchstwerte bis 27 Grad. Die Zeit: es ist 22.03 Uhr.
3: Das Neueste aus dem Verkehrszentrum. Achtung, ein Falschfahrer auf der A66 Frankfurt-Wiesbaden zwischen Frankfurt am Main-Miquel-Allee und Nordwestkreuz Frankfurt. Hier kommt ein Falschfahrer entgegen. Bitte äußerst rechts fahren und nicht überholen. Auf der A66 Frankfurt-Wiesbaden zwischen Frankfurt am Main-Miquel-Allee und Nordwestkreuz Frankfurt ist ein Falschfahrer unterwegs. Bitte Vorsicht in beiden Richtungen. Vorsicht auf der B27 Stuttgart Richtung Tübingen zwischen Stuttgart-Sonnenberg und A8 Stuttgart-Degerloch liegt eine tote Katze auf der Fahrbahn. Vorsicht auf der A1 Bremen Richtung Osnabrück zwischen Wildeshausen Nord und Wildeshausen West steht ein defektes Fahrzeug. A3 Köln Richtung Frankfurt zwischen Dietz und Limburg Nord Unfall, es ist nur eine Spur frei, 4 Kilometer Stau, halbe Stunde verliert ihr hier. A5 Frankfurt Richtung Kassel zwischen

0: großen Nordwestkreuz, Frankfurt und Bad Homburger Kreuz wird die Fahrbahn erneuert. Es ist nur eine Spur frei. 1 Kilometer Stau. Gute Fahrt und kommt gut an.
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0: Mit Michael Reufstreck, hallo. Bei der Fußball-Weltmeisterschaft im Endspiel ist Halbzeit. Madonna hat soeben den Rasen betreten. Sie ist nicht eingewechselt worden, sie geht auch gleich wieder raus. Sie singt nur ein bisschen Music, ihren Hit neu abgemischt. Die große Halbzeitshow soll 11 Minuten dauern. Wie lange die dadurch hervorgerufene Pause zwischen den beiden Spielhälften dauern wird, da sind wir sehr gespannt, denn da sind noch einige angekündigt. Shakira soll noch kommen, Coldplay und natürlich die Muppets, denn die dürfen bei so einem Spektakel ja nicht fehlen. Jetzt bei uns Ray Garvey und Take This Heart.
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Flowers von alle Farben und Graham Candy. Hier ist Pop, die Abendshow. Seit mehr als einer Viertelstunde ist Halbzeitpause beim WM-Finale. Noch geht's nicht weiter, denn noch sind nicht alle Künstler durch, die da aufgetreten sind. Shakira hat eben ihren Song gesungen. Die, die. Shakira tritt oft bei Fußball-Weltmeisterschaften auf. In den letzten 20 Jahren war sie öfter bei einer WM dabei als Italien. Wir gehen gleich noch ein bisschen ausführlicher auf diese Halbzeitshow ein. Es ist schon ein großes, buntes Spektakel, das sie da veranstalten zwischen zwei Fußballhälften. Ich weiß nicht, ob sie spontan noch was aus dem Hut zaubern, falls es Verlängerung gibt in der kurzen Pause, die dann nochmal anstehen wird. Wir spielen Olivia Rodrigo jetzt, eine Sängerin, die es geschafft hat, mit ihrem aktuellen Album, dem dritten Album, etliche Songs in die Charts zu katapultieren. Gar nicht alles offizielle Singles, vieles davon schon. Wir kennen ihren Hit Drop Dead, den wir häufig und gerne hören. Bisher der erfolgreichste der einzelnen Songs aus ihrem neuen Album. Aber der hier ist auch gut und auch erfolgreich. Olivia Rodrigo und Stupid.

0: Hier ist Pop, die Abendshow. Seit einer knappen halben Stunde ist jetzt Halbzeitpause im Fußball-WM-Endspiel zwischen Spanien und Argentinien. Dietmar aus Winningen fragt, ob wir auch die Tore durchsagen. Ja, wenn welche fallen. Es ist in der ersten Halbzeit halt nicht passiert. Dafür gab es ein Halbzeitshow-Spektakel und die Menschen im Stadion werden vielleicht glücklich gewesen sein, dass es mal was zu sehen gab, was die beiden Mannschaften aus Spanien und Argentinien in der ersten Hälfte eben nicht geboten haben. Also, die ganz großen Stars für diese Halbzeitshow waren ja alle angekündigt. Keine Riesenüberraschungen mehr bei der Starbesetzung. Madonna hat angefangen. Dann kam das eklektische Ensemble aus dem Dirigenten Gustavo Dudamel, den Philharmonikern aus Venezuela und den Muppets mit Seven Nation Army. Jeweils alles in kurzen Auszügen, denn sie mussten viel in 11 Minuten quetschen. Gefolgt von BTS. Und nach BTS einem kurzen Intermezzo. Ich weiß nicht, wer von euch die Serie Ted Lasso gesehen hat. Serie über einen amerikanischen Football-Trainer bei einem Fußballverein in Großbritannien. Ted Lasso alias Jason Sudeikis hatte einen Auftritt und hat den nächsten jungen Mann auf den Platz geschickt.
1: All right, young man, let's go. It's your big shot. Okay.
0: Du schaffst das.
1: Now listen to me.
0: Hör mir gut zu.
1: Go out there, don't be nervous.
0: Geh raus, sei nicht nervös.
1: All right, let's make us proud.
0: Und mach uns stolz.
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0: Und dann kommt der junge Mann. Es ist Justin Bieber und singt Everything Hallelujah. Stellenweise leicht umgetextet in World Cup Hallelujah. Gefolgt von Shakira, Burner Boy, zusammen mit einer Kindertanztruppe, die Die Die gesungen haben. Das haben sie bei der Eröffnungsfeier schon gesungen. In den 6 Wochen seitdem ist es ein internationaler Hit geworden. Jetzt steht sie da wieder im Stadion für Fußballfans, singt denselben Song, aber diesmal ist es ein Welterfolg. Und schließlich als großes Finale Chris Martin und Coldplay. Chris Martin war quasi der musikalische Direktor dieser Veranstaltung, der zusammen mit einem Kinderchor der Sesamstraße einen gemeinsamen Auftritt hatte. Und das war die epische Halbzeitshow. Da musste alles wieder zurückgebaut werden. Und inzwischen hat das Spiel dann auch wieder begonnen. Die zweite Halbzeit läuft. Wenn diesmal ein Tor fällt, ja, dann sagen wir euch das. Jetzt Tove Lo und Stromae, Des Fleurs.

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6: Heute Nacht lösen sich die meisten Wolken auf und es erwartet uns ein meist sternenklarer Himmel. Regen ist nicht in Sicht. Es wird frisch mit Tiefstwerten von 12 Grad auf manchen Höhen und bis 8 Grad in einigen Tälern und Muldenlagen. Der nördliche Wind weht überwiegend nur schwach. Morgen bilden sich neben viel Sonnenschein einige lockere Quellwolken und es bleibt trocken. Maximal werden 20 bis 25 Grad erreicht, mit den höchsten Werten an Saar und Mosel. Der Wind weht schwach bis mäßig aus Nord bis Nordost mit frischen Böen.
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7: Regionalverband Saarbrücken. Die B268 ist zwischen Heusweiler und Riegelsberg wegen einer Baustelle gesperrt. Bis Anfang August. Landkreis Neunkirchen. Die L114 ist zwischen dem Kreisel an der A8, Neunkirchen, Oberstadt und Fuhrpach in beiden Richtungen wegen einer Baustelle gesperrt. Eine Umleitung ist eingerichtet bis 9. August. Homburg. Die Richard-Wagner-Straße ist zwischen Heidenstraße und Händelstraße nach einem Unfall in beiden Richtungen gesperrt. Geblitzt wird unter anderem auf der A8 Saarlouis Richtung Luxemburg in Höhe Dillingen-Mitte, auf der A620 Saarlouis Richtung Saarbrücken in Höhe Güdingen und in St. Ingbert in der Gartenstraße.
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Mr. Know-It-All. Von Teddy Swims. Aktuelle Meldungen aus dem Verkehrszentrum. Entwarnung auf der A66 Frankfurt-Wiesbaden. Kein Falschfahrer mehr zwischen Frankfurt am Main-Miquel-Allee und Nordwestkreuz Frankfurt. Vorsicht aber bitte auf der A3 Würzburg-Frankfurt zwischen Obertshausen und Offenbach sind Personen auf der Fahrbahn. Und gerade kommt eine neue Eilmeldung aus dem Verkehrszentrum. Ein anderer Falschfahrer, Achtung, Falschfahrer auf der A10 südlicher Berliner Ring, Dreieck Spreeau Richtung Schönefelder Kreuz zwischen Dreieck Spreeau und Niederlehme. Jetzt kommt hier ein Falschfahrer entgegen. Fahrt bitte hier äußerst rechts, überholt nicht. Auf der A10 südlicher Berliner Ring, Dreieck Spreeau Richtung Schönefelder Kreuz zwischen Dreieck Spreeau und Niederlehme ist ein Falschfahrer unterwegs. Bitte Vorsicht in beiden Richtungen. Michael Reufschleck hier in Pop der Abendshow. Wir sind gemeinsam in HR3, NDR2, MDR Jump, SR1, WDR2, Bremen 4 und SWR3. Immer noch kein Tor im WM-Finale. Wenn die Messlatte das Spiel um Platz 3 von gestern ist, das 6:4 von England gegen Frankreich, dann müssten die da noch einiges tun. 0:0, immer noch der Zwischenstand nach 65 Minuten. Reden wir über Gesetze. Das ist doch unterhaltsam am Sonntagabend. Das möchte man doch hören. Ist interessant, wenn Gesetze nicht an einem Jahres- oder Monatsersten in Kraft treten, sondern an einem Sonntag. Aber heute ist eine EU-Verordnung in Kraft getreten, die schon vor 2 Jahren beschlossen wurde. Gilt jetzt also auch in Deutschland. Unverkaufte Kleidung oder Schuhe dürfen jetzt nicht mehr weggeworfen oder vernichtet werden, sondern sie müssen neu angeboten oder gespendet werden. Das ist ein neues Gesetz. Das gilt seit heute für alle Deutschen. Außer natürlich für Jens Spahn, wenn er ins Ausland fährt.

0: Dion Dishill von Sienna Spyro in Pop der Abendshow. Kennt ihr das? Man zieht in eine neue Stadt und hat erstmal das Problem, Leute kennenzulernen nach dem Umzug. Comedian Maxi Stettenbauer hat das mit Frau und Kind gemacht und dann eine Kennenlernparty gefeiert, Nachbarschaft eingeladen und auf diese Weise Philipp kennengelernt.
1: Philipp kommt zu mir und sagt, Maxi, jetzt muss ich mal was fragen. Eure Anna, eure Tochter, wie alt ist die denn? Und ich so, Schatz! Ja, 5. Die ist 5. Muss ich jetzt mal ein Kompliment machen. Wie weit die im Kopf schon ist. Es ist ja der Hammer. Die weiß, welcher Wochentag ist. Die kann schon zählen. Habt ihr die nicht impfen lassen? Schatz! Haben wir Anna impfen? Ja, haben wir impfen lassen. Und dann sagt er, aha, und wie läuft so eine Impfung ab? Erst wurde meine Frau fixiert und dann setzen wir den Schuss und mit so einem Bolzenschussgerät direkt so in die Schlagader, ne? Und dann schlachten wir eine Ziege und malen mit dem Blut um den Tisch so ein Pentagramm. Und dann singen wir gemeinsam das Microsoft-Startlied für unseren Gott Bill Gates, auf das seine Herrschaft ewig währen wird. Und wenn Dienstag ist, zünden wir noch eine Rothaarige an. Also es ist eine ganz normale Impfung in Deutschland.

Aktueller Hit von Gentleman und Michael Patrick Kelly, Wildfire. Hier ist eine Entwarnung aus dem Verkehrszentrum auf der A10 südlicher Berliner Ring, Dreieck Spreeau Richtung Schönefelder Kreuz. Kein Falschfahrer mehr zwischen Dreieck Spreeau und Niederlehme. Foo Fighters jetzt im Top der Abendshow. 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
1: 23 Uhr. Nach dem Sturz einer Frau aus dem zweiten Stock eines Hauses in Saarbrücken-Mahlstadt ist gegen ihren Ehemann Haftbefehl erlassen worden. Wie die Polizei dem SR auf Anfrage mitteilte, wird ihm versuchter Totschlag vorgeworfen. Die Frau war bei der Flucht vor ihrem Mann in die Tiefe gestürzt und schwer verletzt worden. Sie befindet sich in kritischem Zustand in einem Krankenhaus. Aus der SR-Nachrichtenredaktion Jonathan Janoschka.
2: Laut Polizei war es zwischen dem 31-jährigen Mann und seiner 30-jährigen Ehefrau zu einem Streit in der gemeinsamen Wohnung gekommen. Die Frau flüchtete sich vor ihrem Mann auf ein Vordach im zweiten Obergeschoss des Hauses. Dort attackierte der Mann seine Frau mit einem Stichwerkzeug. Noch bevor die Polizei die Wohnung der beiden betreten konnte, stürzte die Frau vom Vordach mehrere Meter in die Tiefe. Ihr Mann ließ sich von der Polizei widerstandslos festnehmen. Ein gemeinsames Kind des Paares wurde vom Jugendamt in Obhut genommen.
1: Nach dem Rücktritt von Unionsfraktionschef Spahn erweckt Bundeskanzler Merz offenbar auch eine Umbildung des Kabinetts. Merz sagte im ZDF-Sommerinterview, die Beratung über eine Nachfolge Spahns könne auch die Gelegenheit bieten, über personelle Veränderungen in der Regierung nachzudenken. In den Parteigremien in den kommenden Tagen werde man darüber einen Vorschlag machen, die Zeit dränge aber nicht. Spahn war gestern nach Kritik an seiner Elternschaft mit Hilfe einer Leihmutter in den USA zurückgetreten. Das US-Militär hat den Tod eines weiteren seiner Soldaten im Irankrieg gemeldet. Wie das Regionalkommando CENTCOM mitteilte, ist er bei einer kontrollierten Sprengung eines Blindgängers ums Leben gekommen. Ein zweiter US-Soldat sei bei dem Vorfall, der sich bereits gestern ereignete, verletzt worden. Erst am Freitag waren bei iranischen Angriffen auf Ziele in Jordanien zwei US-Soldaten getötet worden. Amerikanische Streitkräfte teilten mit, dafür Vergeltungsmaßnahmen durchzuführen. Die iranische Seite bestätigte die neuesten US-Angriffe. Das geistliche Oberhaupt des Iran, Khamenei, kündigte unterdessen das Rahmenabkommen mit den USA auf. In einer schriftlichen Erklärung heißt es, dieses sei wertlos und unglaubwürdig. An der Seilbahn im deutsch-französischen Garten in Saarbrücken hat es einen technischen Defekt gegeben. Wie die Feuerwehr mitteilte, kam es zu einem Stillstand. Insgesamt sind 18 Erwachsene und Kinder in der Höhe stecken geblieben. Um sie zu befreien, seien Höhenretter und eine Drehleiter zum Einsatz gekommen. Den Angaben zufolge wurde niemand verletzt. Der Einsatz konnte nach rund anderthalb Stunden beendet werden. Und das waren die Nachrichten mit Daniel Magar. 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Das Wetter: in der Nacht sternenklar, es wird kühler, zwischen 8 und 12 Grad. Morgen überwiegend sonnig, es bleibt trocken, bei Höchstwerten bis zu 25 Grad. Die weiteren Aussichten: ein Mix aus Sonne und Wolken, Höchstwerte bis zu 27 Grad.
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4: Regionalverband Saarbrücken. Die B268 ist zwischen Heusweiler und Riegelsberg wegen einer Baustelle gesperrt. Bis Anfang August. Landkreis Neunkirchen. Die L114 ist zwischen dem Kreisel an der A8 Neunkirchen, Oberstadt und Fuhrpach in beiden Richtungen wegen einer Baustelle gesperrt. Eine Umleitung ist eingerichtet bis 9. August. Homburg. Die Richard-Wagner-Straße ist zwischen Heidenstraße und Händelstraße nach einem Unfall in beiden Richtungen gesperrt. Geblitzt wird unter anderem auf der A8 Saarlouis Richtung Luxemburg in Höhe Dillingen-Mitte, auf der A620 Saarlouis Richtung Saarbrücken in Höhe Güdingen und in St. Ingbert in der Gartenstraße.
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5: Mit Michael Reufsteck, hallo, mit Bibi Rexha und Faithless jetzt mit New Religion. Und immer noch mit keinem Tor im WM-Endspiel zwischen Spanien und Argentinien.
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Lass die Zeit einfach mal stillstehen. War auch das Motto dieses Fußball-WM-Endspiels in den vergangenen knapp 2 Stunden. Da passierte nicht viel. Es läuft mittlerweile die letzte Minute der angekündigten Nachspielzeit. Reguläre Spielzeit ist um 4 Minuten Nachspielzeit angezeigt. Das ist normalerweise der Zeitpunkt, an dem die Argentinier anfangen, ihre Tore zu schießen. Noch ist es aber 0:0. Allerdings haben sie jetzt angefangen, etwas heftiger zuzutreten. Und es gab eine rote Karte gegen einen argentinischen Spieler, über die im Moment jetzt gerade noch wild diskutiert wird. Während die Uhr weiterläuft, also ein paar Minuten, wird dieses Spiel noch gehen. Und wenn jetzt nicht doch noch dieses Tor fällt in dieser restlichen Zeit, dann wird dieses Spiel auch noch mindestens eine halbe Stunde weitergehen.

Eine Eilmeldung aus dem Verkehrszentrum. Achtung, in Heidelberg ein Falschfahrer auf der Speyerer Straße Heidelberg, Heidelberg-Kirchheim. Zwischen Langer Anger in Heidelberg-Bahnstadt und Heidelberg-Kirchheim. Hier kommt ein Falschfahrer entgegen. Bitte äußerst rechts fahren, nicht überholen auf der Speyerer Straße Heidelberg, Heidelberg-Kirchheim. Zwischen Langer Anger in Heidelberg-Bahnstadt und Heidelberg-Kirchheim. Ein Falschfahrer unterwegs. Bitte Vorsicht in beiden Richtungen.

0: Watch It Burn von Katy Perry. Hier ist Pop, die Abendshow. Wir sind zusammen in HR3, NDR2, RBB 88.8, SR1, MDR Jump, Bremen 4, WDR 2. Und von SWR3, wir starten in weniger als einer Dreiviertelstunde in eine neue Woche. Und es kann sein, dass die Fußball-Weltmeisterschaft dann immer noch läuft, denn es steht nach wie vor 0:0 zwischen Spanien und Argentinien. Das Spiel geht in die Verlängerung. Argentinien inzwischen in Unterzahl nach einer roten Karte. Wir gucken, was sonst noch los ist in der neuen Woche. In Nordrhein-Westfalen gehen die Sommerferien los, aber haha, Sommerloch ist nicht in Sicht. Simone Sarno aus unserem aktuellen Team, es werden Nachfolger gesucht.
1: Die Unionsfraktion im Bundestag, die sucht ja Nachfolger für den zurückgetretenen Jens Spahn. Kanzler Merz hat nicht ausgeschlossen, dass auch das Kabinett deswegen etwas umgebildet werden könnte. Im Sommerinterview hat er gesagt, man habe es zwar nicht eilig, aber ich bin mir sehr sicher, in der nächsten Woche wird es Gespräche geben. Genauso wird ja auch der Nachfolger beim DFB gesucht. Jürgen Klopp hat heute gesagt, mit Red Bull habe er sich schon mal geeinigt. Und in dieser Woche, wenn die WM irgendwann mal rum ist, könnte es ja auch sein, dass der DFB-Vertrag dann fix gemacht wird.
0: Die Briten sind da schon einen Schritt weiter, die haben schon einen Nachfolger.
1: Und zwar den von Premier Starmer. Der neue an der Spitze der regierenden Labour-Partei ist ja Andy Burnham und der frühere Bürgermeister von Manchester soll morgen als Premier vereidigt werden. Er ist übrigens der 7. in 10 Jahren.
0: Das ist eine gute Quote. Bei der Tour de France braucht es dagegen wohl keinen Nachfolger. Die endet in einer Woche, nächsten Sonntag in Paris.
1: Und momentan sieht es so aus, als ob der Sieger des vergangenen Jahres auch der in diesem Jahr sein wird. Der Slowene Tadej Pogacar führt mit ordentlichem Vorsprung und seit heute ist sein größter Konkurrent, der zweimalige Toursieger Jonas Vingegaard, raus. Der ist ja bei der Etappe heute kurz vor dem Ziel gestürzt und musste verletzt aufgeben. Und übrigens, noch eine Erfolgsserie geht weiter. Im Kino am Donnerstag startet der 5. Teil von Toy Story.
0: Ja, ich dachte ehrlich gesagt, der läuft schon. Nee, startet tatsächlich erst nächste Woche.
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0: 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Shawn Mendes, hier ist Top, die Abendshow. Gerade war zum ersten Mal der Ball im Netz in diesem WM-Finale zwischen Spanien und Argentinien. Das Tor zählt nicht, es bleibt weiter beim 0:0. Wir sind in der Verlängerung. Das letzte Mal, dass ein WM-Finale in die Verlängerung gegangen war, war vor 12 Jahren, im Jahr 2014. Auch Argentinien, damals gegen Deutschland. Deutschland hat gewonnen und wenn wir aus Fußballstatistiken dann irgendwas lernen, dann bedeutet das wohl, dass Deutschland doch noch eine Chance hat, Weltmeister zu werden? Bin mir nicht ganz sicher. Für die Halbzeitshow in der Verlängerung sind wir gespannt, was die FIFA noch im Petto hat. Denn wir gehen davon aus, dass sie selbstverständlich darauf vorbereitet sind, dass es eine Verlängerung hätte geben können und Beyoncé, Bruce Springsteen, NSYNC, Pepper Woods, Sabrina Carpenter, Dwayne Johnson und die Paw Patrol bereitstehen, um eine Riesen-Halbzeitshow in den anderthalb Minuten zwischen diesen beiden Verlängerungshälften zu machen. Und dann sind wir alle noch gespannt, wann die nächste Fußballweltmeisterschaft stattfinden wird. Denn Donald Trump, der US-Präsident, eins der Gastgeberländer USA, wo heute das Finale stattfindet, hat ja gestern schon gesagt, dass es die großartigste Veranstaltung seit Menschengedenken war. Und FIFA-Präsident Gianni Infantino saß daneben und hat artig genickt, so wie er immer artig nickt, wenn Donald Trump etwas sagt und ausführt, worum er ihn bittet. Deswegen könnte es interessant werden, nachdem Donald Trump verlangt hat, dass demnächst wieder eine WM in den USA stattfinden soll. Und zwar sofort, und zwar solange er noch da sei.
1: We will be requesting it again immediately, but I said to take out the shock, you could announce us and maybe then for the next one another and even another, but we have to do this again. And we have to do it while I'm around. You hear that, Gianni?
0: Wir müssen das wieder machen und zwar sofort, solange ich noch da bin. Hörst du das, Gianni? Sagte er zu Gianni Infantino heute in einem Fernsehinterview. Und ja, wir wissen, Gianni Infantino macht, was Trump sagt. Donald Trump weiß wahrscheinlich nicht, dass eine Fußballweltmeisterschaft nur alle 4 Jahre stattfindet und dass die nächsten 2 Austragungsorte auch schon vergeben sind. Aber das muss ja nichts heißen, denn wenn Trump das sagt, dann wird Infantino für nächstes Jahr halt wieder eine anberaumen. Und dann kriegen wir wieder so einen epischen Fußballsommer. Ach, hoffentlich hat Shakira Zeit.

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1: Heute Nacht lösen sich die meisten Wolken auf und es erwartet uns ein meist sternenklarer Himmel. Regen ist nicht in Sicht. Es wird frisch mit Tiefstwerten von 12 Grad auf manchen Höhen und bis 8 Grad in einigen Tälern und Muldenlagen. Der nördliche Wind weht überwiegend nur schwach. Morgen bilden sich neben viel Sonnenschein einige lockere Quellwolken und es bleibt trocken. Maximal werden 20 bis 25 Grad erreicht, mit den höchsten Werten an Saar und Mosel.
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2: Vorsicht bitte auf der A8 Luxemburg Richtung Neunkirchen. Zwischen Dillingen-Mitte und Dillingen-Süd befindet sich eine ungesicherte Unfallstelle. Vorsicht bitte auf der A620 Saarbrücken Richtung Saar-Louis. In Höhe Völklingen befindet sich eine ungesicherte Unfallstelle. A8 Pirmasens Richtung Saar-Louis. Die Ausfahrt Saarwellingen ist wegen einer Baustelle gesperrt. Bis voraussichtlich 13. August. Geblitzt wird unter anderem auf der A8 Saar-Louis Richtung Luxemburg in Höhe Dillingen-Mitte. Auf der A620 Saar-Louis Richtung Saarbrücken in Höhe Güdingen. Und in St. Ingbert in der Gartenstraße.
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0: Bleu Soleil und Soleil Bleu. Hier ist Pop, die Abendshow. Miles Smith lebt eigentlich im Traum vieler Menschen. Er ist ein international erfolgreicher Musiker. Mit Hits wie Stargazing, Nice to Meet You, Stay If You Wanna Dance und Drive Safe. Also Tourleben, Musikstudios, Festivals, das volle Programm. Aber wir wissen auch, es geht ihm nicht immer gut damit. Er hat das schon öfter erzählt. Und jetzt, da sein Debütalbum draußen ist, seit einem Monat, sagt er, es ist auch eine Gratwanderung für ihn. Bin ich aufgeregt? Absolut. Will ich, dass es erfolgreich ist, dass es alle hören und lieben? Auch, absolut. Aber bin ich am Limit? Absolut. Weiß ich, wie ich damit umgehen soll? Absolut nicht. Großer Fragenkatalog von Miles Smith an sich selbst, aber mit Antworten, die nicht alle Mut machen. Er macht eine schwere Zeit durch. Er sagt aber auch, dass er selbst weiß, dass das für andere Menschen in seinem Umfeld anstrengend sein kann. Und darum hat er sich zurückgezogen. Ich will nicht in einer Welt leben, in der niemand offen über Gefühle redet. Und ich habe viele Nachrichten bekommen. Da lag viel Frustration drin. Und viele wussten auch nicht, wie es mir wirklich geht. Ich habe niemanden an mich rangelassen. Und ich will das eigentlich ändern.
1: So that's the reason why.
0: In der Hoffnung, dass es Miles Smith bald besser geht und auch seinen eigenen Erfolg genießen kann. Miles Smith jetzt mit Heaven.

0: Heaven, aktueller Hit von Miles Smith. Und während ihr den gehört habt, ist in East Rutherford beim WM-Finale Folgendes passiert. Hier ist ARD-Sportreporterin Stefanie Bartschik.
1: Flanke in die Mitte.

Die Verlängerung läuft und zwar noch gut 10 Minuten. Spanien jetzt 1:0 gegen Argentinien.

0: Afterlife.
1: Afterlife von Michael Schulte. Hier ist Pop, die Abendshow. 1:0 ist der Spielstand zwischen Spanien und Argentinien im Fußball-WM-Finale, gerade in East Rutherford in der Nähe von New York. Es sind noch regulär 4,5 Minuten zu spielen in der Verlängerung. Ein bisschen Nachspielzeit wird noch oben drauf kommen. Ein zweites Tor für Spanien ist gerade nicht anerkannt worden, weil es eine Abseitsposition war. Spanien in Überzahl seit dem Ende der regulären Spielzeit. Es hatte eine rote Karte für Argentinien gegeben. Und der ZDF-Reporter hat auch gerade die erste Torchance für Argentinien in der 115. Minute verzeichnet. Das ist ein bisschen gemein. Sie hatten schon eine weitere im Spiel. Eben ziemliches Dauerfeuer der Spanier auf das argentinische Tor, aber immer noch erst einer drin. Das ist der aktuelle Spielstand. Ein paar Minuten noch zu spielen. Im Moment Spanien auf dem Weg, Weltmeister zu werden. Aber Argentinien ist bekannt für Tore im letzten Moment. Also eigentlich noch alles offen. Wir sagen es euch gleich.

Sunsay und Naya. Hier ist Pop, die Abendshow. Spanien in allen Statistiken besser gegen Argentinien heute. Im Moment auch in der Torbilanz 1:0. Aber es muss auch so bleiben, damit Spanien Weltmeister wird. Innerhalb der nächsten paar Minuten. Halbe Minute noch reguläre Spielzeit innerhalb dieser Verlängerung im WM-Finale. Es wird wahrscheinlich aber noch ein bisschen länger dauern. Das heißt, das wird euch dann Ben Streubel gleich in der Popnacht vermutlich sagen, wie es ausgegangen sein wird. Oder ihr erfahrt es in den Nachrichten. Wenn es in den nächsten paar Sekunden passiert, schreie ich euch während Coldplay nochmal an. Das war's von mir, Michael Räufsteg. Schöne Nacht.

0: anbeschlossen. Der Frachter, der unter der Flagge von Guinea-Bissau fährt, hat den Angaben zufolge Getreide geladen. Bei der Besatzung handelt es sich laut ukrainischem Außenministerium unter anderem um Syrer und Inder. Unter den Toten sei ein ukrainischer Kapitän. In der Union wird nach dem Rücktritt von Jens Spahn nach einem neuen Fraktionschef gesucht. Dabei schließt Bundeskanzler Merz einen Umbau des Kabinetts nicht aus. Grünen-Chefin Brandner spricht im ARD-Sommerinterview von einer Chance. Aus Berlin, Lissy Kaufmann.
1: Für Grünen-Chefin Franziska Brandner steht fest, Jens Spahn war überfällig. Der Ex-Fraktionschef der Union habe bereits vor Bekanntwerden der Leihmutterschaft in den vergangenen Jahren an Glaubwürdigkeit verloren, so Brandner im ARD-Sommerinterview. Merz könne sich von all jenen im Kabinett befreien, die handwerkliche Schwächen hätten oder ideologisch verbohrt seien, so Brandner. Einen Umbau des Kabinetts will Kanzler Merz nicht ausschließen. Im ZDF-Sommerinterview spricht er davon, dass Spahns Rücktritt eine Gelegenheit sein könnte, noch einmal über die Aufstellung der Bundesregierung nachzudenken. Man werde in den Parteigremien in den kommenden Tagen darüber sprechen und bald einen Vorschlag machen, so Merz. Die Zeit dränge aber nicht.
0: Nach dem Sturz einer Frau aus dem zweiten Stock eines Hauses in Saarbrücken-Mahlstadt ist gegen ihren Ehemann Haftbefehl erlassen worden. Wie die Polizei dem SR mitteilte, wird ihm versuchter Totschlag vorgeworfen. Demnach war es zu einem Streit zwischen dem 31-jährigen Mann und seiner 30-jährigen Frau gekommen. Die Frau flüchtete auf ein Vordach, dort soll er sie mit einem Stichwerkzeug attackiert haben. Sie stürzte mehrere Meter in die Tiefe und wurde schwer verletzt, ihr Zustand ist weiter kritisch. Ein gemeinsames Kind des Paares wurde vom Jugendamt in Obhut genommen. Spanien hat soeben das Finale der Fußball-Weltmeisterschaft gewonnen. Das Team setzte sich in der Verlängerung 1:0 gegen Argentinien durch. Damit ist Spanien zum bereits zweiten Mal Weltmeister. Erstmals in der WM-Geschichte gab es im Stadion eine Halbzeitshow. Dabei traten Stars wie Shakira, Justin Bieber und die K-Pop-Band BTS auf. Das Wetter: in der Nacht sternenklar, es wird kühler zwischen 8 und 12 Grad. Morgen überwiegend sonnig, es bleibt trocken bei Höchstwerten bis zu 25 Grad. Die weiteren Aussichten: ein Mix aus Sonne und Wolken, Höchstwerte bis zu 27 Grad. Und das waren die Nachrichten mit Daniel Magar. 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
3: Vorsicht Primstal auf der Eiweilerstraße. Zwischen Alte Eiweilerstraße und Tollierstraße befindet sich eine ungesicherte Unfallstelle. Regionalverband Saarbrücken. Die B268 ist zwischen Heusweiler und Riegelsberg wegen einer Baustelle gesperrt. Bis Anfang August. Geblitzt wird unter anderem auf der A8 Saarlouis Richtung Luxemburg in Höhe Dillingen-Mitte. Auf der A620 Saarlouis Richtung Saarbrücken in Höhe Güdingen. Und in St. Ingbert in der Gartenstraße.
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5: Mit Ben Ströbel, El Toro sozusagen. Ja, also Spanien ist Fußballweltmeister 2026. Gratulation. Und dann werden wir natürlich auch die nächsten Stunden ein bisschen mit den Spaniern feiern hier.
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0: das ein Fußballabend? Meine Güte. Ich bin noch nicht mal eingeschlafen während der verlängerten Halbzeit. Spanien ist Fußball-Weltmeister 2026. Und da ist doch lange gar nichts passiert. Dann gab es eben die Verlängerung und dann plötzlich in der 106. Minute. Ja, war das ein Spiel.
1: Spanien hat dieses WM-Finale vor mehr als 80.000 Zuschauern in New York hochverdient gewonnen durch ein Tor von Ferran Torres in der 106. Minute, also in der Verlängerung. Die Spanier haben 20 Mal aufs Tor der Argentinier geschossen, die ihrerseits nur zweimal der Rekord-Europameister war, hoch überlegen und hätte das Spiel eigentlich gemessen an den Chancen auch schon in der regulären Spielzeit gewinnen können. Aber der beste Mann bei Argentinien war nicht Lionel Messi, es war Torhüter Emiliano Martinez und Argentinien sah auch Ende der regulären Spielzeit eine gelb-rote Karte, musste also die Verlängerung mit einem Mann weniger auskommen. Spanien jubelt und feiert verdient den WM-Titel.
0: Und damit ihr nochmal mitbekommt, wie war denn dieses 1:0 in der 106. Minute?
2: Flanke in die Mitte, da ist Nico Williams abgelegt, Schuss, Tor!
0: Auch deutsche Reporterinnen lernen was von den Spanischen. Wahnsinn!
2: Spanien führt! 1:0!
0: Und wir feiern die Spanier mit dem Song aus der ersten Hydration Break. Las Ketchup und der Ketchup-Song. Gratulation! Hier ist

Acerehe. So, wir spielen aber kein Don't Cry for Me Argentina. Es ist 0.16 Uhr, noch eine Gefahrenstelle vor sich in beiden Richtungen auf der A28 Oldenburg-Leer. Da läuft ein Hund auf der Autobahn in Höhe Apen-Remels. Passt ihr bitte auf.

0: Styles und America the Girls in der Popnacht. Ach, wo haben viele Menschen Fußball geschaut? Ich vielleicht mal auf dem Knie im Zug. Und Franco, der war in seinem LKW auf einem Parkplatz in Bad Aibling, hat den Sieg der Spanier mitbekommen, ist ein großer Spanien-Fan.
1: Viva! Ja. La Espanol! Es war abzusehen, Spanien dominiert den Weltfußball. Unfucking fassbar! Ja. Gratulation, ich verbeuge mein Haupt, ich ziehe den Hut, ey.
0: Also Franco kriegt noch seinen Lieblingssong jetzt, er macht die Party weiter, wackelt mit dem rechten Fuß dazu, bevor er wieder losfährt mit seinem LKW von Valle Eichel in die Welt. Mit Michel aus der Cloud.

Fußball-Hit. Es ist 0.26 Uhr. Aufpassen bitte, wenn ihr auf der A3 unterwegs seid. Frankfurt in Richtung Köln. Da steht ein defektes Fahrzeug auf der Fahrbahn. Zwischen Siebengebirge und Kreuz Bonn-Siegburg. Die Popnacht mit dem neuen Hit von Conor Skinner. Find You.

0: 0.30 Uhr ist es.
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5: Heute bilden sich neben viel Sonnenschein einige lockere Quellwolken und es bleibt trocken. Maximal werden 20 bis 25 Grad erreicht. Der Wind weht schwach bis mäßig aus Nord bis Nordost mit frischen Böen. Morgen ist es erst sonnig, im Verlauf bilden sich wiederum einige lockere Quellwolken. Regen ist weiterhin nicht in Sicht. Die Temperaturen steigen nach erneut frischem Beginn bis zum Nachmittag auf 22 Grad im Hochwald und bis 26 Grad an Saar und Mosel.
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6: A8 Pirmasens Richtung Saarlouis. Die Ausfahrt Saarwellingen ist wegen einer Baustelle gesperrt. Bis voraussichtlich 13. August. Landkreis Neunkirchen. Die L114 ist zwischen dem Kreisel an der A8, Neunkirchen, Oberstadt und Fuhrpach in beiden Richtungen wegen einer Baustelle gesperrt. Eine Umleitung ist eingerichtet bis 9. August. Geblitzt wird unter anderem auf der A8 Saarlouis Richtung Luxemburg in Höhe Dillingen-Mitte, auf der A620 Saarlouis Richtung Saarbrücken in Höhe Güdingen und in St. Ingbert in der Gartenstraße.
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0: Und die am meisten unterschätzte Höchsttemperatur heute in der Welt: Valencia. Valencia, España. Heute 32 Grad. Hier ist die Popnacht. Mein Name Ben Sträubel und das sind Somber mit Undressed. 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

0: guten Kerles in der Popnacht. Gratulation, wie sagte mein Opa immer, si quieres, puedes. Wenn du willst, dann kannst du es, mein spanischer Opa aus Malaga. Also, Spanien ist Fußballweltmeister 2026. In der 106. Minute haben sie ein Tor geschossen gegen die Argentinier. Messi weint gerade in diesem Moment. Naja, was soll er anderes machen? Und Donald Trump ist ja auch im Stadion gewesen, hat mit Infantino sich das Spiel angeschaut, der mit seinen weißen Schühchen über diesen harten Rasen stolziert ist, eben gemeinsam mit Donald Trump. Und Donny, der hängt jetzt den spanischen Spielern die Medaillen um, was für ihn natürlich sehr schwierig sein muss, weil er nun den Spanien ausgerechnet, ein Land, das er am wenigsten leiden kann momentan. Aber wie gesagt, Glückwunsch und wir fassen nochmal die Highlights des Spiels zusammen in einer Minute.
1: Es geht los mit Lionel Messi, der Größte aller Zeiten. Angriff Spaniens läuft, große Chance, Schuss, gehalten! Das 104. Spiel der Weltmeisterschaft ist nicht das Beste.
2: Halbzeitstand in New York zwischen Spanien und Argentinien 0:0.
3: Ich fand die Halbzeitpausenshow hier wirklich super.
4: Lamine Yamal, der durch zwei durch, bringt die Ball in die Mitte, Kopfballschuss! Messi ist kein Thema, findet nicht statt.
1: Da Fernandes schon gelb hatte, gibt es jetzt gelb-rot.
4: Wir gehen in die Verlängerung, wir gehen in die Overtime. Schuss, Tor!

0: ersten Mal Weltmeister.
1: Gratulation, und die Highlights könnt ihr nochmal durchklicken, wenn ihr mögt, auf sportschau.de. Hier ist die Popnacht.

Uhr 43. Vorsicht auf der A29 Oldenburg in Richtung Wilhelmshaven. Da liegt ein großes Tier zwischen Wilhelmshaven und Fedderwader-Groden auf der Fahrbahn. Hier ist die Popnacht.

0: The Bowser und Magnetic in der Popnacht. Ja, das ist schon eine spanische Nacht hier, die wir hier gemeinsam feiern. Aber ich bin ja auch Wahlspanier, weil als Deutschland ausgeschieden ist, habe ich mich ja sofort auf die Seite Spaniens geschlagen. Irgendwie hat es ja auch funktioniert. Also Spanien, Fußballweltmeister 2026 und das Tor in der 106. Minute gegen Argentinien hat ja dann erlösend für die Spanier Ferran Torres geschossen. Der hat eben den Pokal in die Hand bekommen.
1: Bueno, yo creo que al final
2: das war nicht nur mein Verdienst, sondern der aller 26 Spieler, die hier zusammen angetreten sind. Ich glaube, heute war das Schicksal bereits geschrieben. Es war vorherbestimmt, dass wir fernab unserer Fans gewinnen würden, aber wir haben versucht, sie so nah wie möglich bei uns zu haben. Am Ende sind alle Finals schwierig und wenn man Messi im gegnerischen Team hat, wird man immer etwas nervös. Aber letztlich haben wir uns immer auf uns selbst verlassen, auf unseren eigenen Fußball und ich glaube, das haben wir heute unter Beweis gestellt. Am Ende war es eine riesige Erleichterung. Ich glaube, ich war während des gesamten Turniers eine viel kritisierte Person, aber wie gesagt, das Schicksal war vorhergezeichnet, Gott sei Dank. Er gibt mir immer die Kraft, weiterzumachen.
0: Gracias, adios, ist immer gut. So werden wir auch diese Show beenden, aber das dauert noch ein bisschen. Madonna ist ja auch aufgetreten in der Halbzeitshow, gemeinsam mit unter anderem BTS, Justin Bieber und Coldplay. Mama, Madonna. Music. Nochmal Gratulación a España.

0: Hier ist die Popnacht. Michael Bauer, der ist in Dubai gerade wach geworden. Bei ihm ist es nicht 0.54 Uhr, sondern 6.54 Uhr unserer Zeit ein bisschen voraus. Und, nee, in Singapur, so. Und er schreibt, er hofft, dass da die Sonne aufgeht bald. Wünsche ich dir natürlich auch. Sieht sehr müde aus. Der Michael hat ein Foto geschickt von sich. Würde gerne einen Aufwach-Hit hören hier von Christa Sarandi. Good Old Days. Schicke ich mal rüber als Energieregel in der Popnacht.
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Crystal Serenity. Good old days in der Popnacht-Vorsicht auf der A39. Lüneburg in Richtung Hamburg, da liegt ein Reh zwischen Lüneburg Nord und Hahndorf auf der Fahrbahn. Die Popnacht mit Rihanna.

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1: Um 1 Uhr mit Klaus Reginek. Seit einer Stunde hat der Fußball einen neuen Weltmeister. Spanien hat das Endspiel der WM in den USA gewonnen mit 1:0 gegen Argentinien. Zum Sieg reichten 90 Minuten allerdings nicht. Das Finale zusammengefasst von Michael August.

0: Chef Spahn überlegt Bundeskanzler Merz, ob er einige Ministerposten neu besetzt. Das hat er im ZDF-Sommerinterview gesagt. Wer Spahn nachfolgen soll, ist bisher unklar. Grünen-Chefin Brandner sieht im Rücktritt Spahns eine Chance für den Bundeskanzler. Sie sagte im ARD-Sommerinterview, Merz könne sich mit einer Kabinettsumbildung von allen befreien, die handwerkliche Schwächen hätten oder ideologisch verbohrt seien. Russland hat nach ukrainischen Angaben ein türkisches Frachtschiff mit Raketen angegriffen. Dabei seien 5 Besatzungsmitglieder getötet worden, darunter der Kapitän. Die ukrainische Marine erklärte, Russland habe das Schiff mit Marschflugkörpern beschossen. Der Frachter sei gerade dabei gewesen, das Kampfgebiet vor der ukrainischen Hafenstadt Odessa zu verlassen. 5 Besatzungsmitglieder würden noch vermisst, 8 Menschen seien in ein Krankenhaus nach Odessa gebracht worden. Nach Angaben des ukrainischen Außenministeriums hatte der Frachter Mais geladen. An der neuen EU-Regel, dass große Firmen unverkaufte Kleidung oder Schuhe nicht mehr wegwerfen dürfen, gibt es Kritik. Die Vorschrift besagt, die Ware muss entweder nochmal angeboten oder gespendet werden. Damit will die EU unter anderem die Umwelt schützen. Der Handelsverband Deutschland meinte jetzt, das sei für die Einzelhändler teuer, wegen der zusätzlichen Kosten für Lagerung und Sortierung. Der Verband der deutschen Textil- und Modeindustrie kritisierte die zusätzliche Bürokratie. Für mehr Nachhaltigkeit brauche es mehr Recyclingmöglichkeiten. Das Wetter in Deutschland. Nachts im Norden und im Osten Wolken mit Schauern, örtlich auch Gewitter. An den Alpen später trocken und aufgelockert, überall sonst meist klar bei minimal 6 Grad. Am Tag in der Nordhälfte wechselnd bewölkt, gelegentlich mit Schauern und Gewittern, in der Südhälfte oft sonnig. Maximal 26 Grad. 1:03 Uhr.
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2: A8 Pirmasens Richtung Saarlouis. Die Ausfahrt Saarwellingen ist wegen einer Baustelle gesperrt. Bis voraussichtlich 13. August. Geblitzt wird unter anderem auf der A8 Saarlouis Richtung Luxemburg in Höhe Dillingen-Mitte, auf der A620 Saarlouis Richtung Saarbrücken in Höhe Güdingen und in St. Ingbert in der Gartenstraße.
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4: Mit Ben Streubel. Dann suchen wir mal den ersten lautesten Hit dieser Show für diese Woche, den Lenkradklopfer. Für kurz nach eins habt ihr eine Idee? Vielleicht habt ihr ja noch einen schönen WM-Party-Song. Ich würde mal sagen, wir fangen diese Stunde mal an mit Shakira und Burna Boy. Da kann man nichts falsch machen. Obwohl das sehr lustig aussah in der Halbzeitshow, als Shakira dann so sang und dann der riesige Burna Boy neben mir stand. Ne? Dachte ich, oh, das ist irgendwie, da scheint eine Verzerrung des Bildes vorzuliegen. Ich musste meine Brille kurz mal wegnehmen. Aber gut, also schöne Performance. Dai, dai, hören wir gleich. Habt ihr noch eine Idee? Für den Lenkradklopfer dann 07221 2011. Ich sammle die Vorschläge ein und dann wird Deutschland über den lautesten Hit dieser Show entscheiden. 07221 2011. Welcher Hit soll es denn für euch sein?
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0: der lauteste nach der Lenkradklopfer hier.
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0: Hier in der Popnacht entscheidet sich das jetzt zwischen den Vorschlägen aus Rheinland-Pfalz und Niedersachsen. Steffen aus Bad Kreuznach. Guten Morgen, Steffen.
2: Guten Morgen.
0: Du hast Fußball nur so mit einem Auge oder einem Ohr mitbekommen. Du hast auch gar keinen Fernseher, ne? Du guckst das gar nicht, sowas, ne?
2: Nee.
0: Nicht. Du klebst Bildchen und sammelst Bilder vor allen Dingen über Bad Kreuznach, weil du da so ein Fan bist. Hast du irgendein schönes Bild am Wochenende, wo du das ganze Wochenende auf dem Boden gekniet hast und Bilder geklebt hast, gefunden? Gab es ein Highlight?
2: Ja, ja.
0: Was war denn das?
2: Das war ein Bild von der Hochstraße.
0: Aha. Kreuznach. Hochstraße heißt sie?
2: 150 Jahre alt.
0: Aha, und was kann man da sehen auf diesem Bild?
2: Die Häuser, die alten und die alte Straße.
0: Hätte ich fast gedacht, hätte ich genauso beschrieben jetzt, ohne es gesehen zu haben. So, aber dann hast du dann so ein altes und neues Bild, vergleichst das dann nebeneinander. Gibt es ja solche Bücher auch. Ja. Okay, schön, dass du das machst. Und du hast ja ausgesucht von U2, Sunday, Bloody Sunday. Ja. Das Lenkradklopfer, nichts falsch. Wollt ihr das vielleicht hören und David auf dem Lenkrad trommeln? Dann gerne Sunday, Bloody Sunday von U2. Andreas, guten Morgen, der ist in Hameln. Ja, so, und du hast dir einen Song ausgesucht von den Sugar Babes und Girls Aloud. Ist aber lustig. Eine Version von Walk This Way, die kenne ich gar nicht. Älteren haben es vergessen, die Jüngeren können sich nicht mehr erinnern, aber cool. Sugar Babes und Girls Aloud, was machst du denn heute Nacht?
3: Ich bin auf der Jagd, ich jage Motten.
0: Motten?
3: Ja.
0: Wie Motten das Licht, warum denn? Hast du so viele in deiner Wohnung oder was?
3: Ich weiß nicht, wo die sich verstecken, das gibt es überhaupt gar nicht. Wir haben vor allen Fenstern haben wir Fliegengitter, machen alle Türen zu und irgendwann dann nachts, wenn ich dir zuhöre, dann kommen sie raus. Vielleicht wollen die auch deine Stimme hören.
0: Oder dich auffressen. Es ist die innere Verwesung, das kommt in den besten Familien vor. Ich würde mal so die Kleiderschränke durchsuchen. Meistens hängt es ja das Tier, die Motte, im Kleiderschrank und knabbert ein bisschen. Man merkt es dann, wenn man so ein Jackett rauszieht. Und dann hat man da so ein Loch drin und denkt sich, wo kommt denn das her? Hat da irgendein führender Mensch in meinem Leben vielleicht sich mit dem Zahn verheddert? Ja. Nein, es war die Motte. Also ich vermute mal, das ist da, ne?
3: Okay, ich schaue extra nochmal nach.
0: Naja gut, wenn es müffelt und so in der Wohnung, sollte man vielleicht auch ausziehen oder den Kammerjäger bestellen. Also du hast dir diesen schönen Song von den Sugar Babes ausgesucht, von Girls Aloud, Walk This Way. Ich bin gespannt, wie Deutschland entscheidet. Was wollt ihr denn hören? Sunday, Bloody Sunday von U2 oder doch vielleicht lieber diese Version von Walk This Way? 07 221 2011.

0: Hussein und Love Bites back in der Popnacht.
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0: Und die Vorschläge heute Nacht kamen aus Rheinland-Pfalz und Niedersachsen. Andreas aus Hameln, der war für Walk This Way in einer Version von Girls Aloud und den Sugar Babes. Und Rheinland-Pfalz vertreten durch Steffen aus Bad Kreuznach, Sunday, Bloody Sunday von U2, hat er gerade gehört. Es ging sehr schnell in eine Richtung und 77% aller Anrufer wollten U2 hören. Ich

0: Bloody Sunday.
1: Es ist 1 Uhr und 26, eine Gefahrenstelle von der A5. Karlsruhe in Richtung Basel, da ist eine Ölspur auf der Fahrbahn und zwar zwischen Teningen und Freiburg Nord. Habt ihr noch was gesehen, was nicht auf die Straße gehört? 07 221 2011.

0: Flügel ist rausgeschoben. Dido White Flag. 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Es ist 1.32 Uhr.
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2: Heute bilden sich neben viel Sonnenschein einige lockere Quellwolken und es bleibt trocken. Maximal werden 20 bis 25 Grad erreicht. Der Wind weht schwach bis mäßig aus Nord bis Nordost mit frischen Böen. Morgen ist es erst sonnig, im Verlauf bilden sich wiederum einige lockere Quellwolken. Regen ist weiterhin nicht in Sicht. Die Temperaturen steigen auf 22 Grad im Hochwald und bis 26 Grad an Saar und Mosel.
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3: Landkreis Neunkirchen. Die L114 ist zwischen dem Kreisel an der A8 Neunkirchen, Oberstadt und Fuhrpach in beiden Richtungen wegen einer Baustelle gesperrt. Eine Umleitung ist eingerichtet bis 9. August. Geblitzt wird unter anderem auf der A8 Saarlouis Richtung Luxemburg in Höhe Dillingen-Mitte, auf der A620 Saarlouis Richtung Saarbrücken in Höhe Güdingen und in St. Ingbert in der Gartenstraße.
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0: Und die am meisten unterschätzte Höchsttemperatur heute in Malaga, España. Da werden es heute 31 Grad. Hier ist die Popnacht. Mein Name Ben Streubel.

0: Axel und den Crosso. Dreamer.
1: Es ist 1.39 Uhr, eine Gefahrenstelle von der A3 Köln in Richtung Frankfurt. Da steht ein defektes Fahrzeug zwischen Siebengebirge und Bad Honnef-Lenz. Hier, passt bitte auf.
2: Spanien ist Fußballweltmeister. Si, si.
1: Und der spanische Mario Götze, der heißt Ferran Torres. Genau wie Götze damals 2014, hat dieses Mal Torres das entscheidende 1:0 in der Verlängerung gegen Argentinien geschossen. Ein Déjà-vu war das natürlich für Messi und ein Traumabend für die spanische Mannschaft. Jens-Jörg Rieck, der hat das Spiel live für die ARD kommentiert. War denn die Feier nach der Pokalübergabe eben genauso XXL wie das gesamte Turnier?
3: Nein, es war irgendwie so ein ungläubiges Staunen, als nach 120 auf der einseitigen Minuten Wunderkind Jamal auf dem Rasen in East Rutherford lag, war es Erschöpfung, Fassungslosigkeit und immer wieder der Blick in diese riesige Schüssel, in der bestimmt 50.000 der 80.000 auf Seiten der Argentinier waren. Ein Staunen, das eigentlich so gar nicht zu diesem Spiel passte, in dem der Titelverteidiger aus Südamerika in den ersten 90 Minuten nicht einmal auf das Tor der Spanier geschossen hatte. Nachher, als dann im goldenen Konfettiregen vor einem bestimmten 10 Meter hohen Duplikat des WM-Pokals die Trophäe an Kapitän Rodri ging. Da gab es dann all die bekannten Bilder von der Furia Rocha, die hier übrigens komplett abgeräumt hat. Der WM-Titel, der goldene Ball für den besten Spieler, der diesmal nicht an den bis dahin überragenden, aber im Finale blassen Messi ging, sondern an Spaniens Rodri. Dazu die goldenen Handschuhe für Spaniens Simon als bester Torwart des Turniers und natürlich auch noch die Auszeichnung für den besten Nachwuchsspieler, die am Ende an Barças Innenverteidiger Cubarsí ging. Spanien feiert, räumt alles ab, aber ganz oft sah es so aus, als ob sie es gar nicht glauben können. Aber es stimmt, Spanien ist nach 2010 zum zweiten Mal Fußball-Weltmeister.
1: Yeah, Glückwunsch nach Spanien. Wird eine schöne Partynacht heute in Madrid beispielsweise. Ritmo de la Noche in Barcelona, in Bilbao, wo auch immer in Spanien gefeiert wird. Und viele Spanier überall im Land feiern mit. Also wenn ihr irgendwo eine Party macht, dann gerne mal eine WhatsApp schicken, 07221 2011. Dann sind wir gerne mal kurz dabei und spielen euch auch noch einen schönen Hit. Das lief da im Hintergrund eben gerade bei Jens-Jörg Krieg. Das war Samba de Janeiro. Naja, passt so ein bisschen vom Rhythmus auf jeden Fall. Und wenn ihr euch nochmal durchklicken möchtet durch das WM-Finalspiel, dann gerne auf sportschau.de. Hier ist die Popnacht.

Creepin'. Die Popnacht ist hier. Sven Benz ist unterwegs in Deutschland und Sven lebt eigentlich in Alicante und hätte auch lieber den Sieg seiner Mannschaft, seiner spanischen Mannschaft hier bei der Weltmeisterschaft in Alicante mit seinen Freunden am Pool gefeiert und natürlich auch seiner Familie. Frauenfreunde feiern nämlich dort immer noch, wie er hier schreibt in seiner WhatsApp. Aber er ist im LKW unterwegs, gerade auf dem Weg von La nach Dresden, Cottbus, Krakau. Und erst am kommenden Freitag oder Samstag ist er dann wieder zu Hause in Alicante. So, und telefonieren kann er auch nicht, hat eine spanische Mobilfunknummer. Und er schreibt, es würde ihn sofort in den Ruin stürzen, wenn er da dran gehen würde, wenn ich anrufe. Deswegen habe ich das dreimal versucht. Er ist nicht dran gegangen. Ich möchte ihn ja auch nicht in den Ruin stürzen. Aber sein Lieblingshit hier spielen, damit er motiviert weiter durch die Nacht fährt in Deutschland. Mit Grüßen natürlich an die Family. Möchte er gerne diesen Song hier hören von Whitesnake. Was Kultisches in dieser Show. Here I go again.

The Night, Dua Lipa, 1.56 Uhr. Vorsicht bitte auf der A2 Dortmund in Richtung Hannover. Da liegen mehrere Gegenstände auf der Fahrbahn. Zwischen Wunstorf-Kohlenfeld und Wunstorf-Lute. Und noch von der A3 Köln Richtung Frankfurt haben wir eine Gefahrenstelle. Ein defektes Fahrzeug steht dort zwischen Siebengebirge und Bad Honnef-Lenz. Hier passt ja auf. Kann ich mich drauf verlassen?

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1: Um 2 Uhr mit Klaus Regineck. Der neue Fußball-Weltmeister heißt Spanien. Im Finale der WM siegte die Mannschaft in East Rutherford gegen Argentinien mit 1:0. Alles Wichtige zum Spiel aus den USA von ARD-Sportreporter Michael Augustin.
2: 20:2 Torschüsse sind der Beweis dafür, wie verdient Spanien dieses WM-Finale gewonnen hat. Und trotzdem musste der Europameister vor mehr als 80.000 Zuschauern gegen klar unterlegene Argentinier in die Verlängerung. Dort traf Ferran Torres zum Sieg. Genau wie Torvorbereiter Nico Williams war er vorher eingewechselt worden. Argentinien musste nach einem Platzverweis Ende der regulären Spielzeit in der Verlängerung zu 10 spielen. Lionel Messi konnte anders als in den Spielen davor die Partie nicht mehr umbiegen. Zu schwach war er, zu überlegen waren die Spanier. Der Europameister ist nun auch Weltmeister.
1: Torschützenkönig des Turniers wurde der französische Stürmer Kylian Mbappé mit 10 Treffern, Spieler des Turniers der spanische Mittelfeldprofi Rodri. Die goldenen Handschuhe für den besten